0: dadurch auch ein ungesunder Leistungsdruck.
1: Wenn ich jetzt pro Tag eine Tablette nehmen muss, um den 100-Meter-Weltrekord zu brechen, okay, dann kassiere ich meine Prämie. Der Nächste, der den Rekord brechen will, wird mit einer Tablette wahrscheinlich nicht auskommen. Der muss zwei nehmen und das geht immer so dahin.
0: Wer tatsächlich stärker oder schneller ist als der Weltrekord, dem winkt ein Preisgeld von umgerechnet fast 1 Million Euro. Offiziell anerkannt wird dieser Rekord aber nicht.
2: Eine Einigung über ein Kriegsende zwischen den USA und dem Iran sei weitgehend ausgehandelt, müsse aber noch finalisiert werden, sagt US-Präsident Donald Trump. Der iranische Außenamtssprecher spricht von einem Trend zur Annäherung. Die Straße von Hormus soll nach dem möglichen Abkommen wieder geöffnet werden. Immer mehr Menschen verletzen sich beim Grillen. Laut dem Kuratorium für Verkehrssicherheit haben sich vergangenes Jahr 800 Menschen schwer verletzt, berichtet Wolfgang Böhmer.
3: Der Großteil, 60% der Verletzungen sind Verbrennungen, weil entgegen aller Warnungen immer noch Spiritus oder Benzin, also eigentlich Brandbeschleuniger beim Anzünden, verwendet werden. Eine meterhohe Stichflamme mit über 1000 Grad, die ins Gesicht schießt, ist da nicht selten die Folge. Platz 2 bei den Verletzungen sind dann schon Stich- und Schnittverletzungen, meist beim Aufschneiden der Verpackung. Aber auch das passiert regelmäßig, Stolpern vorm Grill in den Badeschlappen und schon ist man mit der Hand oder dem Gesicht am oder sogar im Grill. Kinder sind auch immer in Gefahr. 80 Kinder landen da jedes Jahr laut Kuratorium im Krankenhaus. Oft sind das auch Verbrennungen, weil man sich am Metall, das schnell 300 Grad erreicht, das Gesicht oder die Finger verbrennt. Und für den Fall der Fälle ein Kübel Wasser oder eine Löschdecke in Griffnähe schadet auch nie.
2: Jetzt zum Wetter und zu Georg Brack.
4: Es geht weiter in einen sehr sonnigen und außergewöhnlich warmen Pfingstsonntag. 30 Grad waren es gestern Nachmittag schon stellenweise in Tirol und heute knacken wir in einigen Bundesländern die 30-Grad-Marke. Die Temperaturen steigen auf 24 bis 31 Grad. Dazu scheint die Sonne bis Mittag oft vom strahlend blauen Himmel. Im Lauf des Nachmittags mischen sich auch Quellwolken dazu und dann ist vor allem in und um Oberösterreich ein kurzer gewittriger Schauer möglich. Am Pfingstmontag weiterhin viel Sonne, nur über den Bergen ein paar Quellwolken und noch ein bisschen wärmer.
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2: Im Studio Daniel Teissel. Es ist 3 Uhr. Schüsse in der Nähe des Weißen Hauses in Washington. Secret Service-Mitarbeiter haben einen Mann angeschossen, nachdem dieser zuvor auf die Beamten geschossen haben soll. Kurze Zeit später ist der angeschossene Mann im Krankenhaus gestorben. Im Amtssitz des US-Präsidenten ist kurzzeitig eine Ein- und Ausgangssperre verhängt worden. Donald Trump soll zum Zeitpunkt des Vorfalls im Weißen Haus gewesen sein. Für hunderttausende Musliminnen und Muslime beginnt heute der Hadsch. Die große Pilgerreise nach Mekka ist eine der größten Massenveranstaltungen der Welt. Die Sicherheitsvorkehrungen sind enorm, berichtet Sandra Schabo.
3: Für muslimische Gläubige ist der Hadsch eine Pflicht, unter der Voraussetzung, dass man die Reise finanziell und körperlich leisten kann. 1,6 Millionen Menschen haben im vergangenen Jahr daran teilgenommen. Vor den Corona-Jahren waren es fast 1 Million mehr. Saudi-Arabien legt fest, aus welchem Land wie viele Menschen einreisen dürfen. Aus Österreich sollen es laut einem Reiseveranstalter rund 800 Personen sein. Die islamische Theologin Irem Kurt von der Uni Wien sagt,
4: vor allem wenn es gläubige Muslime sind, die den Glauben wirklich auch sehr fromm ausleben, ist das der Ort, wo eben der Koran herabgesandt wurde, wo der Prophet gewirkt hat.
3: Der Hadsch endet heuer am Freitag. In den vergangenen Jahren haben immer wieder Massenpaniken und Terroranschläge für viele Tote während des Hadsch gesorgt.
2: Sprintsieg und Triumph im Qualifying an einem Tag. Für Mercedes-Rennfahrer George Russell läuft es bisher beim Formel-1-Rennwochenende in Montreal richtig gut. Gerhard Prohaska berichtet.
5: Ja, zuerst hat George Russell den Sprint gewonnen, danach hat er sich die Pole Position geschnappt. Der Brite ist auf seiner Lieblingsstrecke eine Macht.
6: Nice work, nice work.
5: Yes! Der WM-führende Kimi Antonelli, der hat sich zumindest gestern die Zähne ausgebissen und lauert auf Rang 2.
7: George is super strong here, so definitely it's gonna be a tight fight.
5: Dahinter in Reihe 2 stehen die beiden McLaren, dritter Weltmeister Lando Norris, vierter Oscar Piastri, fünfter Lewis Hamilton und sechster Max Verstappen, für den der prognostizierte Regen der einzige Strohhalm ist.
8: Ich glaube, er wird schon für Chaos geben.
5: Los geht's in Montreal um 22 Uhr.
2: Jetzt zum Wetter. Und zu Georg Brack.
9: Ein kräftiges Hoch liegt über Europa und bringt uns ein sommerliches restliches Pfingstwochenende. Heute am Pfingstsonntag erwarten uns also etliche Sonnenstunden. Speziell am Vormittag ist dabei kaum eine Wolke am Himmel zu sehen. Im Lauf des Tages kommen ein paar Quellwolken dazu. Die entwickeln sich aber nur ganz vereinzelt gegen Abend zu einem kurzen Schauer. Am ehesten vom Mühlviertel bis zur Obersteiermark. Die Temperaturen klettern heute auf 24 bis 31 Grad. Am Pfingstmontag geht es sehr sonnig und sogar noch eine Spur wärmer weiter. Stellenweise werden es sogar bis zu 32 Grad.
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1: Im Studio Daniel Teissel. Es ist 4 Uhr. Ein Kriegsende stehe kurz bevor, sagt US-Präsident Donald Trump. Eine Einigung zwischen den USA und dem Iran sei weitgehend ausgehandelt. In Washington ist der 3-Reporter Christoph Kohl.
2: Ein Rahmenabkommen sei weitgehend ausgehandelt, schreibt Donald Trump auf seiner Plattform Truth Social. Die letzten Aspekte und Details werden laut Trump derzeit besprochen und sollen in Kürze bekannt gegeben werden. Die Ankündigung kommt, nachdem der US-Präsident am Samstag unter anderem mit hochrangigen Vertretern Saudi-Arabiens, Pakistans und Israels Premierminister Benjamin Netanyahu telefoniert hat. Man dürfte sich Berichten zufolge auf eine 14 Punkte umfassende Absichtserklärung einigen, die den Rahmen für weitere Verhandlungen zwischen den USA und dem Iran schaffen soll. Teil der Vereinbarung sei, dass die Straße von Hormus schrittweise wieder geöffnet werde. In den vergangenen Wochen hat Donald Trump bereits mehrmals gemeint, dass man kurz vor einem Verhandlungserfolg stehe. Bisher ist eine konkrete Einigung aber immer ausgeblieben.
1: Der Iran betont, man werde die Kontrolle über die Straße von Hormus weiterhin behalten. Es sei lediglich ein Trend zur Annäherung. Heftige Auseinandersetzungen zwischen Demonstrierenden und der Polizei in Belgrad. Zehntausende haben wieder für vorgezogene Neuwahlen und gegen den serbischen Präsidenten Vucic demonstriert. Die Polizei hat Tränengas und Blendgranaten eingesetzt. Einige Demo-Teilnehmer haben Mülltonnen angezündet. Künstliche Intelligenz sorgt bei immer mehr bei jungen Menschen rund um den Beginn ihres Berufslebens für Zukunftssorgen, berichtet Sandra Eigner.
3: Als der frühere Google-Chef Eric Schmidt bei einer Abschlussfeier an der University of Arizona über die Auswirkungen von KI auf Jobs spricht, egal in welchem Bereich, ist er vor Buhrufen fast nicht mehr zu verstehen. Ähnliche Reaktionen bei anderen Abschlussreden unterstreichen die Ergebnisse einer aktuellen US-Studie. Mehr als 70% der Befragten aus der Gen Z, die zwischen 1997 und 2012 geboren worden ist, bereitet KI Sorgen oder sie verärgert sie, um 10 Prozentpunkte mehr als noch vor einem Jahr. Besonders Berufseinsteigerinnen und Einsteiger sehen KI demnach als Konkurrenz. In der Ö3-Jugendstudie haben 83% angegeben, dass es ihnen sehr oder ziemlich wichtig ist, mal einen Job zu haben, der nicht durch KI ersetzt werden kann.
1: Und jetzt zum Wetter und zu Georg Brack.
4: Es geht weiter in einen sehr sonnigen und außergewöhnlich warmen Pfingstsonntag. 30 Grad waren es gestern Nachmittag schon stellenweise in Tirol und heute knacken wir in einigen Bundesländern die 30-Grad-Marke. Die Temperaturen steigen auf 24 bis 31 Grad. Dazu scheint die Sonne bis Mittag oft vom strahlend blauen Himmel. Im Lauf des Nachmittags mischen sich auch Quellwolken dazu und dann ist vor allem in und um Oberösterreich ein kurzer gewittriger Schauer möglich. Am Pfingstmontag weiterhin viel Sonne, nur über den Bergen ein paar Quellwolken und noch ein bisschen wärmer.
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1: Am Mikrofon Christina Kreuz. In der US-Hauptstadt Washington ist es in der Nähe des Weißen Hauses zu einem Schusswechsel zwischen einem Schützen und Agenten des Secret Service gekommen. Der Angreifer wurde laut US-Medienberichten getötet. Für US-Präsident Donald Trump bestand keine unmittelbare Gefahr. Aus Washington berichtet Christoph Kohl.
2: Am frühen Abend Ortszeit eröffnet ein Schütze an einem Kontrollpunkt in der Nähe des Weißen Hauses das Feuer, schießt auf Agenten des Secret Service. Diese schießen sofort zurück. Der mutmaßliche Schütze wird getötet. Auch ein Passant wird laut US-Medien schwer verletzt. Der Verdächtige soll mit einer Pistole bewaffnet gewesen sein. Sein Motiv, worauf genau er es abgesehen hatte, ist nicht bekannt. US-Präsident Donald Trump hat sich zum Zeitpunkt des Schusswechsels in der Residenz des Weißen Hauses aufgehalten. Das Gelände wurde vorübergehend weiträumig abgeriegelt. Die Bundespolizei, FBI und der Secret Service ermitteln.
1: Im Bemühen um eine Beendigung des Irankriegs könnte nach Angaben des Vermittlerlandes Pakistan dort bald eine weitere Verhandlungsrunde stattfinden. Zuvor hatte US-Präsident Donald Trump erklärt, eine Einigung sei weitgehend ausgehandelt, müsse aber noch endgültig fertiggestellt werden. Dazu gehöre auch eine Wiedereröffnung der Straße von Hormuz für die Schifffahrt. Aus dem iranischen Außenministerium heißt es dazu, es gebe einen Trend zur Annäherung zwischen den Kriegsparteien. Die ukrainische Hauptstadt Kiew ist heute Nacht von einer weiteren Angriffswelle erschüttert worden. Das berichtet eine AFP-Journalistin. Ein paar Stunden zuvor waren in Kiew heftige Explosionen zu hören gewesen. Laut der Kiewer Militärverwaltung ist die Stadt das Ziel eines massiven Angriffs mit ballistischen Raketen. Es soll Brände und Schäden an Wohngebäuden geben. Die Bevölkerung wurde aufgerufen, in den Schutzräumen zu bleiben. Nach dem Tod von unterschiedlichen Angaben zufolge rund 90 Menschen in einer Mine in China wird weiter nach zwei Vermissten gesucht. Rettungskräfte mit Schutzhelmen stiegen noch in der Nacht in den Stollen hinab. Die Explosion in dem Kohlebergwerk ereignete sich in der Provinz Shanxi. Es ist das folgenschwerste Grubenunglück in China seit 17 Jahren. Das waren die Nachrichten mit Christina Kreuz. Das Wetter.
3: Sonnig und heiß bleibt es vorerst im Großen und Ganzen. Die höchsten Temperaturen werden heute und morgen jedenfalls zwischen 24 und 32 Grad liegen. Knapp nach Pfingsten dürfte es sogar noch eine Spur heißer werden. Dabei kann der Wind aus Nord bis Nordost Tag für Tag mäßig, gebietsweise auch lebhaft auffrischen. Außerdem haben wir es mit weitgehend stabilen Verhältnissen zu tun, die auf ein Hochdruckgebiet zurückzuführen sind. Hauptsächlich nur heute Nachmittag und Abend sind einzelne, teils gewitterige Regenschauer möglich. Diese Gefahr beschränkt sich im Wesentlichen auf Oberösterreich. Morgen am Pfingstmontag sollte das wetterbestimmende Hochdruckgebiet gar keine Schauer oder Gewitter bei uns zulassen. Auch das Bergwetter ist also insgesamt sommerlich. In 2000 Meter Seehöhe stellen sich 11 bis 17 Grad ein. Von den hohen Tauern ostwärts kann es heute Abend leicht gewittrig werden. In höheren Luftschichten kommt Sahara-Staub ins Spiel. Dadurch könnte der Himmel leicht milchig wirken. Soviel zum Wetter von Manfred Bauer.
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1: Am Mikrofon Arthur Dreinacher. Guten Morgen. In der Inselrepublik Zypern wird heute ein neues Parlament gewählt. Der kleine EU-Mitgliedstaat hat noch bis Ende Juni die turnusmäßige EU-Ratspräsidentschaft inne. Die Wahllokale für die knapp 570.000 Wahlberechtigten öffnen in diesen Minuten. Robert Zickmund berichtet.
2: In Zypern beschäftigen die Wähler am Weg zum Wahllokal heute viele Dinge. Die ewig ungelöste Zypernfrage durch den historischen Konflikt mit der Türkei etwa, Migration oder neue Sicherheitssorgen durch die geografische Nähe zum Krieg im Nahen Osten. Nach Zypern haben sich ja bereits schon einmal iranische Drohnen verirrt. Das Hauptproblem sind aber wie überall die steigenden Lebenserhaltungskosten und Wohnen. Und das Drohnenproblem schadet zunehmend dem Tourismus, so Yannis Katsourides von der Uni Nicosia.
3: Das ist genau passiert, als die Saison startete. Wir hatten viele Stornierungen.
2: Mit 3% Wirtschaftswachstum steht Zypern gut da, doch der Wohlstand kommt in der breiten Masse nicht an. Das Thema Migration, bei der letzten Wahl noch Hauptmotiv, spielt heuer kaum eine Rolle.
1: In der Nähe des Weißen Hauses in Washington sind in der Nacht Schüsse gefallen. Laut Secret Service eröffnete ein Angreifer an einem Kontrollpunkt das Feuer. Sicherheitskräfte erwiderten die Schüsse und töteten den mutmaßlichen Täter. Ein unbeteiligter Passant wurde verletzt. US-Präsident Trump befand sich während des Vorfalls im Weißen Haus. Zehntausende Menschen haben in Serbiens Hauptstadt Belgrad Neuwahlen gefordert. Studentengruppen und Oppositionspolitiker werfen der Regierung von Präsident Vucic Korruption und Misswirtschaft vor. Immer wieder gibt es deshalb Proteste in Serbien. Am Abend kam es zu Auseinandersetzungen mit der Polizei. Diese setzte Tränengas und Blendgranaten ein, um die Demonstrierenden zurückzudrängen. Noch zum Sport. Österreich verliert bei der Eishockey-WM mit 2:6 gegen Deutschland und verpasst damit das vorzeitige Viertelfinalticket. Christoph Ott.
4: Die Österreicher haben bis Mitte des zweiten Drittels super mitgehalten und sind sogar durch Leon Wallner in Führung gegangen. Die Deutschen konnten aber nur wenig später ausgleichen und die Partie noch im zweiten Drittel drehen. Am Ende haben sich die Österreicher mit Stürmer Simon Schwinger mit mehreren Strafen selbst aus dem Spiel genommen. Das haben die deutschen NHL-Stars eiskalt ausgenutzt und Deutschland zum verdienten 6:2-Sieg geschossen.
5: Sehr schmerzt, wir sind alle enttäuscht. Wir haben uns viel vorgenommen. Wir wollten das Spiel unbedingt gewinnen oder Punkte holen. Aber ja, wir dürfen den Kopf nicht hängen lassen. Wir müssen zusammenheben. Wir haben noch zwei wichtige Spiele vor uns und es ist noch alles möglich.
4: Heute Abend trifft das Team von Roger Bader auf Finnland und am Dienstag auf die USA. Mit Punkten gegen die Top-Nationen ist das Viertelfinale noch möglich.
6: Also ich glaube dran, aber es wird schwierig.
4: Das Spiel gegen Finnland ist ab 20.20 Uhr live zu sehen in ORF Sport Plus.
1: Das waren die Nachrichten mit Arthur Dreinacher. Zum Wetter.
7: Der erste heiße Tag des Jahres mit über 30 Grad war das gestern schon vereinzelt in Tirol. Heute ziehen die meisten Bundesländer nach mit den 30 Grad. Aktuell sind die Temperaturen noch sehr unterschiedlich. Meist hat es zwischen 10 und 17 Grad. In höher gelegenen Alpentälern und zum Teil im Wald- und Mühlviertel ist es kälter. Die aktuellen Meldungen aus den Landeshauptstädten. Überall ist es heiter bis wolkenlos. In Wien bei 11 Grad am Stadtrand und 16 in der Innenstadt. Eisenstadt 16 Grad. St. Pölten 13. Linz 14, Salzburg 12, Innsbruck, Bregenz, Graz und Klagenfurt 13 Grad. Die Sonne zeigt sich in den meisten Regionen von früh bis spät. Höchstens vorübergehend unterbrechen Quellwolken am Nachmittag den Sonnenschein. Ab dem späteren Nachmittag steigt die Wahrscheinlichkeit für einen kurzen gewitterigen Schauer, besonders in Oberösterreich. Ganz ausschließen kann man einen späten Schauer aber auch in Niederösterreich und Wien nicht. Die Temperaturen legen ordentlich zu und erreichen 24 bis 31 Grad. So viel zum Wetter von Daniel Stanker.
8: 4 Minuten nach 6, ORF Radio Salzburg Verkehrsinformationen mit guten Nachrichten zu dieser frühen Stunde. Es ist noch alles ruhig. Genießen Sie die Weiterfahrt.
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8: Ein traumhaftes sommerliches Sonntagstagerl erwartet uns. Also genießen Sie es Aufstehen jetzt schon zu früher Stunde, denn muss besonders genießen. Wir sind für Sie da, starten mit Ihnen rein in diesen Pfingstsonntag. Schönen Start in den 24. Mai. Guten Morgen wünsche ich Ihnen.

0: Einen schönen guten Morgen. Phil Collins war das für Sie. 6:12 ist es. Ja, es gibt, meine Damen und Herren, unerwartete Begegnungen und es gibt auch Erlebnisse im Leben, die begeistern und staunen lassen.
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0: Wenn man sie gemeinsam mit anderen erlebt, in seinen Morgengedanken erzählt nämlich Pater Sebastian Hacker, Benediktiner aus dem Schottenstift und Pfarrer in Enzersfeld und Kleinengersdorf, was ihn an der Pfingsterzählung in der Bibel besonders beeindruckt.
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2: Etwas zu glauben, das man sehen und angreifen kann, ist einfach. Viel schwieriger ist es mit dem Glauben an etwas, das nicht sichtbar ist. Das beschäftigt schon Kinder und Jugendliche, wie Benediktinerpater Sebastian Hack aus seinem Schulalltag erzählt.
3: Guten Morgen, grüß Gott. Warum ist Jesus eigentlich nicht sichtbar unter uns geblieben? Wäre es dann nicht viel leichter zu glauben? Wir könnten ihn mit eigenen Augen sehen, mit eigenen Ohren hören. Und so sind wir jetzt auf das Zeugnis anderer Menschen angewiesen, die viele Jahre vor uns

0: hat eine Antwort gegeben, die mich bis heute nachdenklich macht. Jeder hat seine Vorlieben. Wie sollte Jesus aussehen, damit ihn alle akzeptieren? Hat er nicht recht? Der eine mag dunkle Augen, der andere blaue Augen. Die eine beeindruckt ein hoher Wuchs, der anderen gefällt ein breites Lächeln. Und so überraschend es klingt, es ist leichter, an Christus zu glauben, weil er unsichtbar ist. Und er lässt uns im Suchen auch nicht allein, sodass wir auch von ihm reden können. Christus schickt uns vom Vater im Himmel aus einen Beistand, den Heiligen Geist.
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in ein paar Jahren. Christina Stürmer hier bei uns in Guten Morgen Salzburg. Ich hoffe, Sie sind schon vielleicht munter, um den heutigen Tag dementsprechend ein wenig zu genießen. Es wird nämlich sommerlich. Etliche Stunden lang scheint heute die Sonne, am Vormittag noch zeitweise wolkenlos. Am Nachmittag dann gibt es vereinzelte Quellwolken. Die aktuellen Temperaturen, die sind noch ein bisschen frisch, aber gut zum ersten Abkühlen. Abdenau wolkenlos 10 Grad. Bischofshofen hat es wolkige 10 Grad. Dann schauen wir mal kurz nach Lofer, 11 Grad. In Mariapfarr 6, in Matze 14. In Rauch ist derzeit wolkenlose 6 Grad. Saalbach derzeit 8. In der Stadt Salzburg 15 Grad. Forst 15, sagen wir es mal so. Dann haben wir St. Veit im Pongau 11 Grad. In Tamsweg derzeit 6. Und in Zell am See hat es 7 Grad. So kommen Sie jetzt gut raus aus den Federn. Der erste Nachrichtenüberblick bei Andreas Landrock. Den gibt es gleich für Sie dann um Punkt 6:30.

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1: Um 6:30 am Mikrofon begrüßt Sie Andreas Landrock. Nach mehr als 100 Jahren Betrieb muss die Theodor-Körner-Hütte in Annaberg-Lungau zum gut eine Dreiviertelmillion Euro modernisiert und generalsaniert werden. Das Land Salzburg hat dazu jetzt dem Hütteneigentümer der akademischen Sektion des Alpenvereins Wien grünes Licht gegeben. Georg Hummer mit Einzelheiten.
2: Der Zahn der Zeit hat seit der Erbauung in den 1920ern bereits ordentlich am Gebäude genagt. Wiener Studenten haben die Theodor-Körner-Hütte am Fuß der Bischofsmütze damals in Handarbeit errichtet. In den kommenden Wochen wird die Schutzhütte mit Platz für gut 3 Dutzend Gäste saniert und um 66 Quadratmeter Wohn- und Schlaffläche erweitert. Für die Hüttenpächter und ihr Personal stand bislang nur ein nicht mehr zeitgemäßer Holzverschlag zur Verfügung. Das Land Salzburg hat dazu eine Sonderflächenwidmung nun erteilt, sagt der zuständige Landesrat Martin Zauner von der FPÖ. Die nach dem deutschen Dichter und Freiheitskämpfer der napoleonischen Kriege Theodor Körner benannte Hütte ist für Wanderer ein beliebter Ausgangspunkt zur Umrundung des Gosaukamms. Klär-, Solar- und Sanitäranlagen werden ebenfalls auf den neuesten technischen Stand gebracht, sagt Alpenvereinsvorstand Max Hauser von der Akademischen Sektion Wien. Bis zum Saisonstart am 1. Juli müssen sämtliche Arbeiten abgeschlossen sein. Um die Baukosten möglichst niedrig zu halten, legen dabei die Vereinsmitglieder wie vor 100 Jahren bei der Erbauung wieder kräftig Hand an.
1: Berichtet Georg Hummer. Die Hochkönig Tourismusregion sucht eine neue Leitung. Christine Scharfetter beendet Ende Oktober ihre Tätigkeit laut eigenen Angaben aus privaten Gründen. Sie gehe zurück in ihre Heimat nach Radstadt. Die Region Hochkönig mit den Orten Maria Alm, Dernten und Mühlbach ist jetzt auf der Suche nach einer Nachfolge. Kommende Woche starten die Hearings. Im benachbarten Bayern ist am Abend ein Autolenker bei einem Geisterfahrerunfall ums Leben gekommen. Der 89 Jahre alte Mann ist falsch auf die Autobahn A8 aufgefahren. Er war auf der Fahrbahn Richtung München unterwegs, allerdings Richtung Salzburg. In der Nähe von Traunstein ist der betagte Fahrer mit 2 Autos zusammengestoßen. Der Mann aus Bayern ist noch an der Unfallstelle seinen Verletzungen erlegen. In den anderen beiden Autos sind insgesamt 5 Personen verletzt worden, 3 davon schwer. Zum Sport: bei der Eishockey-Weltmeisterschaft ist am Abend ein mögliches Viertelfinalticket für die Österreicher in weite Ferne gerückt. Das vorentscheidende Spiel gegen Deutschland geht mit 2:6 verloren. Dabei gehen die Österreicher im Mitteldrittel mit 1:0 in Führung, müssen dann aber sofort den Ausgleich hinnehmen und geben die Partie danach aus der Hand. Der Salzburger Paul Stapelfeld sagt:
3: ganz, ganz eigenartig heute. Normalerweise beflügelt es uns und irgendwie hat dieser erste Treffer gefühlt wie einen kleinen Dämpfer hinterlassen. Haben dann irgendwie überhaupt nicht mehr zu unserem Spiel gefunden, was uns auszeichnet. Eben, wir haben dann nicht mehr einfach gespielt, haben es viel zu kompliziert gespielt und von dem ist es ja eine verdiente Niederlage und das war halt einfach zu wenig, um da ein WM-Spiel zu gewinnen.
1: Österreich hat trotz dieser Niederlage den Aufstieg noch in der eigenen Hand, muss aber in den beiden ausstehenden Spielen gegen die USA und Finnland punkten. Zum Wetter: der Pfingstsonntag wird sonnig und heiß, der Himmel ist von der Früh weg strahlend blau, erst am Nachmittag entstehen ein paar Quellwolken. In weiterer Folge sind ab dem späteren Nachmittag vereinzelt gewittrige Schauer möglich. Die Temperaturen steigen auf 24 bis 31 Grad. Auch der morgige Pfingstmontag zeigt sich von der frühsommerlichen Seite, den ganzen Tag über scheint die Sonne. Abseits der Berge ist der Himmel meist wolkenlos. Die Schauerwahrscheinlichkeit ist auch im Bergland äußerst gering. Höchstwerte morgen 25 bis 32 Grad.
4: 6.33 Uhr, ORF Radio Salzburg, Verkehrsinformation mit passenden Nachrichten zu dieser Uhrzeit. Sie kommen momentan störungsfrei voran.
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4: Sie genießen vielleicht schon einen Blick aus dem Fenster und denken sich: mein Gott, na, heute ist Pfingstsonntag, da machen wir doch ein traumhaftes Freizeittagerl draus und starten jetzt schon mal ganz flott rein. Das ist quasi der musikalische Doppel-Espresso für Sie. Status Quo mit What You Prosper Sin. Angenehmen Sonntag, 24. Mai.

0: Reinhard Fendrich, der Wind hier bei uns in Guten Morgen Salzburg in der Pfingstsonntagsausgabe. Und wie jeden Sonntag heißt es bei uns heute ab 11 Uhr daheim in Salzburg mit meiner Kollegin Antonia Hammerschmitz. Sie widmet sich heute der Volksmusikjugend. Alle zwei Jahre wird der Salzburger Volksmusikpreis von der Fössing-Stiftung vergeben. Im Stadtsaal in Bischofshofen haben sich 5 junge Volksmusikgruppen diesem Bewerb gestellt. Das Niveau, wie auch in den letzten Jahren, sehr hoch. Ist auch der fachkundigen Jury aufgefallen. Dominik Meisnitzer hat uns das nach dem Wettbewerb erzählt.
1: Ja, es war wirklich jede Gruppe voll super, wenn man so vergleicht. Also da kann man schon richtig stolz sein, was wir da in Salzburg an Volksmusiknachwuchs haben.
0: Ja, die jüngsten Teilnehmer des Wettbewerbs sind gerade erst mal 8 Jahre alt. Ganz selbstverständlich haben sich die jungen Bonga auf die Bühne gesetzt und einfach musiziert. Ja, und neben diesen 4 Musikgruppen ist auch der Elauer Dreigesang angetreten. 2 junge Damen aus Beten, Anna Cecilia und Valentina Pföss, haben sich mit der Freundin Cecilia Reindl aus Kuchl zusammengetan und den Dreigesang gegründet. Und wenn die drei gemeinsam singen, dann klingt das so.

kennenlernen werden wir die drei Damen bei Antonia Hammerschmidt und daheim in Salzburg heute ab 11 Uhr hier bei uns im Programm von Radio Salzburg.

0: Schönen guten Morgen, das ist der Pfingstsonntag in Radio Salzburg und wir hören ganz kurz mal rein. Akustisch klingt so auf der Salzburger Duld. Seit gestern ist sie wieder aktiv und gut besucht. Und wie war es bis jetzt?
1: Super, einfach toll.
0: Mhm. Bei dir?
2: Wunderbar.
0: Wunderbar, ja. Wie war denn der erste Tag auf der Duld? Wir wollen uns das ein bisschen näher anschauen, machen dann selbstverständlich für Sie jetzt dann gleich um kurz nach 27 Minuten.
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1: Am Mikrofon Arthur Treinacher. Guten Morgen. Die USA und der Iran stehen laut Donald Trump kurz vor einer Einigung auf ein Ende des Krieges. Trump erklärte, die Verhandlungen seien weit fortgeschritten. Letzte Details würden noch geklärt. Aus Washington, Christoph Kohl.
2: Ein Rahmenabkommen sei weitgehend ausgehandelt, schreibt Donald Trump auf seiner Plattform Truth Social. Die letzten Aspekte und Details werden laut Trump derzeit besprochen und sollen in Kürze bekannt gegeben werden. Die Ankündigung kommt, nachdem der US-Präsident am Samstag unter anderem mit hochrangigen Vertretern Saudi-Arabiens, Pakistans und Israels Premierminister Benjamin Netanyahu telefoniert hat. Man dürfte sich Berichten zufolge auf eine 14 Punkte umfassende Absichtserklärung einigen, die den Rahmen für weitere Verhandlungen zwischen den USA und dem Iran schaffen soll. Teil der Vereinbarung sei, dass die Straße von Hormus schrittweise wieder geöffnet werde. In den vergangenen Wochen hat Donald Trump bereits mehrmals gemeint, dass man kurz vor einem Verhandlungserfolg stehe. Bisher ist eine konkrete Einigung aber immer ausgeblieben.
1: Der Iran betont aber, man werde die Kontrolle über die Straße von Hormus weiterhin behalten. Es sei lediglich ein Trend zur Annäherung. Die ukrainische Hauptstadt Kiew ist in der Nacht von einer weiteren Angriffswelle erschüttert worden. Ein paar Stunden zuvor waren in Kiew heftige Explosionen zu hören gewesen. Laut der Kiewer Militärverwaltung ist die Stadt das Ziel eines massiven Angriffs mit ballistischen Raketen. Die Bevölkerung wurde aufgerufen, in den Schutzräumen zu bleiben. In der kleinen EU-Inselrepublik Zypern wird seit einer Stunde ein neues Parlament gewählt. Umfragen deuten auf ein Kopf-an-Kopf-Rennen zwischen der konservativen demokratischen Gesamtbewegung und der linken Aufbaupartei des werktätigen Volkes. Knapp 570.000 Menschen sind wahlberechtigt. Ein 16-jähriger Wiener ist wegen extremistischer Social-Media-Posts vom Inlandsgeheimdienst ISN ausgeforscht worden. Jetzt ermittelt die Staatsanwaltschaft. Rainer Hons berichtet.
3: Der 16-Jährige hatte auf seinem Instagram-Profil gewaltverherrlichende, extremistische und antisemitische Bilder und Videos gepostet. Er hat etwa mit Waffen posiert oder eine israelische Fahne zerstört. Der Instagram-Mutterkonzern Meta war auf das Profil aufmerksam geworden und hat die Behörden informiert. Auf einem geposteten Foto war ein deutlicher Wien-Bezug erkennbar. Der Staatsschutz hat den Burschen dann innerhalb weniger Stunden ausforschen können. Die Staatsanwaltschaft Wien hat eine Hausdurchsuchung angeordnet. Dabei wurden Beweismittel beschlagnahmt und später ein Waffenverbot gegen den Burschen verhängt. Ermittelt wird jetzt wegen Verhetzung und Übertretung nach dem Waffengesetz. Der 16-Jährige befindet sich aber vorerst auf freiem Fuß.
1: Und bei den Filmfestspielen von Cannes hat der rumänische Regisseur Cristian Mungiu die Goldene Palme gewonnen. Er bekam die Auszeichnung für seinen Film Fjord. Der Film erzählt die Geschichte einer rumänischen Einwandererfamilie in Norwegen, die in den Verdacht der Kindesmisshandlung gerät. Das waren die Nachrichten mit Arthur Treinacher. Zum Wetter.
4: Der bisher heißeste Tag des Jahres war das gestern mit knapp über 30 Grad in Heiming in Tirol, in Innsbruck und in Lienz. Dieser Jahresrekord hält aber nur kurz. Schon heute werden es 31 Grad am Nachmittag in einigen Regionen. Morgen am Pfingstmontag wird es noch heißer mit bis zu 32 Grad und am Dienstag klettern die Temperaturen auf bis zu 33 Grad. Aktuell ist es aber noch vergleichsweise frisch. Die Temperaturen aus den Landeshauptstädten: Wien knapp 17 Grad in der Innenstadt, Eisenstadt 18, St. Pölten 15, Linz 16, Salzburg, Innsbruck und Bregenz um 14 und Graz und Klagenfurt um 15 Grad. Zur Sonne kommen selbst am Nachmittag nur wenige Wolken, somit werden es in vielen Regionen an die 14 bis 15 Sonnenstunden. Am späten Nachmittag und am Abend allerdings kann es kurz nass werden und zwar am ehesten in Oberösterreich und vielleicht auch in Niederösterreich. Das sind dann aber nur kurze, gewittrige Schauer. Mit diesem Sommerwetter geht es die nächsten Tage weiter. Erst am Donnerstag gehen die Temperaturen etwas zurück. So viel zum Wetter von Daniel Stanker.
5: 4 Minuten nach 7 ORF Radio Salzburg Verkehrsinformationen. Wir schauen auf die A10, die Tauenautobahn Richtung Villach zwischen Golling und Werfen. Da gibt es momentan Behinderungen und Stau nach einem Unfall. Das Unfallfahrzeug steht zwar schon am Pannenstreifen, es gibt aber noch durch den dichten Reiseverkehr umfangreichen Stau. Daher wird der Verkehr schon vor dem Ofenauer Tunnel angehalten. Wir halten Sie auf dem Laufenden, selbstverständlich. Gute Fahrt.
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5: 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Es ist ja schließlich nicht irgendein Sonntag, es ist ja der Pfingstsonntag. Außerdem darf ich Ihnen heute noch anbieten, das wäre heute auch der Tag der Weinbergschnecke. und der Tag des Parks. Kombiniert wäre es heute am Feiertag, langsam wie eine Schnecke durch einen Park zu spazieren. Naja, vielleicht geht das ja heute. Also, starten wir rein in diesen Sonntag. Guten Morgen.
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0: Schönen guten Morgen. 3 Minuten noch, dann ist es 7:15. Ja, vielleicht ein bisschen leise sein. Ein paar schlafen noch momentan. Vor allem die, die gestern Abend auf der Duld waren. Ja, könnte ein bisschen länger dauert haben. Wie war es denn auf der Duld am ersten Tag?
1: Lustig. Ich darf voll gern Leute schauen.
2: Ja, weil es einfach ein Gaudi ist, die Geräte, und immer wieder lustig.
3: Ja, ich sage das Gleiche. Also das Fangen ist schon echt cool und macht dann Spaß. Ja.
2: Guten Morgen brauchst du, sagen wir mal so.
4: Die Duld ist jedes Jahr sehr cool und da kann man sich auch mit Freunden treffen. Das ist auch sehr cool.
5: Mit unserem Urenkel sind wir da, weil der hat eine Freude mit dem ganzen Spielzeug gefahren.
1: Fällt mir voll gut, da sind wir, weil wir uns die Eröffnung angeschaut haben. Bei der Gelegenheit nutzen wir natürlich das herrliche Pfingstwetter, um einmal eine Runde zu gehen.
6: Wir gehen gerne auf die Duld, weil wir Schaumrollen kaufen für die Enkel. Fahren dann mal in unserem Alter mit nichts mehr. Dann gehen wir noch auf ein gutes Bier und dann fahren wir wieder heim.
0: Schau, ganz gut angekommen gestern bei perfektem Duldwetter. Heute übrigens geht es weiter mit dem perfekten Duldwetter. Und für alle vielleicht gar nicht uninteressant, heute gibt es auch das Feuerwerk um 23 Uhr. Das große Duldfeuerwerk. Die Salzburger Duld ist ja weiterhin noch zu begutachten. Morgen ist ja auch noch mal ein Feiertag. Also genießen wir das Pfingstwochenende.

0: Liebe ohne Leiden von Udo Jürgens und Jenny Jürgens heute an diesem Sonntagmorgen. Grüß Gott. Herzlich willkommen an einem Sommerpfingstsonntag. Ja. Das, glaube ich, das können viele sehr, sehr gerne ausnützen. Die, die natürlich schon weg sind, irgendwo vielleicht in Norditalien gerade einen kleinen Strandspaziergang machen. Oder die, die da geblieben sind und sich auf eine traumhafte Wanderung freuen, in den Bergen, ein bisschen am See spazieren gehen, vielleicht schon ein bisschen mal die Füße reinhalten bei so 17, 18 Grad, sind so die Temperaturen der Seen aktuell. Also Sie können vieles machen an diesem Wochenende, vielleicht sind Sie auf der Duld, vielleicht gehen Sie aber auch nur in den Park. Das Wesentliche ist, was Sie an diesem Wochenende auch machen können, ist ganz entspannte Musik genießen, hier bei uns in Radio Salzburg, zum Beispiel von The Police gleich. Every breath you take. Und Bryan Adams mit ganz was Romantischem. Have you ever really loved a woman? Also, im Doppelpack, Mr. Bryan Adams und The Police. Noch vor Alb 8 hier bei uns in Radio Salzburg, der Pfingstsonntagsausgabe.
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1: 7:30 am Mikrofon Andreas Landrock. Über Zell am See sind eine Paragleiterin und ein Kleinflugzeug zusammengestoßen. Die Paragleiterin dürfte von der Schmittenhöhe aus gestartet sein. Bei der Kollision mit der einmotorigen Maschine wurde der Gleitschirm der Frau komplett zerstört. Es ist ihr allerdings gelungen, rechtzeitig ihren Rettungsschirm zu öffnen. Die Frau ist bei dem Unfall unverletzt geblieben. Ebenso wie der Pilot des Kleinflugzeugs, an dessen Maschine sind zwar Reste des Schirms und Leinen hängen geblieben. Der Pilot hat trotzdem sicher landen können. Die Unfallursache ist noch völlig unklar. Am Großglockner sind zwei Tourengeher aus Wien von einem Schneebrett verschüttet und dabei verletzt worden. Nach dem Abgang war zunächst unklar, ob zwei weitere Tourengeher verschüttet worden sein könnten. Ein Großeinsatz der Bergrettung war die Folge. Beteiligt war auch der Rettungshubschrauber aus Zell am See. Die Suche wurde schließlich ohne Ergebnis abgebrochen. Es habe keine Hinweise auf weitere Verschüttete gegeben, heißt es von der Polizei. Im benachbarten Bayern ist am Abend ein Autolenker bei einem Geisterfahrerunfall ums Leben gekommen. Der 89 Jahre alte Mann ist falsch auf die Autobahn A8 aufgefahren. Er war auf der Fahrbahn Richtung München unterwegs, allerdings Richtung Salzburg. In der Nähe von Traunstein ist der betagte Fahrer mit zwei Autos zusammengestoßen. Der Mann aus Bayern ist noch an der Unfallstelle seinen Verletzungen erlegen. In den anderen beiden Autos sind insgesamt 5 Personen verletzt worden, 3 davon schwer. Nach mehr als 100 Jahren Betrieb muss jetzt die Theodor-Körner-Hütte in Annaberg-Lungau zum gut eine Dreiviertelmillion Euro modernisiert und generalsaniert werden. Das Land Salzburg hat dazu dem Hütteneigentümer der Akademischen Sektion des Alpenvereins Wien grünes Licht gegeben, Georg Hummer berichtet.
2: Der Zahn der Zeit hat seit der Erbauung in den 1920ern bereits ordentlich am Gebäude genagt. Wiener Studenten haben die Theodor-Körner-Hütte am Fuß der Bischofsmütze damals in Handarbeit errichtet. In den kommenden Wochen wird die Schutzhütte mit Platz für gut 3 Dutzend Gäste saniert und um 66 Quadratmeter Wohn- und Schlaffläche erweitert. Für die Hüttenpächter und ihr Personal stand bislang nur ein nicht mehr zeitgemäßer Holzverschlag zur Verfügung. Das Land Salzburg hat dazu eine Sonderflächenwidmung nun erteilt, sagt der zuständige Landesrat Martin Zauner von der FPÖ. Die nach dem deutschen Dichter und Freiheitskämpfer der napoleonischen Kriege Theodor Körner benannte Hütte ist für Wanderer ein beliebter Ausgangspunkt zur Umrundung des Gosaukamms. Klär-, Solar- und Sanitäranlagen werden ebenfalls auf den neuesten technischen Stand gebracht, sagt Alpenvereinsvorstand Max Hauser von der Akademischen Sektion Wien. Bis zum Saisonstart am 1. Juli müssen sämtliche Arbeiten abgeschlossen sein. Um die Baukosten möglichst niedrig zu halten, legen dabei die Vereinsmitglieder wie vor 100 Jahren bei der Erbauung wieder kräftig Hand an.
1: Noch zum Sport, genauer gesagt zum Fußball. Da ist der Aberseer Konrad Leimer seit gestern Abend deutscher Doublegewinner. Leimer holt mit dem FC Bayern nach dem Meistertitel auch den Cupsieg. Die Bayern schlagen den VfB Stuttgart 3:0. Alle 3 Treffer erzielt Harry Kane. Die Saison ist damit auch in Deutschland offiziell beendet. Auf Konrad Leimer wartet jetzt aber die Fußballweltmeisterschaft mit der österreichischen Nationalmannschaft. Wir sind bei den Wetteraussichten. Der heutige Pfingstsonntag wird sonnig und heiß. Der Himmel ist von der Früh weg strahlend blau. Erst am Nachmittag entstehen ein paar Quellwolken. In weiterer Folge sind ab dem Spätnachmittag vereinzelt gewitterige Schauer möglich. Die Temperaturen steigen auf 24 bis 31 Grad. Auch der morgige Pfingstmontag zeigt sich von der frühsommerlichen Seite. Den ganzen Tag scheint die Sonne. Abseits der Berge ist der Himmel meist wolkenlos. Die Schauerwahrscheinlichkeit ist selbst im Bergland äußerst gering. Die Höchstwerte morgen 25 bis 32 Grad.
3: 7.34 Uhr, ORF Radio Salzburg Verkehrsinformation mit einer Meldung für die A10, die Tauernautobahn Richtung Villach. Die Unfallstelle zwischen Golling und Werfen ist geräumt. Es gibt aber noch Stau und momentan 20 Minuten Zeitverlust. Gute Fahrt.
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3: 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Wie könnte es denn besser laufen an diesem Wochenende, was das Wetter betrifft? Das beste Freizeitwetter für Sie, damit Sie den Pfingstsonntag heute so richtig gut verbringen, das klären wir gleich mit den Kollegen von Cheers für Austria. Außerdem, musikalisch, können wir schon mal einen spanischen Kick in den Tag ganz leicht vermitteln. Hier sind die Gypsy Kings.

0: Howie Carpendale hier bei uns in Guten Morgen Salzburg, der Sonntagsausgabe. Schön, dass Sie schon munter sind. Hello again gleich an Liliane Hofer von Cheers für Austria. Schönen guten Morgen.
1: Schönen guten Morgen.
0: Ja, ich habe mir heute vorgenommen, dich mal zu fragen, wie denn dein Tofu-Würstall war, das gegrillte.
1: ja, hervorragend.
0: Und als zweites hätte ich mir vorgenommen, ob wir das nicht gegen einen Käsekreiner mal eintauschen könnten.
1: Ja, wenn es eine vegane Käsekreiner ist, habe ich nichts dagegen.
0: Ja. Gut, pui, ob es sowas gibt, aber ich glaube, es gibt sogar. Aber alles gibt es, wenn wir uns den heutigen Tag anschauen, denn sogar ein schönes Wetter gibt's.
1: Absolut, also nach wie vor ist Hochdruckeinfluss wetterbestimmend und der bringt uns auch heute wieder viel Sonnenschein und ja, sommerliche Temperaturverhältnisse. Jetzt beim Aufstehen sind da und dort ein paar Wolken vorhanden, insbesondere inneralpin, aber nichtsdestotrotz überwiegt jetzt schon verbreitet das sonnige Wettercharakter. Wenn ich es auf Satellitenbild sehe, da nähert sich aber von Norden schön langsam ein wenig Sahara-Staub. Das heißt, am Nachmittag, da wird die Sicht ein bisschen diesiger werden. Trotzdem sollten sich heute da und dort im Land vielleicht sogar die 30 Grad ausgehen. Und das wäre wirklich der erste 30er heuer in Salzburg.
0: Das wäre toll. Also es wird wahrscheinlich passieren, oder?
1: Ja, die Chancen stehen sehr gut. Also es wird auf jeden Fall knapp.
0: Wo beschweren wir uns denn, wenn es nicht so ist?
1: Naja, also am höchsten sind die Chancen dafür im Flach- und Tennengau. Da sind wir heute auch schon sehr, sehr mild in den Tag gestartet mit zweistelligen Plusgraden. Also ja, da ist der Weg dann nicht mehr ganz so weit zum 30er, wenn man schon auf hohem Niveau startet.
0: Sehr gut. Wir starten auf hohem Niveau und gehen weiter im hohen Niveau auch morgen am Pfingstmontag.
1: Ja, wenig Änderung. Also das Hoch meint es wirklich gut mit uns. Das heißt auch morgen viel Sonne, weiterhin ein bisschen Sahara-Staub in der Luft. Also auch alle, die in den Bergen was machen, da wird die Fernsicht nicht ganz so toll sein wie in den letzten Tagen. Aber nichtsdestotrotz recht feines Wetter. Und morgen, ja, da wird es dann schon an mehreren Stationen den 30er geben.
0: Also wenn wir nicht nach in die Weite nicht gut sehen können, dann hat es nichts mit dem Augenarzt zu tun, sondern es ist diesmal der Sahara-Staub.
1: Richtig.
0: Gut. Jetzt noch die große Frage. Wir brauchen dringend Wasser von oben. Es ist alles ein bisschen zu trocken oder viel zu trocken. Wie geht's denn da weiter?
1: Ja, also der Dienstag, der bringt uns da noch nichts. Der bringt weiterhin Hochdruckeinfluss am Mittwoch. Da sorgt Störungseinfluss für lokale Schauer, aber keinen verbreiteten Regen. Also auch da wird nur punktuell ja, ein bisschen ein Niederschlag kommen, aber viel zu wenig. Also der Mai, der wird mit einem fetten Minus bei der Regenbilanz zu Ende gehen.
0: Gut, dann nehmen wir das so hin und genießen hoffentlich den heutigen Pfingstsonntag. Ich wünsche dir auch noch einen schönen Feiertag und viel, viel, viel, viel Spaß mit deiner veganen Käsekreiner.
1: Dankeschön.
0: Du wirst alleine da sein. Alles Gute.

0: wünsche Ihnen einen schönen guten Morgen. Genau 10 Minuten noch, dann ist es Punkt 8 heute am Pfingstsonntag. Und haben Sie in dieser Woche gut zugehört? Hier bei uns in Radio Salzburg, weil es gibt ja immer wieder zu hören, hier bei uns im Programm, diese typischen Frühstücksgeräusche. Ja, und da, wenn man die dann erkennt, hat man die Möglichkeit, bei unserem Frühstück in Weiß mit dabei zu sein. 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Ja, ist auch diese Woche passiert.
1: Schauen wir mal, ob die Franziska Aigner aus Matze teilnehmen wird. Hallo, schönen Vormittag, liebe Frau Aigner.
2: Grüß Gott, hallo.
1: Jetzt schauen wir mal, ob Sie das Geräusch erkennen. Liebe Frau Aigner, was hören wir da?
2: Ich vermute, das ist einfach Teewasser in die Schale gießen.
1: Sie vermuten ganz richtig. Gratulation. Sind Sie eine, die normalerweise gerne ausgiebig frühstückt?
2: Ja, wenn ich Zeit habe schon.
1: Okay, am 30. Mai werden Sie Zeit haben, gehe ich davon aus. Wir freuen uns, Sie bei unserem Frühstück in Weiß begrüßen zu dürfen.
0: Nächste Möglichkeit gibt es dann am Dienstag bei uns in Guten Morgen Salzburg. Also ja, vielleicht sind ja Sie dann auch dabei beim Frühstück in Weiß. Schönen guten Morgen.
3: Guten Morgen.
0: Guten Morgen.
3: Du, Susanne spricht.
0: Hallo.
3: Gibt es jetzt eine Gewinnrunde?
0: Ja, Susanne, wir haben ja gerade gesagt, dass das erst nächsten Dienstag wieder ist.
3: Ah, nächsten Dienstag ist erst
0: wieder. Ja.
3: Da bin ich etwas zu früh. Dann schaffe ich es aber nicht, weil da bin ich dann in der Arbeit wieder.
0: Aha, dann müssten wir es am Mittwoch probieren. Ja. Aber was Weißes zum Anziehen hätten Sie?
3: Das hätten wir schon zu Hause, was Weißes.
0: Ja, dann richten Sie es schon mal her, vielleicht hilft es was.
3: Vielleicht hilft es was.
0: Ja, gell? Alles Gute. Schönen Pfingsten, wiederschauen. Danke.

Schönen guten Morgen. Genau 5 Minuten noch, dann ist es Punkt 8. In der Hauptstadt Washington in den USA ist es in der Nähe des Weißen Hauses zu einem Schusswechsel zwischen einem Angreifer und dem Secret Service gekommen. Wir berichten gleich drüber, hier bei uns in den Weltnachrichten.

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1: Am Mikrofon Arthur Treinacher. Guten Morgen. In der US-Hauptstadt Washington ist es in der Nähe des Weißen Hauses zu einem Schusswechsel zwischen einem Angreifer und Agenten des Secret Service gekommen. Der 21-jährige Angreifer wurde getötet. Für US-Präsident Trump bestand keine unmittelbare Gefahr. Aus Washington, Christoph Kohl.
2: Am frühen Abend, Ortszeit, eröffnet ein Schütze an einem Kontrollpunkt in der Nähe des Weißen Hauses das Feuer, schießt auf Agenten des Secret Service. Diese schießen sofort zurück. Der mutmaßliche Schütze wird getötet. Auch ein Passant wird laut US-Medien schwer verletzt. Der Verdächtige soll mit einer Pistole bewaffnet gewesen sein. Sein Motiv, worauf genau er es abgesehen hatte, ist nicht bekannt. US-Präsident Donald Trump hat sich zum Zeitpunkt des Schusswechsels in der Residenz des Weißen Hauses aufgehalten. Das Gelände wurde vorübergehend weiträumig abgeriegelt. Die Bundespolizei, FBI und der Secret Service ermitteln.
1: Die USA und der Iran stehen laut Donald Trump kurz vor einer Einigung auf ein Ende des Krieges. Letzte Details würden noch geklärt und bald bekannt gegeben, schrieb Trump in sozialen Medien. Demnach soll auch die Straße von Hormus wieder geöffnet werden. Iranische Staatsmedien erklärten hingegen, die Meerenge bleibe weiter unter iranischer Kontrolle. Jener dreijährige Bub, der gestern bei einem Verkehrsunfall in Wien schwer verletzt wurde, ist im Spital gestorben. Das Kind war mit seinem Vater auf einem Tretroller unterwegs, als es in der Brigittenau bei einer unübersichtlichen Garagenausfahrt von einem Auto erfasst wurde. Grillen wird immer beliebter. Gleichzeitig steigt aber auch die Zahl der Unfälle. Rund 800 Menschen mussten im Vorjahr nach Grillverletzungen im Krankenhaus behandelt werden. Das Kuratorium für Verkehrssicherheit warnt vor den Gefahren rund um den Griller. Wolfgang Böhmer.
3: Der Großteil, 60% der Verletzungen sind Verbrennungen, weil entgegen aller Warnungen immer noch Spiritus oder Benzin, also eigentlich Brandbeschleuniger beim Anzünden, verwendet werden. Eine meterhohe Stichflamme mit über 1000 Grad, die ins Gesicht schießt, ist da nicht selten die Folge. Platz 2 bei den Verletzungen sind dann schon Stich- und Schnittverletzungen, meist beim Aufschneiden der Verpackung. Aber auch das passiert regelmäßig, Stolpern vorm Grill in den Badeschlappen und schon ist man mit der Hand oder dem Gesicht am oder so sogar im Grill. Kinder sind auch immer in Gefahr. 80 Kinder landen da jedes Jahr laut Kuratorium im Krankenhaus. Oft sind das auch Verbrennungen, weil man sich am Metall, das schnell 300 Grad erreicht, das Gesicht oder die Finger verbrennt. Aber auch der Fuß oder Volleyball, der plötzlich doch Richtung Griller fliegt, bedeutet immer Gefahr. Und für den Fall der Fälle, ein Kübel Wasser oder eine Löschdecke in Griffnähe schadet auch nie.
1: Empfiehlt Wolfgang Böhmer. Das waren die Nachrichten mit Arthur Treinacher. Zum Wetter.
4: Eine Hitzewelle hat Spanien fest im Griff. Fast 39 Grad waren es gestern am Nachmittag in Sevilla. Diese heiße Luft aus Spanien hat sich mittlerweile auf den Großteil Westeuropas ausgebreitet und macht sich seit gestern auch bei uns in Österreich bemerkbar. 30 Grad waren es in Tirol. Und heute wird es auch in vielen anderen Regionen heiß. Die höchsten Temperaturen liegen zwischen 24 Grad im Freiwald und 31 Grad zum Beispiel im Wiener Becken, im Grazer und im Klagenfurter Becken. Damit es im Mai so heiß wird, braucht es viel Sonnenschein. Und den gibt es heute fast überall von früh bis spät. Nur ein paar Quellwolken sind dabei. Bis zum späteren Nachmittag bleibt es überall trocken. Zum Abend hin steigt aber die Wahrscheinlichkeit für einen kurzen gewitterigen Schauer, besonders in und rund um Oberösterreich. Sonnig und heiß geht es zumindest bis Dienstag weiter, sehr wahrscheinlich aber auch bis zum Mittwoch. Dabei klettern die Temperaturen auf bis zu 33 Grad in manchen Regionen. Spätestens aber am Donnerstag erreicht uns allmählich etwas kühlere Luft aus Norden. Es bleibt aber trotzdem warm. So viel zum Wetter von Daniel Stanker.
5: 4 Minuten nach 8 Uhr, F-Radio Salzburg, Verkehrsinformation. A10-Taunautobahn Richtung Villach zwischen Koch-Kuchl und Passluig. Da gibt es momentan Stau und 15 Minuten Zeitverlust. Gute Fahrt.
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5: Hallo Trio, wir haben frei und es ist Feiertag. Genießen Sie einen wunderschönen Pfingstsonntag. Das ist das Frühprogramm von Radio Salzburg und bringt Sie schon mal gemütlich raus aus den Federn.
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0: Schöne Stimme am Morgen von Tom Jones.
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0: Muss man ganz ausspüren, gell? 7:45 ist es. Ein schönes Munterwerden. Ich hoffe, Sie haben es geschafft. Ein strahlend schöner Sonntag ist das heute. Die Sonne lacht vom Himmel und auch der Heilige Geist, der kommt heute auch. Steht zumindest in der Bibel. Zu Pfingsten feiern wir das Herabsteigen des Heiligen Geistes. Hoffentlich fällt er nicht hin beim Runterkommen. Klingt jetzt für nichtgläubige Menschen ein bisschen abstrakt, aber was wirklich damit gemeint ist, mit dieser Frage beschäftigen wir uns heute im Radio Salzburg Café. Und Gabi Kirschbaumer ist Ihre Gastgeberin heute.
2: Ja, einen schönen guten Morgen. Das ist ja wirklich so eine Frage. Wer ist dieser Heilige Geist, dem wir Pfingsten zu verdanken haben? Was ist damit gemeint und welche Bedeutung hat so ein religiöses Fest noch in unserer heutigen Zeit? Darüber rede ich heute mit meinem Gast. Martin Dürnberger ist heute bei mir. Er ist Professor für Theologie und Zeitgeist an der Uni Salzburg. Sein großes Talent ist es, komplizierte Themen ganz einfach und verständlich runterzubrechen. Für diese Fähigkeit wurde er auch schon mal ausgezeichnet mit dem Ars Docendi, einem Preis für besondere Lehre. Er beschäftigt sich zum Beispiel auch wissenschaftlich damit, inwieweit gesellschaftliche Trends wie Selbstoptimierung mit religiösen Vorstellungen von Heil und Erlösung in Verbindung stehen. Also ob unser Social-Media-Algorithmus nicht mittlerweile auch schon so etwas wie eine Ersatzreligion für uns sein kann. Und wir klären auch, wo wir den Heiligen Geist heute vielleicht auch noch persönlich treffen können.
0: Gut, dann freuen wir uns. In einer Dreiviertelstunde geht's los. Das Radio Salzburg Café mit Theologe Martin Dürnberger heute.

Pfingstsonntag und möchten Ihnen gerne eine schöne Tradition in der Stadt Salzburg vorstellen. Eine Tradition, die folgendermaßen klingt. Die Salzburger Turmbläser. Schon einmal gehört auf der Festung? Jeden Sonntag spielen die in eine bestimmte Richtung. Und wie lange es diesen Brauch schon gibt und wann Sie es genau akustisch hören können, ja, darüber sprechen wir dann gleich in 20 Minuten hier bei uns in Guten Morgen Salzburg. Von den Turmbläsern kommen wir jetzt wieder zur Musik von Radio Salzburg. Matthew Wilder, Break My Strike.

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3: Um 8.30 Uhr am Mikrofon Andreas Landrock. Über Zell am See sind eine Paragleiterin und ein Kleinflugzeug zusammengestoßen. Die Paragleiterin dürfte von der Schmittenhöhe ausgestartet sein. Bei der Kollision mit der einmotorigen Maschine wurde der Gleitschirm der Frau komplett zerstört. Es ist ihr allerdings gelungen, rechtzeitig ihren Rettungsschirm zu öffnen. Die Frau ist bei dem Unfall unverletzt geblieben, ebenso wie der Pilot des Kleinflugzeugs. An dessen Maschine sind zwar Reste des Schirms und Leinen hängen geblieben, der Pilot hat trotzdem sicher landet. Können. Die Unfallursache ist noch völlig unklar. Am Großglockner sind zwei Tourengeher aus Wien von einem Schneebrett verschüttet und dabei verletzt worden. Nach dem Abgang war zunächst unklar, ob zwei weitere Tourengeher verschüttet worden sein könnten. Ein Großeinsatz der Bergrettung war die Folge. Beteiligt war auch der Rettungshubschrauber aus Zell am See. Die Suche wurde schließlich ohne Ergebnis abgebrochen. Es habe keine Hinweise auf weitere Verschüttete gegeben, heißt es von der Polizei. Im benachbarten Bayern ist am Abend ein Autolenker bei einem Geisterfahrerunfall ums Leben gekommen. Der 89 Jahre alte Mann ist falsch auf die Autobahn A8 aufgefahren. Er war auf der Fahrbahn Richtung München unterwegs, allerdings Richtung Salzburg. In der Nähe von Traunstein ist der betagte Fahrer mit zwei Autos zusammengestoßen. Der Mann aus Bayern ist noch an der Unfallstelle seinen Verletzungen erlegen. In den anderen beiden Autos sind insgesamt 5 Personen verletzt worden, 3 davon schwer. Nach mehr als 100 Jahren Betrieb muss die Theodor-Körner-Hütte in Annaberg-Lungötz jetzt um gut 750.000 Euro modernisiert und generalsaniert werden. Das Land Salzburg hat dazu dem Hütteneigentümer der akademischen Sektion des Alpenvereins Wien grünes Licht gegeben. Georg Hummer mit Einzelheiten.
4: Der Zahn der Zeit hat seit der Erbauung in den 1920ern bereits ordentlich am Gebäude genagt. Wiener Studenten haben die Theodor-Körner-Hütte am Fuß der Bischofsmütze damals in Handarbeit errichtet. In den kommenden Wochen wird die Schutzhütte mit Platz für gut 3 Dutzend Gäste saniert und um 66 Quadratmeter Wohn- und Schlaffläche erweitert. Für die Hüttenpächter und ihr Personal stand bislang nur ein nicht mehr zeitgemäßer Holzverschlag zur Verfügung. Das Land Salzburg hat dazu eine Sonderflächenwidmung nun erteilt, sagt der zuständige Landesrat Martin Zauner von der FPÖ. Die nach dem deutschen Dichter und Freiheitskämpfer der napoleonischen Kriege Theodor Körner benannte Hütte ist für Wanderer ein beliebter Ausgangspunkt zur Umrundung des Gosaukamms. Klär-, Solar- und Sanitäranlagen werden ebenfalls auf den neuesten technischen Stand gebracht, sagt Alpenvereinsvorstand Max Hauser von der Akademischen Sektion Wien. Bis zum Saisonstart am 1. Juli müssen sämtliche Arbeiten abgeschlossen sein. Um die Baukosten möglichst niedrig zu halten, legen dabei die Vereinsmitglieder wie vor 100 Jahren bei der Erbauung wieder kräftig Hand an.
3: Georg Hummer hat berichtet. Zum Sport. Bei der Eishockey-Weltmeisterschaft ist am Abend ein mögliches Viertelfinalticket für die Österreicher in weite Ferne gerückt. Das vorentscheidende Spiel gegen Deutschland geht mit 2:6 verloren. Dabei gehen die Österreicher im Mitteldrittel sogar mit 1:0 in Führung, müssen dann aber sofort den Ausgleich hinnehmen und geben danach die Partie aus der Hand. Der Salzburger Paul Stapelfeld.
5: Ganz, ganz eigenartig heute. Normalerweise beflügelt es uns und irgendwie hat dieser erste Treffer gefühlt wie einen kleinen Dämpfer hinterlassen. Haben dann irgendwie überhaupt nicht mehr zu unserem Spiel gefunden, was es auszeichnet. Wir haben dann nicht mehr einfach gespielt, haben es viel zu kompliziert gespielt und von dem ist es ja eine verdiente Niederlage und das war halt einfach zu wenig, um ein WM-Spiel zu gewinnen.
3: Österreich hat trotz dieser Niederlage den Aufstieg noch in der eigenen Hand, muss dafür aber in den beiden ausstehenden Spielen gegen die USA und Finnland punkten. Wir sind jetzt bei den aktuellen Wetteraussichten. Der heutige Pfingstsonntag wird sonnig und heiß. Der Himmel ist von der Früh weg strahlend blau. Erst am Nachmittag entstehen ein paar Quellwolken. In weiterer Folge sind ab dem späteren Nachmittag auch vereinzelt gewittrige Schauer möglich. Die Temperaturen heute 24 bis 31 Grad. Der morgige Pfingstmontag zeigt sich ebenfalls von der frühsommerlichen Seite. Den ganzen Tag über scheint die Sonne. Abseits der Berge ist der Himmel meist wolkenlos. Die Schauerwahrscheinlichkeit ist auch im Bergland äußerst gering. Die Höchstwerte morgen 25 bis 32 Grad.
6: 8.35 Uhr gleich, Radio Salzburg Verkehrsinformation. Schaut sehr gut aus. Sie kommen wunderbar voran. Momentan sind uns keine Störungen gemeldet worden.
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6: Herzlich willkommen am Pfingstsonntag. Heute übrigens auch der Tag des Parks. Also so einen schönen Spaziergang im Park, definitiv was Perfektes für den heutigen Tag. Und was das Wetter betrifft, hören Sie es schon? Ja? Das wäre schon mal das Grillwürstel. So könnte es heute Abend klingen. Also machen Sie sich einen feinen Feiertag. Wir liefern die Musik dazu. Jetzt gleich zum Munterwerden von Lionel Richie. All Night Long.

0: Wolfi Ambros, Frage der Zeit, genau 8:45 ist es bald. Ja, auch eine Frage der Zeit, des Aufstehens. Aber bevor Sie aufstehen, hätte ich ein paar interessante Klänge für Sie. Eine Tradition aus dem Mittelalter und unter vielen Salzburgern weniger bekannt. Die Turmbläser auf der Festung Hohensalzburg spielen nämlich jeden Sonntagmittag Musikstücke in Richtung Altstadt. Seit 10 Jahren. Da ist dieser Brauch wiederbelebt worden. Sebastian Kadeis hat sie mal besucht, die Turmbläser.
1: Trompetenmusik aus Salzburg für Salzburg erklingt jeden Sonntag von der Festung. Doch unter vielen Salzburgern ist dieser Brauch nur wenig bekannt.
2: Ehrlich zu sein, nicht so wirklich, ne?
3: Nee, überhaupt nicht.
2: Selbst wenn man es vielleicht mal mitbekommen hat, hat man vielleicht gedacht, das ist gerade so ein Event oder sowas, was jetzt vielleicht einmalig ist. Aber dass es jeden Sonntag ist, wäre mir jetzt nicht aufgefallen, ne?
4: Ich bin am Wochenende nicht so viel in der Stadt wegen den Touristen, weil da so viel los ist, gell? Aber wenn ich es gehört habe, hat mir das eigentlich sehr gut gefallen. Das ist ein schöner Brauch und so, gell? Wann das gemacht wird.
5: Nein, ist mir nichts bekannt. Nein, die Festung ist mir nicht bekannt. Nein.
1: Auch die vielen Touristen in der Altstadt bleiben häufig überrascht stehen, merkt Trompeter Horst Hofer.
6: Sie wissen oft nicht, wo es herkommt und was da los ist. Aber wir haben also Rückmeldungen zum Beispiel von zwei Musikwissenschaftlern, die direkt in der Kaigasse unten wohnen. Die singen die Fanfaren schon mit, weil sie am Sonntag immer das Fenster offen haben und uns zuhören.
1: Der Klang zieht auf jeden Fall Schaulustige an, darunter auch viele Einheimische, die diesen Brauch nicht kennen, sagt Maximilian Brunner, Leiter der Salzburger Burgen und Schlösser.
7: Das ist ganz schön, wenn man beobachtet, wenn die Trompeter am Sonntag in die Stadt hinunter posaunen, dann sieht man schon die Gäste, die den Kopf wenden und auf die Festung schauen, woher die Musik kommt, und man hört es relativ weit. Also man hört es auch bis auf die andere Salzachseite, man hört es in der Imbergstraße, und der Sonntag ist auch so gesehen ein guter Zeitpunkt, weil da der Verkehr eigentlich geringer ist und die Geräuschbelastung auch geringer ist.
1: Also, wenn Sie Sonntagmittag in der Innenstadt unterwegs sind, achten Sie vielleicht mal auf die zum Teil mittelalterlichen Klänge der Turmbläser.

Genau, 10 Minuten noch bis 9. Heute am Pfingstsonntag. Das ist Guten Morgen Salzburg, die Sonntagsausgabe gewesen. Und es geht jetzt gleich kirchlich weiter hier bei uns. Indirekt und direkt. Einerseits geht es heute natürlich um den Heiligen Geist, passend zum Pfingstsonntag. Andererseits hat sich Gabi Kerschbaumer den Theologen Martin Dürnberger zum Gespräch für das Sonntagscafé eingeladen, das Radio Salzburg Café, jetzt gleich ab 9. Mein Name ist Manuel Horret, wünsche Ihnen einen strahlend schönen Sonntag. Genießen Sie ihn so richtig und machen Sie sich einen schönen Tag. Wir vom Radio Salzburg Team sind selbstverständlich auch heute am Feiertag für Sie da. Und wie gesagt, jetzt dann gleich ab 9 ein sehr, sehr interessantes Pfingstsonntagsgespräch.

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3: Am Mikrofon Arthur Treinacher. In der serbischen Hauptstadt Belgrad haben gestern Abend Zehntausende Menschen für Neuwahlen demonstriert. Dabei ist es zu Zusammenstößen mit der Polizei gekommen. 23 Menschen sind festgenommen worden. Barbara Tschandl berichtet.
4: Am späten Abend kommt es in den Straßen Belgrads am Rande der großen Demonstration zu tumultartigen Szenen. Maskierte werfen Feuerwerkskörper in Richtung der Polizei, setzen Müllcontainer in Brand. Mehrere Beamte werden verletzt. Die Kundgebung gestern war Teil einer ganzen Serie von Protesten, die es seit dem Einsturz eines Bahnhofsvordachs in der Stadt Novi Sad vor 2 Jahren gegeben hat. Dabei sind damals 16 Menschen ums Leben gekommen. Die Protestbewegung wird mittlerweile von Millionen Bürgerinnen und Bürgern unterstützt. Sie machen die Schlamperei und Korruption der Regierung unter Präsident Aleksandar Vučić für das Unglück verantwortlich und fordern vorgezogene Neuwahlen. Die nächste reguläre Parlamentswahl würde Ende nächsten Jahres stattfinden.
3: Nahe des Weißen Hauses in Washington ist es zu einem Schusswechsel mit dem Secret Service gekommen. Ein mutmaßlicher Angreifer eröffnete laut Behörden das Feuer. Sicherheitskräfte schossen zurück und verletzten den Mann tödlich. US-Präsident Trump befand sich während des Vorfalls im Weißen Haus. Zum Motiv des 21-jährigen Verdächtigen gibt es noch keine Informationen. Ein 19-jähriger Raser hat gestern im Stubaital einen schweren Verkehrsunfall verursacht. Laut Tiroler Polizei ignorierte der Lenker mehrere Anhaltezeichen und flüchtete mit hohem Tempo vor einer Streife. Wenig später verlor er in Neustift die Kontrolle über sein Auto und prallte frontal gegen den Wagen eines Deutschen. Der 19-Jährige wurde schwer verletzt, 2 weitere Personen leicht. Heute starten die Tennis French Open in Paris. Dabei geben Sinja Kraus und Jungstar Lili Tagger ihr Grand Slam-Debüt. Christoph Ott informiert.
5: Die 18-jährige Osttirolerin hat vor einem Jahr noch den Juniorinnenbewerb gewonnen und kehrt nun als Nummer 91 der Weltrangliste nach Paris zurück.
6: Die Anlage ist die gleiche, aber alles um und um ist ganz was anderes. Manchmal kommt es mir schon ein bisschen komisch vor, dass vielleicht in die Anlage einer kommt, auf einmal rennen die Spieler da neben mir um und dann denke ich mir, puh, dann bin ich auch da. Aber schlussendlich ist es trotzdem immer Tennis aufs Spiel und das gleiche Turnier.
5: In der ersten Runde trifft Tagger ab 11 Uhr auf die als Nummer 32 gesetzte Chinesin Wang Xinyu. Sinja Kraus, die sich erfolgreich durch die Quali gespielt hat, trifft ab 12 Uhr gleich am Center Court auf die Weltranglisten 11. Belinda Bencic aus der Schweiz.
7: Ich gehe auf jeden Fall mit einem guten Gefühl und Selbstvertrauen in das Match rein. Muss mich auf jeden Fall noch ans Stadion gewöhnen und hoffe dann, dass ich meine beste Leistung morgen auf den Platz bringen kann.
5: Die weiteren ÖTVer, sie bestreiten ihre Erstrundenpartie dann am Montag oder am Dienstag.
3: Und Österreichs Eishockey-Nationalteam hat den vorzeitigen Einzug ins WM-Viertelfinale verpasst. Die Mannschaft hat am Abend gegen Deutschland klar 2:6 verloren. Das waren die Nachrichten mit Arthur Treinacher. Zum Wetter.
8: Ein heißer Tag wird das heute. Jetzt hat es bereits um 20 Grad rund um die Alpen. Spitzenreiter sind Wien und Wien-Umgebung mit fast 24 Grad. Bis zum Nachmittag legen die Temperaturen deutlich zu und erreichen zwischen 24 Grad im Freiwald und 31 Grad, zum Beispiel im Grazer Becken. Dazu scheint meistens die Sonne. Die wenigen Quellwolken am Nachmittag schieben sich höchstens kurzzeitig vor die Sonne. Ab dem späteren Nachmittag können sich vereinzelt kurze, gewitterige Schauer bilden in und rund um Oberösterreich, vielleicht auch in Niederösterreich. Abgesehen davon ist die Regenwahrscheinlichkeit äußerst gering. Nur manchmal macht sich der Wind bemerkbar. Heiß und sonnig geht es in den kommenden Tagen weiter. Morgen werden es bis zu 32 Grad und am Dienstag 33. Der vorerst letzte heiße Tag wird der Mittwoch. Der bringt sehr lebhaften Nordwestwind und für den Donnerstag schon etwas kühlere Luft. Am Donnerstag selbst und am Freitag macht die Hitze Pause, wobei die Sonne weiterhin scheint. Am Wochenende geht es wieder über die 30 Grad Marke. So viel zum Wetter von Daniel Stanker.
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10: Für die einen ist es ein verlängertes Wochenende, für die anderen ein wichtiges religiöses Fest. Zu Pfingsten steigt der Heilige Geist herab, heißt es. Was bedeutet das aber in unserer heutigen Zeit? Welchen Stellenwert hat Glaube und welche Rolle spielt Vertrauen? Darüber rede ich heute mit meinem Gast. Martin Dürnberger ist bei mir. Er ist Theologe an der Uni Salzburg und beschäftigt sich mit Zeitgeist und Gegenwartsfragen. Ist also Religion noch zeitgemäß? Wir versuchen es zu klären. Schönen guten Morgen.

0: Das ist das Radio Salzburg Café am Pfingstsonntag. Mein heutiger Gast beschäftigt sich mit Grund- und Gegenwartsfragen der Theologie. Er hat dafür auch eine erst vor 2 Jahren geschaffene Professur an der Uni Salzburg übernommen. Für seine Art der Lehre wurde er mehrfach ausgezeichnet. Zudem ist er auch Leiter der Salzburger Hochschulwochen. Martin Dürrenberger ist heute bei mir. Herzlich willkommen, schönen guten Morgen.
1: Ja, schönen guten Morgen auch von meiner Seite, einen schönen Pfingstsonntag.
0: Pfingsten ist der 50. Tag nach Ostern. Wir feiern, dass der Heilige Geist zu uns herabsteigt. Wenn wir dieses Szenario in die Jetztzeit verlegen, was passiert da?
1: Gleich eine taffe theologische Frage. Der Heilige Geist ist tatsächlich innerhalb der christlichen Gottesvorstellung eine super komplexe Figur. Es gibt einen Comedian in den USA, Trevor Noah, der hat gesagt, wenn der Heilige Geist durch New York gehen würde, niemand würde ihn um ein Selfie fragen. Und das ist vielleicht eine treffende Beobachtung. Worum geht's? Vielleicht hat's ein bisschen was mit am Wochenende zu tun. Viele kennen die Erfahrung, wenn Wochenende ist, dann lebt man plötzlich auf. Also da wird Energie freigesetzt, da tut sich was, da ist Dynamik da. Und der Heilige Geist ist vielleicht sowas wie das Wochenende innerhalb des Christentums. Da ist plötzlich Energie da. Ja, da passiert was, da ereignet sich was. Wochenenden sind super unspezifisch, da kann alles Mögliche passieren. Beim Heiligen Geist gibt es schon eine klare Idee, da passiert das Gute. Man ist begeistert, das Gute zu tun. Man traut dem Leben sozusagen.
0: Und warum ausgerechnet zu Pfingsten und nicht viel öfter?
1: Das ist tatsächlich eine Idee, die es im Christentum gibt. Pfingsten hat natürlich so einen Schlüsselcharakter, aber der Heilige Geist weht, wo er will, heißt es immer, den kann man nicht einzähmen. Also diese Idee mit der Taube, die gibt's ja christlich, dass der Heilige Geist als Taube dargestellt wird, ist da eigentlich super treffend, weil Tauben kann man auch nicht wirklich beherrschen. Also man kennt es aus der Stadt, die machen, was sie wollen. Und diese Idee ist genau so, der Heilige Geist weht, wo er will, der kommt ständig.
0: Jetzt leben wir in einer Zeit, in der rund um uns ganz viel passiert, nicht immer nur Schönes. Momentan hat man das Gefühl, eher weniger Schönes nimmt überhand. Warum kann jetzt dieser taffe Heilige Geist da nicht Böses verhindern?
1: Auch da haben wir gleich wieder ein Schlüsselthema eigentlich der Theologie. Und sehr viel läuft darauf raus, dass der Mensch die Freiheit hat, sich vom Guten begeistern zu lassen oder das eben nicht zu machen. Also viele theologische Antworten drauf laufen auf diese Idee drauf zu. Es gibt schon noch die menschliche Freiheit und die ist entscheidend, die übergeht Gott nicht, wenn man so will. Aber man könnte trotzdem mal sagen, es gibt immer wieder diese Einladungen zum Guten oder eben diese Idee, dem Leben zu trauen, nicht zu verbittern, nicht zu verzagen, sondern zu sagen, hier fange ich an, ganz neu und versuche einen guten nächsten Schritt zu setzen.
0: Jetzt vermittelt einem ja auch schon die Bibel, die Guten kommen in den Himmel, die Bösen kommen in die Hölle. Warum denken Sie, schreckt das nicht mehr ab?
1: Also warum das heute in der Gegenwart nicht mehr abschreckt. Wir haben spätestens im 20. Jahrhundert die Hölle auf Erden vielfach gehabt und deshalb ist diese Idee einer Hölle in gewisser Weise, die verliert dann plötzlich an Schreckenskraft, wenn man sagt, ja, das haben wir selbst erlebt geschichtlich. Und insofern würde ich sagen, okay, die Idee der Hölle ist tatsächlich vielleicht desavouiert in gewisser Hinsicht, auch weil sie eben missbraucht wurde, völlig klar. Aber die Idee des Himmels, würde ich sagen, ist nach wie vor attraktiv. Diese Idee einer rettenden Gerechtigkeit, immer darum geht es im Christentum, ja, dass es eine Barmherzigkeit gibt, die mich am Ende erwartet, unter Anführungszeichen, verknüpft mit Gerechtigkeit. Ich glaube, die ist bleibend attraktiv, aber die Schwierigkeit ist eben genau dem zu vertrauen, darauf zu setzen.
0: Aber das heißt ja auch, dass man eigentlich gar nicht bis zum Tod warten muss, um Hölle und Paradies kennenzulernen.
1: In gewisser Hinsicht würde ich sagen, ist das genau so. Es gibt himmlische Erfahrungen schon jetzt. Es gibt Dinge, die sind so gut, die können im Himmel gar nicht besser noch werden. Ja, die Freude, mit den eigenen Kindern zu spielen, das ist von der Idee her doch schon Anteil an einer himmlischen Freude sozusagen.

0: Das ist das Radio Salzburg Café. Bei mir zu Gast ist heute der Theologe Martin Dürnberger. Er ist Professor für Grund- und Gegenwartsfragen. Das heißt, Theologie beschäftigt sich auch nicht nur mit dem, was in den alten Büchern steht?
1: Auch, ja, nicht zuletzt, aber Zeitdiagnose ist ein Faktor. Also sich anzuschauen, was bewegt eigentlich unsere Zeit, was sind die Hoffnungen, was ist die Freude, was sind die Ängste der Menschen von heute, weil man auch als glaubender Mensch nicht einfach draußen steht und irgendwie zuschaut, was in der Welt passiert, sondern Teil davon ist. Und deshalb gibt es sowas wie Gegenwartsfragen, die auch das Nachdenken über den eigenen Glauben anregen.
0: Sie wurden 2018 mit dem Ars Docendi ausgezeichnet, mit dem österreichischen Staatspreis für exzellente Lehre. Was macht Ihnen so Spaß daran, zu vermitteln?
1: Im Grunde genommen ist Kommunikation einfach lässig. Also mit jungen Menschen, Studierenden, auch älteren Semestern über Grundfragen des Lebens nachzudenken und sich die Frage zu stellen, hey, was hat die christliche Tradition hier im Angebot? Was machen andere Religionen? Solche lebenstragenden Überzeugungen sich mal anzuschauen, das macht einfach Spaß, das ist spannend. Und wenn man das mit entsprechenden Beispielen macht, etc., dann ist da auch ein gewisser Witz hoffentlich drin und ein Esprit und nimmt die Leute mit.
0: Heutzutage hat man ja das Gefühl, Information ist eigentlich überall. Es ist schwieriger, nicht zu kommunizieren, als zu kommunizieren. Wie hält man da seinen eigenen Filter sauber?
1: Filter sauber halten ist eh vielleicht schon das gute Stichwort. Also ich persönlich merke, dass mir halt zu viel Social Media einfach persönlich nicht gut tun. Das ist so und da muss halt Instagram mal wieder gelöscht werden, weil es einfach nicht klug ist und weil man dann vielleicht auch auf Kommunikationsformen kommt, die einfach sehr geprägt sind. Und dann dieses Face-to-Face, dieser Austausch, der ja ein bisschen natürlicher ist und wo eben kein Filter in der gleichen Weise drüber liegt, viel spannender ist. Also für mich persönlich würde ich sagen, so Social-Media-Auszeiten sind essentiell.
0: Allerdings erreicht man durch Social Media ja auch ganz andere Zielgruppen, nämlich junge Menschen, die sich vielleicht von alleine gar nicht so sehr freiwillig mit Religion auseinandersetzen würden. Ist das nicht auch ein Weg, wenn man es richtig angeht?
1: Genau, definitiv. Und das ist ja eigentlich eine interessante Beobachtung. Wenn man reinschaut, da gibt's eine lebendige Szene. Also Glaubenskommunikation in Social Media, sei es auf TikTok, sei es auf Insta. Facebook würde ich jetzt schon ein bisschen rausnehmen. Das ist eher was für eher ältere Semester. Da tut sich einiges. Also da ist einiges los. Zugleich muss man sagen, gerade deshalb braucht es vielleicht auch einen theologischen Blick drauf, weil man findet da halt alles. Also von sehr, sehr guten Angeboten bis zu hochproblematischen Angeboten. Und deshalb ist es natürlich auch für die Theologie wichtig, einen Blick drauf zu haben, wie wird da über Gott gesprochen, wie verquicken sich Religion und Politik, was sind kluge Ansätze und was ist vielleicht toxisch.
0: Wobei es gibt ja da auch verschiedenste Accounts, die einem Input zu Glaubenssätzen oder Hilfe, zur Selbsthilfe und Selbstoptimierung geben, da bekommt man tagtäglich vielleicht irgendwelche Sprüche. Ist sowas nicht mittlerweile auch eine Art Ersatzreligion, die durchaus vielleicht nicht nur negativ zu bewerten ist?
1: Ja, es ist eine Selbsthilfe, die da vielleicht vermarktet wird oder die da drinnen ist. Ich bleibe trotzdem relativ skeptisch bei diesen ganzen Coachings und Mindset-Angeboten, weil schon oft den Eindruck hat, es geht darum, sich mit Ellbogen gegen andere durchzusetzen. Genau dieses Optimierungsding ist relativ stark. Und da würde ich sagen, zum Beispiel, der christliche Glaube hat einen anderen Ansatz. Da geht es auch um Glaubenssätze, aber der Glaube ist eine Antwort eigentlich auf diese Erfahrung, unbedingt geliebt zu sein. Und da geht es nicht darum, dass ich mir neue Glaubenssätze antrainiere, um dann besser zu performen oder wie man halt so spricht, wenn man Coach ist.

0: Das ist das Radio Salzburg Café am Pfingstsonntag. Mein Gast ist heute Theologe Martin Dürnberger. Wir haben vorher über Social Media gesprochen und dass einem da ja tagtäglich, fast stündlich, diverseste Dinge, auch Sinnsprüche zugespielt werden. Heute in der Früh habe ich zum Beispiel so einen bekommen von einem Account für positives Mindset. Da stand drauf, der Sinn des Lebens ist, so fest an das zu glauben, was kommt, dass sich selbst Umwege richtig anfühlen. Jetzt mit so einem Gedanken aufzustehen, finde ich jetzt eigentlich gar nicht schlecht. Da muss ich auch nicht extra in die Kirche gehen.
1: Aber vielleicht zum Philosophen oder zur Theologin, weil man sich dann natürlich die Frage stellen kann, ist denn jeder Wunsch, den ich habe, jede Manifestation, ist die gleich gut? Gibt es nicht Dinge, die man eher manifestieren sollte als andere? Also die eigentlichen Fragen fangen da ja erst an. Welche Wünsche sind es wert, gewünscht zu werden und von denen sollte ich hoffen, dass sie in Erfüllung gehen, welche nicht? Welche gehen auf Kosten anderer? Also die Reflexionsarbeit, würde ich sagen, beginnt da erst. Ist ein kurzer, guter Boost möglicherweise, aber ob das dann durchträgt durch einen ganzen Tag, geschweige denn eine Woche, ich weiß es nicht.
0: Ein Grundgedanke der Religionen ist ja aber auch dennoch, wenn ich es richtig verstanden habe, habt Vertrauen. Das Leben meint es eigentlich gut mit euch. Denken Sie, geht mittlerweile viel dieses Vertrauen ab?
1: Die Vertrauensressourcen werden schon angezapft, weil sich, glaube ich, die Narrative, die Geschichten, in denen wir uns bewegen, die große Perspektive, zumindest in Europa, relativ stark verändert. Die Zuversicht, die wir hatten, dieses Grundvertrauen, war ja oft ein Vertrauen drauf, es wird besser. Der Aufzug fährt nach oben. Also unsere Kinder werden es mal besser haben, als wir es hatten. Das ist ja so ein Versprechen der zweiten Hälfte des 20. Jahrhunderts. Und dieses Vertrauen verschwindet oder erodiert oder steht unter Druck, weil man sich die Frage stellt, kann das so sein? Stimmt das? Vor allem angesichts eben Klimawandel und Co. Und das verschwindet. Und damit stellt sich dann aber schon auch wesentlich die Frage dann, was sind eigentlich die Ressourcen der Hoffnung, die man selbst hat? Wo kriege ich selbst innere Ruhe oder Zuversicht her? Und Religionen verbinden das nicht mit einem Aufstiegsversprechen, also mit der Idee von Karriere, mehr Gehalt und dergleichen mehr, sondern da gibt es eben andere Ressourcen.
0: Und über die wollen wir dann noch weiter reden nach den Radio Salzburg Nachrichten um 9.30 Uhr.

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1: Um 9.30 Uhr am Mikrofon Andreas Landrock. Über Zell am See sind eine Paragleiterin und ein Kleinflugzeug zusammengestoßen. Die Paragleiterin dürfte von der Schmittenhöhe aus gestartet sein. Bei der Kollision mit der einmotorigen Maschine wurde der Gleitschirm der Frau komplett zerstört. Es ist ihr allerdings gelungen, rechtzeitig ihren Rettungsschirm zu öffnen. Die Frau ist bei dem Unfall unverletzt geblieben. Ebenso wie der Pilot des Kleinflugzeugs, an dessen Maschine sind zwar Reste des Schirms und Leinen hängen geblieben. Der Pilot hat trotzdem sicher landen können. Die Unfallursache ist noch völlig unklar. Am Großglockner sind zwei Tourengeher aus Wien von einem Schneebrett verschüttet und dabei verletzt worden. Nach dem Abgang war zunächst unklar, ob zwei weitere Tourengeher verschüttet worden sein könnten. Ein Großeinsatz der Bergrettung war die Folge. Beteiligt war auch der Rettungshubschrauber aus Zell am See. Die Suche wurde schließlich ohne Ergebnis abgebrochen. Es habe keine Hinweise auf weitere Verschüttete gegeben, heißt es von der Polizei. Im benachbarten Bayern ist am Abend ein Autolenker bei einem Geisterfahrerunfall ums Leben gekommen. Der 89 Jahre alte Mann ist falsch auf die Autobahn A8 aufgefahren. Er war auf der Fahrt Richtung München, unterwegs allerdings Richtung Salzburg. In der Nähe von Traunstein ist der betagte Fahrer mit zwei Autos zusammengestoßen. Der Mann aus Bayern ist noch an der Unfallstelle seinen Verletzungen erlegen. In den anderen beiden Autos sind insgesamt 5 Personen verletzt worden, 3 davon schwer. Die Hochkönig-Tourismusregion sucht eine neue Leitung. Christine Scharfetter beendet heuer Ende Oktober ihre Tätigkeit. Laut eigenen Angaben aus privaten Gründen, sie geht zurück in ihre Heimat Radstadt. Die Region Hochkönig mit den Orten Marialm, Dernten und Mühlbach ist jetzt auf der Suche nach einer Nachfolge. Kommende Woche starten die Hearings. Wir sind bei den Wetteraussichten. Heute sonnig und heiß. Der Himmel ist von der Früh weg strahlend blau. Erst am Nachmittag entstehen ein paar Quellwolken. In weiterer Folge sind ab dem späteren Nachmittag vereinzelt gewitterige Schauer möglich. Die Temperaturen steigen auf 24 bis 31 Grad. Auch der morgige Pfingstmontag zeigt sich von der frühsommerlichen Seite. Den ganzen Tag scheint die Sonne. Abseits der Berge ist der Himmel meist wolkenlos. Die Schauerwahrscheinlichkeit ist auch im Bergland äußerst gering. Höchstwerte morgen 25 bis 32 Grad. Gleich 9.33 Uhr der Blick auf die Straßen mit einer aktuellen Meldung für die A10, die Tauernautobahn Richtung Villach. Da hat es ja einen Unfall gegeben beim Zetzenbergtunnel. Die Unfallstelle dort, die ist inzwischen geräumt. Es gibt aber noch Stau, daher wird der Verkehr weiter bei Golling vor dem Ofenauer Tunnel angehalten. Wir wünschen weiterhin gute und sichere Fahrt.
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3: Braucht Vertrauen, Autorität? Hilft Religion bei psychischen Problemen? Und wo treffen wir heute noch den Heiligen Geist? Darüber rede ich gleich noch mit meinem heutigen Gast. Der Salzburger Theologe Martin Dürnberger ist heute bei mir. Schönen guten Morgen am Pfingstsonntag. 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

0: Das ist das Radio Salzburg Café. Bei mir zu Gast ist heute Martin Dürnberger. Er ist Theologe für Gegenwartsfragen. Wir haben zuvor schon über das Vertrauen gesprochen. Wenn man sich jetzt so die Staatenführer einiger Länder auf der Welt anschaut, dann würde man sagen, das sind jetzt nicht unbedingt die Menschen, denen ich vertrauen würde. Andererseits gibt es ganz viele, die denen sehr wohl vertrauen. Das heißt, wem darf man vertrauen? Wem soll man vertrauen? Und wie erkennt man es?
1: Ja, die Kunst der Unterscheidung der Geister. Das ist ein ganz wichtiger Topos innerhalb der christlichen Tradition, dass man genau das erlernen muss oder kultivieren muss, zu unterscheiden, wo ist mehr Friede, wo ist mehr Ruhe, wo findet mein Herz quasi zur Ruhe. Theologisch würde ich sagen, naja, das müssen wir in den Diskurs auslagern. Da braucht es eben viele Stimmen, um diese Unterscheidung der Geister zu treffen. Was ist vertrauenswürdig? Was ist ein Weg, der vielleicht nicht weiterführt? Muss ich das Gespräch suchen? Das heißt, ich brauche Settings, ich brauche eine Umgebung, idealerweise vielleicht sogar Freunde, Freundinnen, wo ich genau solche Fragen stellen kann und wo mir Menschen auch vielleicht Dinge sagen, die ich nicht hören will. Also wo ich aus meiner eigenen Bubble rausgehe oder rausgezogen werde vielleicht. Ja, das mag nicht schön sein, aber genau das braucht es, Diskursmöglichkeiten, würde ich sagen.
0: Aber dafür muss man ja dann auch selbst reflektieren können.
1: Definitiv. Ich gehe davon aus, dass viele können und viele machen. Es gibt sowas wie einen Druck des Alltags, da funktioniert man dann vielfach. Aber es gibt auch diese Auszeiten, wo man kurz mal ins Nachdenken kommt, wo man Muße hat und wo man sich vielleicht mal auch Postings anschaut, die nicht nur aus der eigenen Bubble kommen.
0: Braucht es Autorität, um Vertrauen entwickeln zu können?
1: Komplexe Frage. Da kann ich jetzt gar nicht so schnell und einfach darauf antworten. Es gab vielfach philosophiegeschichtlich, würde ich sagen, so eine Unterscheidung zwischen entweder Autoritätsgläubigkeit, man vertraut Autoritäten blind, oder man ist halt skeptisch und dann ist man aufgeklärt und denkt selbst. Und das, glaube ich, funktioniert so nicht, weil es braucht auch Vertrauen in Autoritäten, weil offensichtlich das Wissen über die Welt so groß ist, dass man halt nie die Expertise in allen Bereichen haben kann. Das heißt, auch Autorität funktioniert nur mit Vertrauen. Und Vertrauen ist nicht notwendig naiv und blind. Es gibt sowas wie sehendes, aufgeklärtes Vertrauen.
0: Jetzt hat man früher eigentlich immer gesagt, Kinder kommen mit so einer Art Gottvertrauen auf die Welt. Glauben Sie das?
1: Mit einem Grundvertrauen ins Leben, in die anderen, das glaube ich. Und zwar nicht nur aus theologischen Gründen, sondern auch aus psychologischen Gründen, soweit ich das sehe. Es gibt Forschungen von Michael Tomasello, Anthropologe, der kann nachweisen, dass Menschen einfach unfassbar kooperativ sind. Bereits kleinste Kinder mit 9 bis 12 Monaten wollen anderen helfen. Die vertrauen denen, die sehen da jetzt keine Bösartigkeit. Und irgendwann dann fängt man an, sein Vertrauen zu dosieren und seine Kooperationsbereitschaft zu dosieren. Dann geht es halt nur um die eigene Bande, die eigene Gruppe im Kindergarten. Aber ich glaube, es gibt so wie ein tatsächliches Grundvertrauen im Menschen vielfach.
0: Jetzt ist es aber mittlerweile so, man liest da auch dann immer die Zahlen, dass die Kinder- und Jugendpsychiatrien völlig überlastet sind, dass immer mehr junge Menschen Angststörungen und psychische Probleme entwickeln. Kann da ein theologischer Ansatz auch helfen? Kann Glaube heilsam sein?
1: Vermutlich nicht in einem magisch einfachen Sinn, dass man sagt, okay, hier habe ich so größere innere Unruhe, Anxiety bei Jugendlichen und ich gieße einfach mehr Religion zu und dann wird das schon wieder. Das vermutlich nicht, also das gibt es ja nirgends solche einfachen Lösungen. Wenn ich mir jetzt allerdings nicht theologische Literatur anschaue zu dem Thema, beispielsweise sehr bekannt Jonathan Haidt, der genau dazu gearbeitet hat zuletzt, hat ein Buch geschrieben vor zwei, drei Jahren, Generation Angst. Und der stellt sich die Frage, woher kommt die Zunahme von Angststörungen bei jungen Erwachsenen, bei Jugendlichen? Und er sagt, das ist relativ klar, zwischen 2008 und 2012 steigt es an. Und wir wissen, was da passiert ist. Und er sagt, das ist Social Media. Das ist die Einführung flächendeckend weltweit von Social Media und das erzeugt Angststörungen. Und dann schreibt er ein eigenes Kapitel über Religion als Agnostiker und sagt, und Religion hat Ressourcen, die helfen können, zwar nicht magisch, aber helfen können, Bedingungen zu schaffen, dass man sich nicht über die Angst definiert. Vielleicht gibt es solche Effekte.
0: Aber ist den schwarzen Peter jetzt Social Media zu reichen, nicht so, wie man früher gesagt hat, Fernsehen ist gefährlich, muss eingeschränkt werden, das Internet per se ist gefährlich, muss eingeschränkt werden.
1: So ist es. Es ist natürlich die Idee, dass etwas monokausal ist, dass es da diese eine böse Ursache gibt und wenn ich die einfach durchschneide, dann ist das Problem weg. Das funktioniert selten, aber es ist natürlich ein möglicher Ansatz zu sagen, gibt es da eine Art von Brandbeschleuniger.

0: Das ist das Radio Salzburg, Café am Pfingstsonntag. Mein Gast ist heute Theologe Martin Dürnberger. Er hat an der Uni Salzburg den Lehrstuhl für Gegenwartsfragen. Jetzt haben wir zuerst über den Glauben gesprochen. Wenn man Atheisten immer wieder mal zitiert, die sagen, Glauben ist nicht Wissen. Warum soll ich was glauben, was ich nicht weiß?
1: Ja, Glauben ist nicht Wissen. Die Frage ist, welchen Glaubensbegriff habe ich? Ich würde mich eher orientieren an dem Gedanken, dass Glaube im christlichen Sinn was mit Vertrauen zu tun hat. Und Vertrauen ist eine personale Komponente, eine persönliche Einstellung, Haltung. Und es ist kein Defizit, dass ich nicht alles über meine Frau weiß, sondern ihr vertraue, sondern das macht Teil, das macht diese Beziehung wesentlich aus. Und diese Grundhaltung des Vertrauens brauche ich in vielen, vielen Bereichen. Die muss natürlich nicht sofort religiös sein, ist völlig klar. Aber ohne Vertrauen auszukommen, das wird nicht funktionieren, weil ich nicht alles in Wissen überführen kann. Das geht nicht.
0: Die Regeln oder auch manchmal das Verhalten der Kirche schrecken manche ja eher ab. Muss Glaube deshalb automatisch auf eine Religion bezogen sein?
1: Auch da hat sich in der Debatte zuletzt, so wie ich sie wahrnehme, einiges getan innerhalb der Theologie. Es gab lange Zeit diese Idee, man könnte quasi Gottvertrauen kultivieren, auch außerhalb von Gemeinschaft oder von institutioneller Kirche. Und in Teilen mag das stimmen, aber im Großen und Ganzen scheint es schon wichtig zu sein, dass man irgendwie gemeinschaftlich angebunden ist. Das, was uns im Leben trägt, ist in den seltensten Fällen etwas, was völlig losgekoppelt ist von einer Kultur, von einer Community, von einer Gemeinschaft, in der ich lebe. Das, wovon ich überzeugt bin, wird eben auch immer mitgetragen von anderen. Deshalb gibt es einen Faktor Kirche, einen Faktor Gemeinschaft, der sehr, sehr wichtig ist. Ich würde aber deshalb sagen, und umso schlimmer, wenn die Kirche abschreckt. Weil wenn ich quasi das Vertrauen verliere in den Menschen, ja, Gott glaubt ja an den Menschen offensichtlich, wenn ich dieses Vertrauen nicht mehr teilen kann, dann geht auch kulturell was flöten. Ja, dann werde ich zynisch oder bitter. Ja.
0: Wie magisch darf Glaube sein?
1: Phasenabhängig, würde ich sagen. Man wird in bestimmten Krisen wahrscheinlich leichter dazu geneigt sein, Deals mit Gott zu machen. Und da würde ich jetzt sagen, ja, wer bin ich, um zu sagen, das geht nicht. Obwohl ich in der Sache natürlich dann rein theologisch sagen würde, Gott funktioniert nicht so, dass er ein Dealer ist und ich verspreche die Wallfahrt und dann wird das und das gut. Aber er hält es vielleicht aus, wenn wir das hin und wieder nötig haben, solche Deals uns zu fingieren.
0: Ich glaube, in Ihrer Familie gibt es ja auch immer wieder magische Momente. Es gibt viele Harry Potter Fans. Sie haben 3 Kinder und sie hören gemeinsam immer wieder so einen sehr bekannten Podcast zum Thema Hagrids Hütte.
1: Genau, es ist schon ein bisschen vorbei, die Kinder wachsen mit und jetzt haben sie plötzlich die Töchter K-Pop entdeckt, das ist südkoreanische Popmusik. Harry Potter bleibt aber neu dazugekommen, ist viel stärker, aber auch noch der Herr der Ringe. Also so ein klassisches jugendlichen Kinderuniversum, würde ich sagen.
0: Also es bleibt schon auch ein bisschen magisch. Auch da findet man ja seine Welt und auch seine Archetypen und vielleicht auch so den einen oder anderen Glaubenssatz.
1: Genau, und so die Heldenreisen und auch für die eigene Identität ist es natürlich super wichtig, wenn man da irgendwo mitleidet, sei es jetzt mit irgendwelchen K-Pop-Heroes oder sei es mit Frodo oder Gandalf. Also für die eigene Identität hat dieses fantastische Element schon, glaube ich, eine wichtige Rolle.

0: Martin Dürnberger, Sie leiten seit 2015 auch die Salzburger Hochschulwochen, eine interdisziplinäre Sommeruniversität. An wen richtet die sich eigentlich? Kann da jeder teilnehmen?
1: Im Grunde genommen ist es genau so. Die Hochschulwochen sind schon eine sehr alte Dame. Also zwar jung geblieben, aber eine altehrwürdige Veranstaltung. Die wurden 1931 gegründet und es gab zu dieser Zeit in Salzburg keine Uni. Und die Idee war tatsächlich, wir wollen eine Uni wieder gründen. Also die wurde ja eben unter bayerischer Herrschaft aufgehoben. Und wie macht man das, eine Uni zu gründen? Das ist total schwierig. Man muss für Wissenschaft begeistern. Also man hat angefangen mit einer Sommeruni, die Wissenschaftskommunikation betrieben hat. Also man holt gute Leute, interessante Themen. Und die werben dann für Uni und das heißt, das muss offen sein, das muss inklusiv sein und diese Idee haben wir eigentlich nach wie vor. Das heißt, es ist Wissenschaftskommunikation im Sommer in Salzburg für alle offen.
0: Sie findet in diesem Sommer von 3. bis 9. August statt. Das Thema ist, wer wir sind und sein wollen. Identität, Superkraft und Problemzone. Was fällt einem oder Ihnen selber schneller ein? Ihre Superkraft oder Ihre Problemzone?
1: Ja, das ist eine Superkraft. Also in vielen Debatten aktuell ist Identität eine Ressource. Man kann alles verlieren, aber wenn man sich selbst verliert, das darf nicht passieren. Ja? Also dieses Mir sein mir oder ich kämpfe um die Anerkennung meiner Identität, das hat Sprengstoff. Das ist eine unglaubliche Motivationsquelle für viele Gruppen, Individuen. Und das merkt man, glaube ich, in Zeiten, wo man Orientierung sucht oder wo es auch viel Erschöpfung gibt, ist Identität sowas wie eine letzte Ressource, auf die ich mich beziehen kann.
0: Wie finden wir unsere Superkräfte?
1: Da kommt der zweite Punkt rein, dass das eben eine Problemzone ist, weil sich die Frage zu stellen, wer bin ich wirklich, wer will ich eigentlich sein, vor allem im Moment der Krise oder einer Herausforderung, das ist keine einfache Frage. Welche Werte leiten mich, ist natürlich so eine Frage, die man sich stellen kann. Und was bin ich bereit dafür zu zahlen oder wie weit gehe ich, um diese Werte zu verteidigen, wo bin ich kompromissbereit? Das wären so Fragen, würde ich sagen, wo sich die eigene Identität klärt.
0: Wie haben Sie selbst Ihre Superkraft entdeckt, Theologie zu vermitteln?
1: Das ist passiert. In gewisser Hinsicht ist es passiert und war aber eigentlich nicht Thema. Als ich also jung war und mir überlegt habe, was will ich eigentlich machen, war klar, okay, ich werde studieren. Und dann war Theologie gesetzt. Das war eigentlich nie ein Thema. Die Frage war immer nur das Zweitfach. Und auch zu unterrichten oder zu lernen. Ich war, bevor ich an der Uni war, ja auch im Schuldienst in Salzburg. Mit anderen zu reden, irgendwie in Austausch zu treten, das war irgendwie klar. Die Frage war halt nur, auf welchem Feld. Ist das jetzt die Uni? Ist das eine Schule? Dass es irgendwie mit existenziellen Fragen zu tun hat, war immer klar, das kann man auch in der Germanistik machen, wenn es um Literatur geht. Aber das war immer gesetzt.
0: Wohin werden Ihre Gedanken an diesem Pfingstsonntag wandern?
1: Schon ins Freie. Also nachmittags wird sich die Frage stellen, wo trinken wir einen Kaffee? das ganz profan und ganz nah.
0: Und wo denken Sie, so als kleiner Ratschlag an uns alle, wird man heute noch am besten vom Heiligen Geist geblitzt?
1: Vermutlich eh im Freien. Also wenn man rausgeht und das Wetter und alles das zulässt, würde ich schon sagen, diese Grundbegeisterung fürs Leben findet man nicht zuletzt auch, wenn man draußen in den Bergen ist. Also mir geht's so.
0: Lieber Martin Dürnberger, ich wünsche Ihnen und Ihrer Familie und all unseren Hörerinnen und Hörern heute noch einen wunderbaren Pfingstsonntag. Sag danke fürs Zuhören und alles Liebe.
1: Danke für die Einladung.

Herzlich willkommen und einen schönen Vormittag aus Bad St. Leonhard in Kärnten. Der ORF überträgt heute am Pfingstsonntag den katholischen Gottesdienst aus der Pfarr- und Wallfahrtskirche St. Leonhard im Lavanttal. Die Leonardikirche ist etwas oberhalb der Stadt Bad St. Leonhard an einem Hang im oberen Lavanttal. Sie zählt zu den bekanntesten gotischen Kirchen Kärntens. Schon Anfang des 12. Jahrhunderts weihte Bischof Otto I. von Bamberg am Fuße des Berges eine kleine romanische Kapelle. Im Jahr 1278 wird St. Leonhard als Pfarre erwähnt. Mit ihrem hohen Turm prägt die Pfarr- und Wallfahrtskirche St. Leonhard das Bild der Stadt. Besonders verehrt wird hier der heilige Leonhard, der als Schutzpatron der Gefangenen, Bauern und Tiere gilt. Seit dem 15. Jahrhundert ist die Kirche von einer schmiedeeisernen Kette umspannt. Die Kette ist das Attribut des Kirchenpatrons. Der heutige Pfingstgottesdienst wird von Dechant Martin Edlinger gemeinsam mit der Gemeinde gefeiert. Musikalisch mitgestaltet wird der Gottesdienst von Kirchenchor und Orchester der Pfarre Bad St. Leonhard unter der Leitung von Franz Köppel. Aufgeführt wird die St. Canisius-Messe von Johann Kircher. Ebenso zu hören ist das Brassquartett der Stadtkapelle Bad St. Leonhard unter der Leitung von Ottmar Lichtenegger. An der Orgel hören Sie Maria Bischof und Johann Spruck.

0: Im Namen des Vaters und des Sohnes und des Heiligen Geistes. Die Gnade unseres Herrn Jesus Christus, die Liebe Gottes des Vaters und die Gemeinschaft des Heiligen Geistes sei mit euch.
1: Und mit deinem Geiste.
0: Liebe Gottesdienstgemeinde hier in der Kirche, liebe Mitfeiernde, die Sie mit uns über Radio oder Internet verbunden sind, liebe Schwestern und Brüder, ein herzliches Grüß Gott aus der Leonhardikirche in Bad St. Leonhard im Lavantal am Pfingstsonntag. Pfingsten ist das Fest des Heiligen Geistes, das Fest der Begeisterung Gottes für die Menschen. Mit Gottes Geist wollen wir neue Kraft schöpfen. Die Jünger damals waren verunsichert und ängstlich. Doch der Heilige Geist hat ihre Herzen verändert. Aus Angst wurde Vertrauen, aus Schweigen wurde Freude und aus Unsicherheit neuer Aufbruch. Auch wir brauchen diesen Geist. In einer Zeit vieler Sorgen, in einer Welt voller Spannungen, in unserem persönlichen Alltag. Bitten wir Gott, öffne unsere Herzen für deinen Heiligen Geist, damit wir Kraft finden für unser Leben und Freude am Glauben. So rufen wir mit Chor und Orchester im Kyrie aus der Canisius-Messe von Johann Kircher um Gottes Barmherzigkeit.

Der Herr erbarme sich unser, er nehme von uns Sünde und Schuld und er führe uns auf dem Weg zum ewigen Leben. Amen.

Lasset uns beten. Allmächtiger, ewiger Gott, durch das Geheimnis des heutigen Tages heiligst du deine Kirche.

Lesung aus der Apostelgeschichte. Als der Pfingsttag gekommen war, waren alle zusammen am selben Ort. Da kam plötzlich vom Himmel her ein Brausen, wie wenn ein heftiger Sturm daherfährt, und erfüllte das ganze Haus, in dem sie saßen. Und es erschienen ihnen Zungen wie von Feuer, die sich verteilten. Auf jeden von ihnen ließ sich eine nieder. Und alle wurden vom Heiligen Geist erfüllt und begannen in anderen Sprachen zu reden, wie es der Geist ihnen eingab. In Jerusalem aber wohnten Juden, fromme Männer aus allen Völkern unter dem Himmel. Als sich das Getöse erhob, strömte die Menge zusammen und war ganz bestürzt, denn jeder hörte sie in seiner Sprache reden. Sie waren fassungslos vor Staunen und sagten: Seht, sind das nicht alle Galiläer, die hier reden? Wieso kann sie jeder von uns in seiner Muttersprache hören? Parther, Meder und Elamiter, Bewohner von Mesopotamien, Judäa und Kappadokien, von Pontus und der Provinz Asien, von Phrygien und Pamphylien, von Ägypten und dem Gebiet Libyens nach Kyrene hin, auch die Römer, die sich hier aufhalten, Juden und Proselyten, Kreter und Araber, wir hören sie in unseren Sprachen Gottes große Taten verkünden. Wort des lebendigen Gottes.

0: Lesung aus dem ersten Brief des Apostels Paulus an die Gemeinde in Korinth. Schwestern und Brüder, keiner kann sagen, Jesus ist der Herr, wenn er nicht aus dem Heiligen Geist redet. Es gibt verschiedene Gnadengaben, aber nur den einen Geist. Es gibt verschiedene Dienste, aber nur den einen Herrn. Es gibt verschiedene Kräfte, die wirken, aber nur den einen Gott. Er bewirkt alles in allen. Jeden aber wird er Offenbarung des Geistes geschenkt, damit sie anderen nützt. Denn wie der Leib einer ist, doch viele Glieder hat. Alle Glieder des Leibes aber, obgleich es viele sind, einen einzigen Leib bilden. So ist es auch mit Christus. Durch den einen Geist wurden wir in der Taufe alle in einen einzigen Leib aufgenommen. Juden und Griechen, Sklaven und Freie, und alle wurden wir mit dem einen Geist getränkt. Wort des lebendigen Gottes.
1: Amen.

Am Abend des ersten Tages der Woche, als die Jünger aus Furcht vor den Juden bei verschlossenen Türen beisammen waren, kam Jesus, trat in ihre Mitte und sagte zu ihnen: Friede sei mit euch. Nach diesen Worten zeigte er ihnen seine Hände und seine Seite. Da freuten sich die Jünger, als sie den Herrn sahen. Jesus sagte noch einmal zu ihnen: Friede sei mit euch. Wie mich der Vater gesandt hat, so sende ich euch. Nachdem er das gesagt hatte, hauchte er sie an und sagte zu ihnen: Empfangt den Heiligen Geist. Denen ihr die Sünden erlasst, denen sind sie erlassen. Denen ihr sie behaltet, sind sie behalten. Evangelium unseres Herrn Jesus Christus. Amen.

0: Liebe Schwestern und Brüder, mit Gottes Geist neue Kraft schöpfen, das klingt schön, aber viele fragen vielleicht, wie soll das gehen? Denn im Alltag erleben wir oft ganz etwas anderes. Stress und Zeitdruck, Sorgen um die Zukunft, Spannungen in Familien und Gemeinschaften, Klimakrise, Krieg, Einsamkeit. Auch die Jünger erleben so eine Situation. Nach dem Tod Jesu ziehen sie sich zurück. Die Türen sind verschlossen. Sie haben Angst. Sie wissen nicht weiter. Sie fühlen sich schwach. Und genau dorthin kommt Jesus, der Auferstandene. Nicht mit Vorwürfen, nicht mit Druck. Sein erstes Wort lautet: Friede sei mit euch. Das ist wichtig. Gottes Geist beginnt nicht mit Leistung, sondern mit Frieden. Der Heilige Geist schenkt neue Kraft. Jesus haucht die Jünger an und sagt: Empfangt den Heiligen Geist. Der Geist Gottes macht aus ängstlichen Menschen mutige Menschen. Und das geschieht bis heute. Der Heilige Geist wirkt oft nicht spektakulär, sondern mitten im Alltag. Zum Beispiel, wenn jemand trotz Enttäuschung neu beginnt, wenn ein Mensch nach einem Streit den ersten Schritt macht, wenn jemand Geduld hat mit einem alten oder kranken Angehörigen, wenn jemand zuhört, statt nur zu urteilen, wenn Hoffnung stärker wird als Resignation. Dort wirkt Gottes Geist. Paulus erinnert uns, jeder Mensch hat von Gott Begabungen und Talente bekommen. Nicht alle dieselben, aber jede und jeder etwas Wertvolles. Die Gaben des Heiligen Geistes sind keine besonderen Zauberkräfte, sie helfen uns aber, das Leben gut und menschlich zu gestalten. Weisheit, zu erkennen, was ist wirklich wichtig im Leben. Stärke, nicht sofort aufzugeben. Rat, für andere da zu sein und gute Worte zu finden. Erkenntnis, zu spüren, Gott begleitet mich auch in schweren Zeiten. Frömmigkeit, Zeit für Gott, das Gebet und den Glauben zu haben. Neue Kraft für unsere Zeit. Unsere Welt braucht Menschen heute, die Hoffnung weitergeben. Menschen, die nicht nur klagen, sondern Licht bringen. Pfingsten lädt uns ein, nicht nur auf Probleme zu schauen, sondern auf Möglichkeiten. Vielleicht können wir nicht die ganze Welt verändern, aber wir können Frieden beginnen, Mut schenken, helfen. Zuhören, vergeben. Oft beginnt Gottes Wirken ganz klein. Mit Gottes Geist neue Kraft schöpfen, das dürfen wir heute mitnehmen in unseren Alltag. Der Heilige Geist will unser Herz stärken, unsere Angst verwandeln, unsere Hoffnung erneuern. Bitten wir: Komm, Heiliger Geist, begleite uns auf unserem Lebensweg und mache uns zu Menschen, die Frieden und Hoffnung ausstrahlen. Amen. Bekennen wir unseren Glauben. Ich glaube an Gott, den Vater, den Allmächtigen, den Schöpfer des Himmels und der Erde, und an Jesus Christus, seinen eingeborenen Sohn, unseren Herrn, empfangen durch den Heiligen Geist, geboren von der Jungfrau Maria, gelitten unter Pontius Pilatus, gekreuzigt, gestorben und begraben, hinabgestiegen in das Reich des Todes, am dritten Tage auferstanden von den Toten, aufgefahren in den Himmel, er sitzt zur Rechten Gottes, des allmächtigen Vaters. Von dort wird er kommen, zu richten die Lebenden und die Toten. Ich glaube an den Heiligen Geist, die heilige katholische Kirche, Gemeinschaft der Heiligen, Vergebung der Sünden, Auferstehung der Toten und das ewige Leben. Amen. Im Vertrauen auf Gottes guten Geist bitten wir.
1: Für die Kirche, dass sie den Menschen Trost, Hoffnung und Orientierung schenkt.
2: Wir bitten dich, Herr.
1: Für alle Menschen, die Verantwortung tragen, dass Gottes Geist ihnen Weisheit und einen Sinn für Gerechtigkeit schenkt. Für Menschen, die erschöpft oder mutlos geworden sind, dass sie neue Hoffnung und Kraft finden. Für unsere Familien und Gemeinschaften, dass Verständnis, Geduld und Frieden wachsen. Für junge Menschen, dass sie ihren Weg im Vertrauen auf Gott gehen können. Für alle Kranken, Einsamen und Trauernden, dass sie Menschen begegnen, die ihnen Trost und Nähe schenken. Für unsere Verstorbenen, dass sie in Gottes ewiger Freude leben dürfen.
2: Wir bitten dich, Herr.
0: Gott, du schenkst uns deinen Heiligen Geist als Kraftquelle unseres Lebens. Dafür danken wir dir heute und in Ewigkeit. Amen.

Lasset uns beten. Allmächtiger Gott, erfülle die Verheißung deines Sohnes. Sende uns deinen Geist, damit er uns in die volle Wahrheit einführt und uns das Geheimnis dieses Opfers immer mehr erschließt. Darum bitten wir durch Christus, unseren Herrn.

Ja, du bist heilig, großer Gott, du bist der Quell aller Heiligkeit. Darum kommen wir vor dein Angesicht und feiern in Gemeinschaft mit der ganzen Kirche das hohe Pfingstfest, an dem der Heilige Geist in Feuerzungen auf die Jünger herabkam. Und wir bitten dich, sende deinen Geist auf diese Gaben herab und heilige sie, damit sie uns werden Leib und Blut deines Sohnes, unseres Herrn Jesus Christus. Denn am Abend, an dem er ausgeliefert wurde und sich aus freiem Willen dem Leiden unterwarf, nahm er das Brot und sagte Dank, brach es, reichte es seinen Jüngern und sprach, nehmet und esset alle davon, das ist mein Leib, der für euch hingegeben wird.

Ebenso nahm er nach dem Mahl den Kelch, dankte wiederum, reichte ihn seinen Jüngern und sprach: Nehmet und trinket alle daraus. Das ist der Kelch des neuen und ewigen Bundes, mein Blut, das für euch und für alle vergossen wird, zur Vergebung der Sünden. Tut dies zu meinem Gedächtnis.

Geheimnis des Glaubens. Deinen Tod, o Herr, verkünden wir und deine Auferstehung. Darum, gütiger Vater, feiern wir das Gedächtnis des Todes und der Auferstehung deines Sohnes und bringen dir so das Brot des Lebens und den Kelch des Heiles dar. Wir danken dir, dass du uns berufen hast, vor dir zu stehen und dir zu dienen. Wir bitten dich, schenke uns Anteil an Christi Leib und Blut und lass uns eins werden durch den Heiligen Geist. Gedenke deiner Kirche auf der ganzen Erde und vollende dein Volk in der Liebe, vereint mit unserem Papst Leo, unserem Bischof Josef und allen Bischöfen, unseren Priestern und Diakonen und mit allen, die zum Dienst in der Kirche bestellt sind. Gedenke aller unserer verstorbenen Brüder und Schwestern, die entschlafen sind in der Hoffnung, dass sie auferstehen. Nimm sie und alle, die in deiner Gnade aus dieser Welt geschieden sind, in dein Reich auf, wo sie dich schauen von Angesicht zu Angesicht. Vater, erbarme dich über uns alle, damit uns das ewige Leben zuteil wird, in der Gemeinschaft mit der seligen Jungfrau und Gottesmutter Maria, mit dem heiligen Josef, ihrem Bräutigam, mit deinen Aposteln, mit dem heiligen Leonhard und mit allen, die bei dir Gnade gefunden haben, von Anbeginn der Welt, dass wir dich loben und preisen durch deinen Sohn Jesus Christus.

0: Wir heißen Kinder Gottes und wir sind es. So lasst uns voll Vertrauen beten. Vater unser im Himmel, geheiligt werde dein Name. Dein Reich komme, dein Wille geschehe. Unser tägliches Brot gib uns heute und vergib uns unsere Schuld, wie auch wir vergeben unseren Schuldigern. Und führe uns nicht in Versuchung, sondern erlöse uns von dem Bösen. Erlöse uns, Herr, allmächtiger Vater, von allem Bösen und gib Frieden in unseren Tagen. Komm uns zu Hilfe mit deinem Erbarmen und bewahre uns vor Verwirrung und Sünde, damit wir voll Zuversicht das Kommen unseres Erlösers, Jesus Christus, erwarten.
1: Denn dein ist das Reich und die Kraft und die Herrlichkeit in Ewigkeit. Amen.
0: Unser Herr Jesus Christus hat den Heiligen Geist gesandt, damit er die Kirche aus allen Völkern in Einheit und Liebe zusammenfüge. Deshalb bitten wir, Herr Jesus Christus, schau nicht auf unsere Fehler, Schwächen und Sünden, sondern auf den Glauben deiner Kirche und schenke uns nach deinem Willen Einheit und Frieden. Der Friede des Herrn sei allezeit mit euch.
1: Und mit deinem Geist.
0: Schenken wir einander ein Zeichen des Friedens.
2: Friede sei mit dir. Friede sei mit dir.
0: Lamm Gottes, du nimmst hinweg die Sünde der Welt.
3: Lamm Gottes, du nimmst hinweg die Sünde der Welt.
0: Erbarme dich unser.
3: Lamm Gottes, du nimmst hinweg die Sünde der Welt.
0: Gib uns deinen Frieden. Seht das Lamm Gottes, das hinwegnimmt die Sünde der Welt. Herr, ich bin nicht würdig, dass du eingehst unter mein Dach, aber sprich nur ein Wort, so wird meine Seele gesund. Alle wurden mit dem Heiligen Geist erfüllt und verkündeten Gottes große Taten. Halleluja!

Mit einem besonderen Dank für den gemeinsamen Festgottesdienst an unseren Kirchenchor, das Orchester, die beiden Organisten, das Brassquartett der Stadtkapelle, unsere Ministranten, den Kantor und die Lektoren und an alle, die mitgewirkt haben, wünschen wir allen Hörerinnen und Hörern, besonders allen Kranken und Einsamen und unserer Gottesdienstgemeinde und den Gästen hier in der Leonhardikirche einen gesegneten Pfingstsonntag. Mögen wir alle mit Gottes Geist neue Kraft schöpfen. Lasset uns beten. Herr unser Gott, du hast deine Kirche mit himmlischen Gaben beschenkt. Erhalte ihr deine Gnade, damit die Kraft aus der Höhe, der Heilige Geist, in ihr weiterwirkt und die geistliche Speise sie nährt, bis zur Vollendung. Darum bitten wir durch Christus, unseren Bruder und Herrn. Amen.

mögen wir mit der Kraft des Heiligen Geistes neue Kraft für unser Leben, für unseren Alltag schöpfen. Gesegnete Pfingsten.

0: Das war die Übertragung des katholischen Gottesdienstes heute am Pfingstsonntag aus der Leonhardikirche in Bad St. Leonhard. Dechant Martin Edlinger hat mit der Gemeinde gefeiert. Musikalisch mitgestaltet wurde die Heilige Messe vom Kirchenchor und Orchester der Pfarre Bad St. Leonhard unter der Leitung von Franz Köppel sowie dem Brassquartett der Stadtkapelle Bad St. Leonhard unter der Leitung von Ottmar Lichtenegger. An der Orgel hörten Sie Maria Bischof und Johann Spruck. Als Kantor hörten Sie Marco Kopp, als Lektorin Dieter Dohr, Erich Kinzel und als Lektorin Angela Münzer. Tontechnik Alexander Köstenberger, Andreas Koren und Tonmeister Bernhard Engel. Leitung der Übertragung Alexandra Braster. Dechant Martin Edlinger und sein Team sind in der Zeit von 11.15 Uhr bis 12.15 Uhr telefonisch erreichbar unter der Telefonnummer 043 50 22 59. Ich wiederhole 043 50 22, 59. Damit wünscht Ihnen das gesamte Übertragungsteam einen gesegneten und vor allem begeisterten Pfingstsonntag aus Bad St. Leonhard.
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2: Am Mikrofon Arthur Treinacher. Wird die Waffenruhe zwischen den USA und dem Iran bald verlängert? US-Präsident Trump erklärte in der Nacht, ein Friedensabkommen sei weitgehend ausverhandelt. Der Iran sieht das etwas anders. Barbara Chandl berichtet.
3: Die iranische Nachrichtenagentur Fars meldet, die Behauptungen des US-Präsidenten zu einem ausverhandelten Friedensabkommen seien unvollständig und würden nicht der Realität entsprechen. Die Straße von Hormuz werde unter voller iranischer Verwaltung und Souveränität bleiben, heißt es. Der Iran habe zwar zugestimmt, die Anzahl der passierenden Schiffe wieder auf das Vorkriegsniveau anzuheben, das bedeute aber keine Rückkehr zur freien Durchfahrt. Die Schifffahrtsroute ist ja seit Beginn von US-israelischen Angriffen im Februar für den Großteil des Schiffverkehrs gesperrt. Einem zuvor veröffentlichten Medienbericht zufolge stehen der Iran und die USA kurz vor der Unterzeichnung eines Abkommens über eine 60-tägige Verlängerung einer Waffenruhe. Während dieser Zeit soll die Straße von Hormuz wieder geöffnet werden und der Iran wieder Öl verkaufen dürfen.
2: Bei schweren russischen Luftangriffen auf die ukrainische Hauptstadt Kiew sind mindestens 4 Menschen getötet worden. Laut Bürgermeister Klitschko wurden mehrere Gebäude getroffen. Erst gestern hatte Präsident Zelensky erklärt, es gebe Hinweise auf einen möglichen Angriff Russlands mit der gefürchteten Oreshnik-Rakete. Heute beginnt für Muslime weltweit der Hadsch, die große Pilgerreise nach Mekka in Saudi-Arabien. Für muslimische Gläubige ist der Hadsch eine Pflicht. Rund 1,6 Millionen Pilger haben im Vorjahr teilgenommen. Paul Huema.
4: Hunderttausende Gläubige aus aller Welt folgen auch dieses Jahr dem Ruf der großen Moschee in Mekka. Die Hadsch gilt als eine der 5 Säulen des Islam. Wer körperlich und finanziell dazu in der Lage ist, soll sie mindestens einmal im Leben antreten. Die Stadt verwandelt sich dabei in eine Hochsicherheitszone, Polizei an jeder Ecke, Drohnen am Himmel, unterstützt von künstlicher Intelligenz, die Ströme von Pilgern überwacht und lenkt. Aufgrund der angespannten Sicherheitslage mit dem Iran wollen die saudischen Behörden nichts dem Zufall überlassen. Doch die größte Herausforderung bleibt die Hitze. Riesige Ventilatoren, Sprühnebel und Schattenzonen sollen für Abkühlung sorgen. Trotz all der Bemühungen kommt es immer wieder zu Todesfällen aufgrund der Strapazen. Und auch diesmal zeigt das Thermometer über 40 Grad.
2: Gleich 2 aufwendige Bergrettungen haben gestern die Einsatzkräfte in Kärnten beschäftigt. Unterhalb des Großglockner wurden 2 Tourengeher aus Wien von einer Lawine erfasst. Die Männer konnten sich selbst befreien und wurden leicht verletzt bei Hubschrauber geborgen. Wenig später mussten auch 2 junge Oberösterreicherinnen am Verschaunereck gerettet werden. Sie hatten sich im steilen Gelände verstiegen. Beide blieben unverletzt. Das waren die Nachrichten mit Arthur Treinacher. Zum Wetter.
5: Etwas zu kühl fällt die bisherige Mai-Bilanz im Vergleich zu einem durchschnittlichen Mai aus. Jetzt zum Monat Endspurt gibt es einige Tage über 30 Grad und somit wird der Mai in Summe überdurchschnittlich warm. Zum Beispiel heute Nachmittag, da werden es mit viel Sonnenschein 24 bis 31 Grad. Ein kurzes Wärmegewitter kann zum Abend hin in und rund um Oberösterreich entstehen. Heiß mit Höchstwerten über 30 Grad werden auch die kommenden Tage bis zum Donnerstag. Dann legt die Hitze eine kurze Pause ein, nimmt aber am Wochenende einen neuen Anlauf. So viel zum Wetter von Daniel Stanker.
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7: Einen schönen Vormittag am Pfingstsonntag darf ich wünschen. Der Sommer ist jetzt endgültig angekommen. Herrliche Temperaturen, die uns da übers Pfingstwochenende begleiten. Da passt heute natürlich schwungvolle Musik dazu. Wir reden heute in der Horm in Salzburg über den Salzburger Volksmusikpreis, der verliehen worden ist, und über Maria Kirchadoi. Der Pinzgauer Dom feiert heuer nämlich 325-jähriges Bestehen. Davor gibt's aber Musik. Ich weiß gerade nicht, wo Sie mal zuhören. Vielleicht sind Sie ja gerade am Weg in den Urlaub. Falls so ist, dann hätte ich jetzt den passenden Titel für Sie von den Hallgrafen-Musikanten. Auf in den Urlaub!

die Schalmoser Burm mit Im siebten Himmel und die Blaskapelle Cesca mit Seite an Seite am Sonntagvormittag in ORF Radio Salzburg. Ja, Seite an Seite haben wir am vergangenen Donnerstag Kinder und Jugendliche musiziert und gesungen. Bereits zum 20. Mal ist der Salzburger Volksmusikpreis verliehen worden. Jungmusikerinnen und Jungmusiker sowie Sängerinnen aus dem ganzen Bundesland haben den Bischofshofener Stadtsaal zum Klingen gebracht. Insgesamt 5 Gruppen haben sie über den Musikwettbewerb Prima La Musica qualifiziert und sind gegeneinander antreten. Mit dabei waren Disharmonika-Duo Altenberger Scheiböck, die Rauchkopfmusi, Disharmonika-Duo Kainhofer Hubert Die Hollinger Burm,

0: erwischt. Und der Ellauer Dreigsau. Der Ellauer Dreigsau hat die Jury überzeugen können und ist somit als Gewinner heimgefahren. Die drei Mädels kommen aus Elsbeten und Kuchl und setzen sie zusammen aus die zwei Schwestern Valentina und Anna Cecilia Pföss und ihrer Freundin Cecilia Reindl. Die Freude war nach der Siegerehrung natürlich groß.
1: Trauma sagen, wir haben alle drei nicht damit gerechnet, aber es freut uns echt wirklich sehr.
0: Wir werden gleich noch ein bisschen mehr über die Siegerinnen erfahren. Davor gibt's aber wieder Musik und zwar von der Weberheisel-Musik.

0: der Wildschützenmarsch vom Innerberg Dreigesang. Vom Männerdreigesang kommen wir mal wieder zum Damendreigesang. Drei junge Damen haben nämlich heuer den Salzburger Volksmusikpreis gewonnen. Valentina Pföss, Anna Cecilia Pföss und Cecilia Reindl büten gemeinsam den Ellauer Dreigesang. Ich habe Valentina Pföss gleich nach dem Wettbewerb gefragt, was denn an ihrem Dreigesang so besonders ist.
1: Dass wir wahrscheinlich also relativ jung sind. Also ich kenne jetzt nur einen Dreigesang, der auch ungefähr in unserem Alter ist. Dass wir uns eigentlich schon alle von Kind auf kennen und dass wir alle drei voll gern singen.

0: Musiziert man da vielleicht auch anders, wenn man eigentlich fast miteinander aufwächst?
1: Ich kann mir schon vorstellen, dass man sich dann einfach vielleicht ein bisschen besser zusammenspielen kann und weiß, was der andere. Man braucht der eine nur einen Zwinkerer machen, man kennt sie schon aus.
2: Die jungen Dirndln haben sie beim Salzburger Hirtenadvent kennengelernt und dadurch musizieren sie und singen sie schon jahrelang gemeinsam. Auf den Wettbewerb haben sie sich natürlich auch vorbereiten müssen. Das war aber gar nicht so einfach.
1: Wir haben geschaut, dass wir Termine finden, wo wir alle drei Zeit haben zum Proben. Es ist gar nicht so leicht gewesen. Und vor allem meine kleine Schwester, die Anna Cecilia, war jetzt eine Woche davor nicht daheim. Jetzt haben wir geschaut, dass wir davor noch zum Proben kommen.
2: Mit dem Preisgeld, das sie gewonnen haben, wissen sie auch schon, was sie denn damit anfangen.
1: Wir haben schon mal im Hinterkopf gehabt, dass wir uns vielleicht eine Dirndlgewand machen lassen, dass wir mal was gleich schauen.
2: Ja, ein Dirndl ist doch immer eine gute Investition. Vor allem, wenn man im Oktober beim traditionellen Amselsingen auf der Bühne stehen darf. Dies ist nämlich der Hauptpreis von diesem Wettbewerb und für die drei jungen Sängerinnen eine ganz große Ehre. Das Amselsingen findet heuer am 10. Oktober statt. Karten sind schon erhältlich. Und wir hören jetzt die Gewinnerinnen mit dem Lied Zwäng an einzigen Gamsei.

0: Die Mooshofer Tanzlmusi am Pfingstsonntag in der Horm in Salzburg. Beim Salzburger Volksmusikpreis hat der Ellauer Dreigesang heuer den ersten Platz gemacht. In der Jury sind heuer Elisabeth Eder-Marburg, Roland Meyer-Sams und Dominik Meisnitzer gesessen. Ich habe nach dem Wettbewerb an Dominik gleich gefragt, ob sich die Jury dann gleich einig war, was den Sieger betrifft.
1: Ja, die Entscheidung war natürlich nicht einfach. Es war so eine große Bandbreite, so verschieden von den Gruppen, von den Instrumenten, von den Altersgruppen her. Aber wir haben uns dann trotzdem auf eine Gruppe, auf die Siegergruppen einigen können, weil es eigentlich jeweils als Favorit von uns allen dreien dabei war.
0: Wie es bei den Wettbewerben so üblich ist, gibt es verschiedene Faktoren, auf die die Jury genau hinhört. Auf was ist denn bei den Gruppen vom Volksmusikwettbewerb jetzt genau geschaut worden?
1: Es geht jetzt eigentlich da gar nicht darum, dass jetzt irgendwie vielleicht einmal eine Kleinigkeit passiert, ein kleiner Fehler oder irgendwas, sondern einfach generell, wie miteinander musiziert wird, wie aufeinander eingegangen wird. Natürlich musikalische Parameter, wie ist die Dynamik, wie ist vom Timing her, wie wird einfach miteinander musiziert, das ist eigentlich das Wichtigste.
0: Die dreiköpfige Fachjury ist vom Niveau vom heurigen Salzburger Volksmusikwettbewerb auf jeden Fall sehr positiv überrascht.
1: Es war wirklich jede Gruppe voll super, aber wenn man es so vergleicht, also da kann man schon richtig stolz sein, was wir da in Salzburg an Volksmusiknachwuchs haben.
0: Ja, es ist wirklich ein ganz besonderer Abend gewesen, wo man wieder einmal mehr gesehen hat, wie sehr Kinder und Jugendliche mit der heimischen Volksmusik verbunden sind und welcher Freude das beim Musizieren haben. Freude beim gemeinsamen Musizieren hat auch die Lautmusi und die hören wir jetzt bei der Horm in Salzburg.

0: Die Militärmusik Salzburg hat uns da den 76er Regimentsmarsch zum Besten gegeben. Morgen am Feiertag, am Pfingstmontag, stehen wir in Radio Salzburg wieder mit Volksmusik auf.
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0: Kollegin Caroline Koller begleitet sie durch den feiertäglichen Morgen von 6 bis 8 Uhr. Und sie hat Gundi Schierlbauer zu Gast, die Geschäftsführerin des Salzburger Heimatwerks. Das Traditionsunternehmen schaut nämlich auf eine 80-jährige Geschichte zurück.
2: Wir sind ursprünglich gegründet worden, ist eine Genossenschaft bäuerlicher Handwerker. Und wie es der Name schon sagt, die Handwerker haben produziert, speziell im Winter. Und da hat man nach einer Plattform gesucht, um diese Handwerkskunst, sei es von Männern oder auch Frauen verarbeitet, damals eigentlich mehr Männer, ob das jetzt wo bemalte Salzschaufeln waren, was man heutzutage nicht mehr braucht, oder Spanschachteln, bis hin zu Stickarbeiten, Näharbeiten von den Damen, hat man eben das Handwerk bei uns im Geschäft verkauft. Und einige dieser Dinge gibt es bis heute.
3: Da hat sich natürlich sehr, sehr viel da in diesen 8 Jahrzehnten. Was sind so die Meilensteine, wo man in dieser Geschichte zurückschaut, für dich jetzt persönlich?
2: Ja, Meilensteine war sicher, dass man mit der Konfektion begonnen hat. Wir haben ja auch fast seit dem Zeitpunkt eine hauseigene Schneiderei. Die war anfangs in der Kaigasse, die war nicht im gleichen Gebäude. Aber jetzt ist schon viele Jahrzehnte bei uns im Haus und auf das sind wir wirklich sehr stolz. Wir haben auch seit Anbeginn Stoffe. Früher gab es einen eigenen Seidenraum, den gibt's jetzt nimmer. Aber wir haben trotzdem, glaube ich, Österreichs größtes Repertoire an Trachtenstoffen. Und die sind zu 99% wirklich aus dem Alpenraum.
0: Sagt Gundi Schierlbauer zur Geschichte des Salzburger Heimatwerks. 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

0: Morgen am Pfingstmontag werde in Pinzgau, genauer gesagt in St. Martin bei Lowa, das Jubiläumsjahr vom Wallfahrtsort Marienkirchentau eröffnet. Schon seit mehr als 300 Jahren pilgern Menschen zu diesem Grafplatz, um zu danken und zu beten. Aber wie ist Marienkirchentau überhaupt zu seinem Namen gekommen? Das hat mir Messner Klaus Schmuck erklärt.
1: Das Kirchental ist ja eigentlich, möchte ich nicht sagen, ein Irrglaube, sondern dass es wegen der Kirche da rum ist, sondern weil die Kirche, das waren die Bauern rund um die Ortskirche in St. Martin, die waren früher die Kircherbauern. Und die haben da herum die Mahd gehabt, Holz gearbeitet haben sie, und die haben da herum im Jahr 1670 die erste Andachtskapelle aufgestellt. Früher, am Anfang, war es der Kircherberg. Und das hat sich einfach so entwickelt in den Jahren, dass es irgendwann dann Kirchental geheißen hat. Oder heißt, komischerweise ist ja Kirchental 36 Mal falsch geschrieben worden. Mit Y, mit Doppel A, also alle möglichen Sachen hat früher geheißen. Ist zurückzuführen, dass das einfach früher mit der Rechtschreibung mit einfach nicht so gut gewesen sind. Und darum, Kirchental ist jetzt ein Kirchental, so wie es jetzt einfach wie man es jetzt schreibt.
0: Und der Name Maria ist dann dazugekommen dem Wallfahrtsort geschuldet. Es ist ja eine Marienkirche. Wie lange steht denn der Pinzgauer Dom jetzt schon?
1: Die Kirche ist offiziell eingeweiht worden. Das Gnadenbild ist ja die Maria. Das ist offiziell um 1701 eingeweiht worden.
0: Also 1701 plus 325, ja, dann sind wir im Jahr 2026 angekommen. Derzeit lebt die Marianische Glaubensgemeinschaft Oase des Friedens in Kirchental. Schwester Maria Therese hat mir kurz erzählt, was denn am morgigen Pfingstmontag bei der Eröffnungsfeier alles passiert.
2: Also am Montag, Pfingstmontag, haben wir eine Begrüßung, ein Gebet, eine musikalische Begleitung von den Braumauer Waisenbläser. Und dann anschließend ziehen wir in einer feierlichen Prozession zur Kirche. Und wir werden einen kurzen Vortrag von Professor Andreas vom Museum in Leogang haben. Am Pfingstmontag gibt es immer seit 1708 die Leoganger Wallfahrt. Also über 300 Jahre kommen sie immer am Pfingstmontag, und sie kommen auch an diesem Pfingstmontag, werden wir die Eucharistiefeier haben mit einem Chor, der Leogangschor, und auch die Bläser. Und dann das ist um 10 Uhr. Und dann eine andere Messe um 11 Uhr mit der Fußwallfahrt von Bad Dürnberg und auch mit der Friedenswallfahrt Österreich.
0: Eine würdige Eröffnungsfeier zum 325-Jahr-Jubiläum. Und der liebe Gott schickt, so wie es momentan ausschaut, am Morgen Kurzwetter für alle Wallfahrerinnen und Wallfahrer.

Wir sind schon wieder am Ende von unserer Sonntagssendung angekommen. Antonia Hammerschmidt bedankt sich recht herzlich fürs Zuhören und wünscht noch ein schönes Pfingstwochenende. Und ich freue mich, wenn wir uns nächste Woche wieder hören. Bis bald und ich genieße es noch den Tag.

0: In einer Urkunde, die von der Ansiedlung der Zisterziensermönche in Fichtring im Jahr 1142 berichtet, wird Köttmannsdorf erstmals genannt. Die Pfarrkirche zum Heiligen Georg weist sowohl im Turm als auch mit der Nord- und Südwand des Kirchenschiffes romanischen Stil auf. Aus dieser Zeit stammt auch ein Vortragskreuz, das sich jetzt im Diözesanmuseum in Klagenfurt befindet. Es ist der älteste Zeuge christlichen Glaubens in der Pfarre Köttmannsdorf und gilt als Seltenheit sogar im europäischen Raum. Das Geläute besteht aus drei Glocken. Die kleine Glocke trägt die Inschrift: 1583 bin ich durch das Feuer geflossen. Benedikt Vierich hat mich in Völkermarkt gegossen.
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2: Schwere Angriffe Russlands auf ukrainische Hauptstadt Kiew. Rumänischer Regisseur Mundju gewinnt Hauptpreis beim weltweit wichtigsten Filmfestival in Cannes. Zum Mittagsjournal begrüßt sie Paul Kranker. Für die ukrainische Hauptstadt Kiew ist es eine schreckliche Nacht gewesen, wie Bürgermeister Vitali Klitschko mitteilt. Russland hat Kiew mit zahlreichen Raketen und Kampfdrohnen beschossen. Nach Behördenangaben sind 4 Menschen getötet worden, mindestens 60 sind verletzt. Viele Gebäude sind abgebrannt. Barbara Chandl berichtet.
3: Die ganze Nacht über und auch heute in der Früh hat es in Kiew Luftalarm und Berichte über Explosionen in verschiedenen Teilen der Hauptstadt gegeben. Viele Menschen haben Zuflucht in U-Bahn-Stationen gesucht und dort in Schlafsäcken übernachtet. Der 20-jährige Igor aus Kiew war in seiner Wohnung, als sein Haus angegriffen wurde.
4: Ich hatte solche Angst. Ehrlich gesagt habe ich gedacht, es wäre mein letzter Tag.
3: Seit der Nacht arbeiten Rettungskräfte daran, Gebäude zu löschen und Trümmer von Straßen zu beseitigen. Viele Wohnhäuser und auch ein Einkaufszentrum sind komplett abgebrannt. Russland hatte diesen Schlag als Vergeltung angedroht, nachdem die Ukraine eine Berufsschule in dem von Moskau besetzten Gebiet Luhansk angegriffen hatte. Dabei sind am Freitag 21 Studentinnen und Studenten getötet und Dutzend weitere verletzt worden.
2: Für die besonders schweren Schäden in Kiew hat Russland vor kurzem eine Erklärung geliefert. Die russische Armee teilt mit, sie habe Kiew mit der Mittelstreckenrakete Oreschnik beschossen. Diese ist besonders gefürchtet wegen ihrer Zerstörungskraft. KI, künstliche Intelligenz, ist ein dominierendes Thema unserer Zeit. Selbst Papst Leo XIV. Widmet ihr seine erste Enzyklika. Sie wird morgen vorgestellt. Offenbar vor allem junge Menschen verwenden KI. Allerdings löst die künstliche Intelligenz bei ihnen immer mehr Zukunftssorgen aus, rund um den Beginn ihres Berufslebens. Das zeugen Studien und empörte Reaktionen bei Abschlussfeiern an US-Colleges. Sandra Eigner informiert.
5: Als der frühere Google-Chef Eric Schmidt bei einer Abschlussfeier an der University of Arizona über die Auswirkungen von KI auf Jobs spricht, egal in welchem Bereich, ist er vor Buhrufen fast nicht mehr zu verstehen. Ähnliche Reaktionen bei anderen Abschlussreden unterstreichen die Ergebnisse einer aktuellen US-Studie. Mehr als 70% der Befragten aus der Gen Z, die zwischen 1997 und 2012 geboren worden ist, bereitet KI Sorgen oder sie verärgert sie, um 10 Prozentpunkte mehr als noch vor einem Jahr. Besonders Berufseinsteigerinnen und Einsteiger sehen KI demnach als Konkurrenz. In der Ö3-Jugendstudie haben 83% angegeben, dass es ihnen sehr oder ziemlich wichtig ist, mal einen Job zu haben, der nicht durch KI ersetzt werden kann.
2: Das Filmfestival von Cannes ist wohl das wichtigste der Welt. Daher ist es ein großer Erfolg, dass Österreich heuer im Wettbewerb vertreten war durch Marie Kreuzer und ihren Film Gentle Monster. Der Film hat allerdings keine Auszeichnung bekommen. Der Hauptpreis, die Goldene Palme, ist gestern Abend an den Rumänen Christian Mundju vergeben worden.
6: It is Christian Mundju's Fiord.
7: Die Goldene Palme 2026 geht an den rumänischen Filmemacher Christian Mundju für Fjord.
6: Please give me this moment to enjoy.
7: In dem rumänisch-norwegischen Familiendrama prallen zwei moralische Ordnungen aufeinander. Die Welt sei gespalten und radikalisiert, so Mundju gestern Abend. Veränderung müsse bei uns selbst beginnen.
6: Ça devrait commencer avec nous.
7: Der große Preis der Jury ging an den russischen Film Minotaurus von Andrei Svyazintsev. Bei der Preisverleihung forderte er ein Ende des russischen Angriffskriegs. Auch Österreich ging nicht leer aus. Sandra Wollner gewann in der Nebenreihe Össerte Rigar bereits Freitagabend den Hauptpreis der Sektion.
2: Julia Paschiera hat berichtet. Das war das Mittagsjournal mit Paul Kracker. Und nun zum Wetter.
8: Da scheint sich jetzt in Österreich eine richtige Hitzewelle aufzubauen. An einigen Stationen werden wir heute an die 30 Grad herankommen und vereinzelt auch schon darüber. 28 Grad hat es momentan in Berndorf und in Wien 25 bis 27 Grad. Eisenstadt, St. Pölten und Linz 26, Salzburg 27, Innsbruck 26 Grad, Bregenz 23 und Graz und Klagenfurt 26 Grad. Auch in den nächsten Stunden scheint in den meisten Regionen die Sonne. Und es lebt Wind aus Nordwest bis Nordost auf. Allerdings mischt sich auch etwas Sahara-Staub in die Luft und da und dort können auch größere Quellwolken entstehen. Am ersten tauchen in Oberösterreich einzelne Schauer und Gewitterzellen auf. Und auch im Wald und im Mostviertel und ganz im Norden der Steiermark kann es heute noch stellenweise regnen, blitzen und donnern. Morgen werden es 25 bis 32 Grad und am Dienstag sogar 26 bis 33. Soweit das Wetter mit Gunda Schuller.
9: ORF Radio Salzburg Verkehrsinformation um gleich 7:07. Und ja, kein Wunder bei dem Wetter. Es gibt eine Meldung für die B158, die Wolfgangseestraße von Fuschl nach St. Gilgen. Hier müssen Sie wegen Überlastung mit 20 Minuten Zeitverlust rechnen. Viele unterwegs zum Baden an die Seen. Da wünschen wir eine gute Zeit und eine gute Fahrt.
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9: Pfingstsonntag in Salzburg. Was ist das für ein Traumwochenende, bitte? Ob Grillhändl auf der Duld, frischer Spargel auf der Terrasse oder das Jausenbrot am Badetuch. Ich hoffe, Sie haben eine feine Mittagszeit an diesem Sonntag und freue mich auf einen gemeinsamen Nachmittag mit Ihnen und mit der besten Musik. Der 70er, der 80er, der 90er. Legen wir los! Mit Cyndi Lauper in Radio Salzburg. Einen schönen Sonntag.

0: Es gibt ja so Dinge im Leben, die gehören untrennbar zusammen. Zum Beispiel die italienische Strandbar und der Aperol Spritz, Silvester und Sekt und Grillen und ein kühles Bierchen. An diesem super sonnigen Pfingstwochenende grillt ja wieder ganz Salzburg. In der einen Hand die Grillzange, in der anderen ein Bier? Fragezeichen. Nicht unbedingt. Das Grillen verändert sich immer öfter. Gibt's etwas Vegetarisches auf der Grillplatte statt kiloweise Fleisch? Immer öfter gibt's alkoholfreies Bier und Limo. Oder wie ist das bei Ihnen?
1: Ja, jede Menge. Ist gut. Aber es gibt nur ganz wenige Sorten, die wie Bier schmecken und nicht wie ein Mischgetränk aus Chemie.
2: Also die Bekannte, die mögen das alkoholfreie Bier, die kriegen das. Und ich selber trinke keinen Alkohol, also Wasser, Apfelsaft, Orangensaft.
3: Es gibt alkoholfreie Getränke, aber kein alkoholfreies Bier.
4: Es gibt einfach Wasser und so, nicht einmal Coca-Cola.
5: Ja, wir trinken überhaupt keinen Alkohol, aber für wenn Freunde kommen, die Alkohol trinken, dann schauen wir auch, dass Alkohol da ist.
0: Ja, das nenne ich gute Freunde. Grillen mit oder ohne Bier. Haben wir ein bisschen was zum Diskutieren am Mittagstisch, bis die nächste Ladung Fleisch vom Griller kommt. Und natürlich Grillkäse, Gemüse und Geheimtipp. Haben Sie schon einmal eine Ananas gegrillt? Boah, mit ein bisschen Ahornsirup drüber. Ich sag's Ihnen, fantastisch. Passt auch zu Käsekräner und Bier.

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2: Um 12.30 Uhr am Mikrofon Andreas Landrock. Nach dem gefährlichen Flugunfall im Pinzgau sind die Ursachen nach wie vor völlig unklar. Fest steht bis jetzt nur, dass im Raum Piesendorf eine Paragleiterin in der Luft mit einem Kleinflugzeug zusammengestoßen ist. Sowohl die Paragleiterin als auch der Flugzeugpilot konnten jeweils sicher landen. Julia Schweiger berichtet.
3: Eine 44 Jahre alte Frau aus Oberösterreich ist mit ihrem Gleitschirm von der Schmittenhöhe aus losgeflogen. Zum Unfallzeitpunkt war sie oberhalb der Pinzgauer Hütte bei Piesendorf unterwegs. Laut Polizei soll sie dabei Flugmanöver gestartet haben, um Höhe abzubauen. Zur gleichen Zeit hat ein 28-jähriger Mann gerade einen Alpenrundflug unternommen. Der Tiroler ist am Steuer eines einmotorigen Kleinflugzeugs gesessen und war gerade dabei, vom Glemmtal Richtung Zell am See abzubiegen. Der Geschäftsführer des Flugplatzes Zell am See, Florian Schett, sagt:
4: Wir sind kein Flughafen. So wie in Salzburg zum Beispiel, wir haben da keinen geschlossenen oder freigabepflichtigen Luftraum, wie man das dann so nennt, sondern rund um Zell am See ist es ein komplett freier Luftraum. Da ist nichts abgesperrt. Jeder darf den Luftraum gleichermaßen benutzen.
3: Fest steht, der 28-jährige Tiroler kann nicht mehr rechtzeitig ausweichen und zerfetzt mit dem Propeller seiner Maschine den Gleitschirm der Paragleiterin. Die erfahrene Oberösterreicherin löst ihren Rettungsschirm aus und landet ohne weitere Zwischenfälle auf einer nahegelegenen Forststraße. Von dort wurde sie von einem Polizeihubschrauber abgeholt und zum Flugplatz Zell am See gebracht. Und auch der Pilot kann sicher landen, obwohl sich Gleitschirmreste und Leinen an seiner Maschine verheddert haben. Warum es zu dem Zusammenstoß gekommen ist, steht nicht fest. Zurzeit ermittelt die Alpinpolizei.
2: Für den gesperrten Streckenabschnitt des Tauernradwegs in Weißbach bei Lofer zeichnet sich jetzt offenbar doch eine Lösung ab. Die Gespräche mit den Grundbesitzern entlang der B311 für den Bau einer Ausweichstrecke seien in der finalen Phase. Schon in der kommenden Woche könnte es eine Einigung geben, berichtet Matteo Eichhorn.
5: Auch heute am Pfingstsonntag müssen viele Radsportlerinnen und Radsportler in Weißbach bei Lofer auf den kostenlosen Bus-Shuttle ausweichen. Denn auf dem Radfahrstreifen entlang der B311 hat das Land aufgrund von Sicherheitsbedenken trotz der Bodenmarkierungen ein Radfahrverbot verordnet. Und die alte Tauernradwegstrecke ist nach einem Felssturz nach wie vor gesperrt. Felssicherungen würden laut der Gemeinde Millionen kosten. Der neue baulich getrennte Radweg wird neben der B311 geplant. Die Verhandlungen mit den Bauern für den Baugrund befinden sich jetzt in der finalen Phase. Schon in der kommenden Woche könnte es eine Einigung geben. Der Weißbacher Bürgermeister Josef Hohenwarter von der ÖVP möchte sich mit Verweis auf die laufenden Gespräche vorab nicht äußern. Im Fall einer Einigung sei ein Baubeginn für die neue und sichere Ausweichroute noch in diesem Jahr möglich, bestätigt das Land Salzburg auf ORF-Anfrage.
2: Die Eisriesenwelt Werfen im Tennengebirge hat seit heuer ein neues Höhlenportal. Eine zweite Eingangstür soll die kalte Luft in der Höhle halten und damit ihre Eisformationen schützen. Denn auch die größte Eishöhle der Welt spürt den Klimawandel, berichtet Elisabeth Klaushofer.
6: Mit einer zusätzlichen Türe am Höhleneingang hat die Eisriesenwelt seit diesem Jahr eine sogenannte Wetterschleuse. Die verhindert, dass zu viel kalte Luft entweicht und schützt damit den tausende Jahre alten Eisbestand. Der braucht Temperaturen um den Nullpunkt. Andreas Schmitzberger von der Eisriesenwelt Werfen.
7: Ja, die zweite Tür ist sicher hilfreich, eben durch die Luftschleuse, was wir dadurch erreichen. Also wir lassen eben die kalte Luft länger in der Höhle und durch das, dass wir kleinere Gruppengrößen haben, die Tür sich öfter bewegt auf und zu, versucht man eben mit der zweiten Tür eben dem entgegenzuwirken.
6: Grundsätzlich hält sich der Eisbestand in der Eisriesenwelt über die vergangenen Jahre überwiegend konstant. Klimatische Veränderungen zeigen sich aber anhand milder Winter wie heuer. Weniger Schnee bedeutet weniger Schmelzwasser und damit auch weniger Eis in der Höhle. Für Nachschub haben aber zuletzt die Eisheiligen gesorgt.
2: Berichtet Elisabeth Klaushofer. Wir sind bei den Wetteraussichten. Es bleibt sommerlich. Im Lauf des Nachmittags entstehen ein paar Quellwolken. In weiterer Folge sind ab dem späten Nachmittag auch vereinzelt gewittrige Schauer möglich. Die Temperaturen steigen auf 24 bis 31 Grad. Der morgige Pfingstmontag wird ebenfalls überwiegend sonnig und heiß. Den ganzen Tag scheint die Sonne. Abseits der Berge ist der Himmel meist wolkenlos. Die Schauerwahrscheinlichkeit ist dabei auch in den Gebirgsgauen gering. Die Höchstwerte morgen 25 bis 32 Grad.
3: Und viele sind unterwegs zu den Badeseen im Salzkammergut. ORF Salzburg, Verkehrsinformation um 12.35 Uhr. Eine Viertelstunde länger dauert es derzeit auf der B158 der Wolfgangseestraße von Fuschl nach St. Gilgen. Wir wünschen Ihnen gute und sichere Fahrt mit Radio Salzburg.
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0: Radio Salzburg am heutigen Pfingstsonntag, morgen dann klarerweise Pfingstmontag, ein Feiertag. Super, aber warum haben wir morgen eigentlich frei? Was feiern wir zu Pfingsten? Und ich meine jetzt nicht Tutto Gas, na, sondern was feiern wir tatsächlich kirchlich? Elisabeth Klaushofer hat sich in Salzburg einmal umgehört. Wissen Sie, was wir an diesem Wochenende feiern?
1: Keine Ahnung, ehrlich gesagt.
2: Na, bin ich mir nicht ganz sicher, na, leider.
1: Ja, Pfingsten ist ein Feiertag, an dem man nicht arbeiten muss. Das ist das, worüber ich mich am meisten freue, dass ich einen Tag frei habe.
3: Fällt mir jetzt augenblicklich überhaupt nicht ein. Das ist ja aber meistens beim Einkauf Stress.
4: Soweit ich weiß, ist da der Heilige Geist den Jüngern von Jesus erschienen.
5: Das ist richtig. Aber wissen Sie, warum 2 Tage?
4: Das ist eine gute Frage. 2 Tage? Es gibt ja auch Länder, da gibt es den Pfingstmontag gar nicht als Feiertag. Ne? Also eigentlich macht das für mich keinen Sinn, nur der Sonntag.
0: Ja, Fragen über Fragen, ja, da gibt es offenbar noch Aufklärungsbedarf. Aber bitte denken Sie sich nicht, Sie sind nicht alleine. Was wir zu Pfingsten feiern, das besprechen wir heute im Laufe des Nachmittags natürlich noch ausführlich. Jetzt aber erst einmal eine feine Mittagszeit. Nicht mit Tutto Gas, aber mit Tutto Eros Ramazzotti in Radio Salzburg.

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1: Am Mikrofon Paul Kranke. Die sogenannte Geräteretterprämie wird offenbar stark genutzt. Das Umweltministerium spricht von hohem Anklang für die Förderaktion. Wer ein defektes Elektrogerät hat, kann seit Anfang des Jahres die Geräteretterprämie beantragen. Wie die Prämie künftig finanziert werden kann, muss aber in der Regierung noch verhandelt werden. Hanna Sommersacher berichtet.
2: Ob streikende Kaffeemaschine oder kaputte Waschmaschine. Seit Jänner kann man die neue Geräteretterprämie beantragen, das Nachfolgemodell zum Reparaturbonus. Mit rund 30 Millionen Euro pro Jahr fördert der Staat die Reparatur von Elektrogeräten. Die Hälfte der Kosten, maximal 130 Euro pro Gerät. Das Angebot werde stark genutzt. Knapp 100.000 Geräte seien bereits repariert worden. Vor allem Kaffeemaschinen, Waschmaschinen und Geschirrspüler, sagt Umweltminister Norbert Totschnig, ÖVP. Doch wie es mit der Finanzierung weitergeht, lässt der Minister offen.
3: Wir müssen genau anschauen, wie wir die Finanzierung für die nächsten Jahre sichern. Da steht alles zur Diskussion, aber ich bitte in dem Fall abzuwarten, bis die Budgetrede gehalten ist.
2: Somit ist noch unklar, ob die Geräteretterprämie die Einsparungen im Budget überdauern wird.
1: In der ukrainischen Hauptstadt Kiew laufen Aufräum- und Löscharbeiten nach den schweren russischen Angriffen. Die russische Armee hat Kiew in der Nacht mit zahlreichen Kampfdrohnen und Raketen beschossen, darunter die gefürchtete Mittelstreckenrakete Oreshnik, die besonders viel zerstören kann. Nach ukrainischen Behördenangaben sind 4 Menschen getötet worden, zahlreiche sind verletzt, viele Gebäude sind abgebrannt. In Pakistan sind durch einen Anschlag auf einen Zug mindestens 30 Menschen getötet worden. Mehr als 100 wurden verletzt. Ein Selbstmordattentäter ist bei einer Station mit einem Wagen mit Sprengstoff gegen den Zug mit Soldaten gefahren. Mindestens 3 Waggons und die Lokomotive sind entgleist. Zu dem Anschlag im Südwesten Pakistans hat sich eine Separatistengruppe bekannt. In Bangladesch grassiert eine gefährliche Masernwelle. Millionen Kinder werden in einer Schnellaktion geimpft. Trotzdem sind innerhalb weniger Wochen mehr als 500 Kinder gestorben. Markus Langer informiert.
4: Seit Mitte März starben 512 Kinder in Bangladesch an den Masern. Allein seit Freitag seien 13 weitere Todesfälle hinzugekommen, erklärte das Gesundheitsministerium in Dhaka. Die Krankenhäuser der Hauptstadt sind mit dem Ansturm von Patienten überfordert. Auf den Intensivstationen stehen nicht ausreichend Betten bereit. Am stärksten von der aktuellen Masernwelle betroffen sind nach offiziellen Daten Kinder im Alter zwischen 6 Monaten und 5 Jahren. Um die Lage unter Kontrolle zu bringen, hat das Land eine Massenimpfkampagne gestartet. Laut dem UNO-Kinderhilfswerk UNICEF wurden seither gut 18 Millionen Kinder geimpft. Laut UNICEF hatte das politische Chaos rund um die Massenproteste und den Sturz der autokratischen Regierung im Jahr 2024 dazu geführt, dass zahlreiche Kinder keine Masernimpfung erhielten.
1: Das war die Nachricht mit Paul Kranke. Und nun zum Wetter.
5: Nun baut sich auch bei uns in Österreich eine richtige Hitzewelle auf. 29 Grad hat es momentan schon in Lienz. Und in Wien stellenweise 28. Eisenstadt und St. Pölten 27. Linz und Salzburg 28. Innsbruck 27 Grad. Bregenz 23. Und Graz und Klagenfurt 27 Grad. Auch in den nächsten Stunden gibt es in den meisten Regionen fast nur Sonne und es bläst zum Teil recht lebhafter Wind aus Nordwest bis Nordost. Allerdings mischt sich auch etwas Sahara-Staub in die Luft und da und dort können auch größere Quellwolken entstehen. Am ehesten tauchen dabei in Oberösterreich einzelne Schauer oder Gewitter auf und auch im Wald und im Mostviertel und ganz im Norden der Steiermark kann es heute noch stellenweise regnen, blitzen und donnern. Morgen am Pfingstmontag werden es 25 bis 32 Grad und am Dienstag sogar 26 bis 33. Dazu scheint wieder die meiste Zeit die Sonne. So viel zum Wetter mit Gunda Schuller.
6: ORF Radio Salzburg Verkehrsinformation um 4 Minuten nach 13 Uhr. 15 Minuten länger dauert es nach wie vor auf der B158, der Wolfgangseestraße, von Fuschl nach St. Gilgen. Viele sind da unterwegs zum Baden. Wünschen wir viel Spaß und gute Fahrt.
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6: Ja, die einen geben Tuttogas an der Adria, die anderen packen gerade das Handtuch aus am Badesee. Der erste 30er des Jahres könnte schon heute in Salzburg fallen. Echte Abkühlung bieten da derzeit noch unsere Seen. Knapp 18 Grad der Wallersee, frische 17 Grad der Fuschelsee. Und immerhin, fein für die Krampfadern, knackige 16 Grad der Zellersee. Da wünschen wir viel Spaß beim Abkühlen und mehr vom Salzburg-Wetter gibt's gleich.

0: Gestern haben wir noch spekuliert, wann und wo denn in den nächsten Tagen der erste 30er in Salzburg purzeln könnte. Ist ja feinstes Sommerwetter dieser Tage in Salzburg. Einen schönen Nachmittag, Liliane Hofer in die Salzburger Wetterdienststelle.
1: Ja, hallo, schönen Nachmittag.
0: Liliane, bleibst du dabei, dass er heute fallen könnte, der 30er? Aber wo?
1: Ja, die Chancen, die stehen wirklich sehr, sehr gut, denn aktuell messen wir in der Landeshauptstadt in Salzburg schon 28 Grad. Das heißt, da ist der 30er schon in Griffweite sozusagen zu der aktuellen Jahreszeit. Da steigen die Temperaturen meist noch so bis um 16 Uhr an. Also da sollten sich die 2 Grad dann doch noch ausgehen. Und dann haben wir ihn, den ersten 30er des Jahres.
0: Die Tage sind ja jetzt schon extrem lang, sprich, da gibt es noch viel Zeit zum Aufwärmen. Geht es dann die nächsten Tage so heiß weiter?
1: Ja, also Montag und Dienstag, da geht es auf jeden Fall so ja, sommerlich heiß weiter. Am Dienstag, da könnten es dann sogar bis zu 31 Grad werden. Die Gewittergefahr und auch die Schauergefahr, die ist an den beiden Tagen aber wirklich sehr, sehr gering. Erst am Mittwoch, da ist dann tagsüber das Schauerrisiko doch mit einer schwachen Störungszone erhöht, speziell in den Gebirgsgauen.
0: Ganz so ungetrübt könnte die Sicht aber nicht bleiben, weil, du hast mir schon vorher verraten, Sahara-Staub liegt in der Luft.
1: Genau, also der kommt von Norden her, kommt immer mehr Sahara-Staub nach. Also im Moment sieht man zumindest, wenn ich aus dem Bürofenster schaue, noch nichts. Aber da kommt, wie gesagt, noch mehr. Und im Laufe des Nachmittags wird die Sicht dann wahrscheinlich ein wenig trüber werden, der Himmel ein bisschen eingetrübt. Aber ansonsten ist der Sahara-Staub weitgehend harmlos.
0: Du hast schon gesagt, es stehen warme Tage bevor. Wenn du so in die Woche vorausblickst, tut sich da irgendwann was in Richtung Regen, Niederschlag, kühlere Temperaturen?

0: Also auch wenn ab Donnerstag der Luftdruck wieder ansteigt, ganz so sommerlich heiß wird es nicht mehr, aber dennoch überdurchschnittlich. Die Höchstwerte liegen dann in der zweiten Wochenhälfte so zwischen 22 und 27 Grad.
1: Liliane, danke für die Wetteraussichten, die sonnigen. Dir jetzt noch einen feinen Sonntagnachmittag.
0: Ja, danke schön.

Also Sie finden, dass der Stau gestern auf der Tauernautobahn lang gewesen ist? Na. Das ist ja gar nichts im Vergleich zum Stau auf den Mount Everest. Da ist in dieser Woche ein absoluter Gipfelrekord gebrochen worden. Sage und schreibe 274 Menschen sind da an einem Tag auf den Gipfel des höchsten Berges der Welt gestiegen oder besser gesagt haben sich eben raufgestaut. Da ist dann nichts mehr mit allein am Gipfelfoto oder ein schönes Jausenplatzerl mit freier Aussicht bitte. Na, da heißt es dann hinten anstellen und immer bitte weitergehen. Da loben wir uns doch unsere Berge vor der eigenen Haustür, ohne Sauerstoffflasche und ohne Stau vorm Gipfelkreuz.

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4: Marius Holzer begrüßt Sie um 13:30. Nach dem gefährlichen Flugunfall im Pinzgau sind die Ursachen nach wie vor völlig unklar. Fest steht bis jetzt nur, dass im Raum Piesendorf eine Paragleiterin und ein Kleinflugzeug in der Luft zusammengestoßen sind. Sowohl die Paragleiterin als auch der Flugzeugpilot konnten jeweils sicher landen. Der Luftraum im Pinzgau ist nicht beschränkt. Beide durften sich in dem Gebiet aufhalten, sagt dazu der Geschäftsführer des Flugplatzes Zell am See, Florian Schett. Die Alpinpolizei ermittelt. Zwei Ladendiebe sollen sich in einem Drogeriegeschäft in Salzburg bedient haben. Die beiden ungarischen Männer sollen Ware an der Selbstbedienungskasse gescannt haben, dabei aber einige Produkte nicht verrechnet haben. Die Polizei hat das Diebesgut in einem Fahrzeug sichergestellt und an die Drogerie übergeben, darunter Parfums oder Kleidungsstücke im Gesamtwert von mindestens 1.000 Euro. Der Ladendiebstahl des Duos war offenbar kein Einzelfall. Im Verlauf der Ermittlungen konnte die Polizei ihnen eine identische Tat vom April nachweisen. Die Eisriesenwelt Werfen im Tenningebirge hat seit heuer ein neues Höhlenportal. Damit hat man auf den Klimawandel reagiert, der auch vor der Eishöhle nicht Halt macht. Eine zweite Eingangstür soll die warme Luft möglichst draußen halten und damit die Eisformationen schützen. Grundsätzlich hält sich der Eisbestand in der Eisriesenwelt über die vergangenen Jahre überwiegend konstant. Zum Wetter. Es bleibt sommerlich. Im Lauf des Nachmittags entstehen ein paar Quellwolken. In weiterer Folge sind ab dem späten Nachmittag vereinzelt gewittrige Schauer möglich. Die Temperaturen steigen auf 24 bis 31 Grad. Auch der morgige Pfingstmontag wird überwiegend sonnig und heiß. Den ganzen Tag scheint die Sonne. Abseits der Berge ist der Himmel meist wolkenlos. Die Schauerwahrscheinlichkeit ist auch in den Gebirgsgauen gering. Die Höchstwerte morgen 25 bis 32 Grad.
5: ORF Radio Salzburg Verkehrsinformation um 13.32 Uhr. Es sind uns keine Störungen gemeldet worden. Sie sollten gut vorankommen auf Salzburgstraßen. Wir wünschen Ihnen gute und sichere Fahrt mit Radio Salzburg.
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0: Sie hören Radio Salzburg an diesem Pfingstsonntag. Ja, ein Kurzurlaub im Süden oder die Freude über eine kurze Arbeits- und Schulwoche, das verbinden viele von uns mit dem Pfingstwochenende. Aber Pfingsten ist eigentlich ein hoher Feiertag in der Kirche. Sie erinnert mit Pfingsten an die Entsendung des Heiligen Geistes. Ja, aber wer ist es und wie stellen wir uns den vor? Elisabeth Klaushofer hat bei den Salzburgerinnen und Salzburgern nachgefragt, wie sie sich denn den Heiligen Geist vorstellen.
1: Den Heiligen Geist, da habe ich eigentlich keine Vorstellung richtig drunter. Naja, ganz weit oben, das denke ich mir. Ein mächtiger auf jeden Fall.
2: Ich stelle mir vor, unter dem Heiligen Geist, dass immer das Gute bei uns ist und dass man immer wieder unser Bewusstsein schärfen darf, dass man eigentlich immer beschützt wird und friedlich leben darf.
3: Ich habe da leider überhaupt gar keinen Bezug zu. Ich habe da gar keine Vorstellung und ich stelle mir das eigentlich auch gar nicht vor. Kann ich jetzt nichts drauf sagen, wirklich.
4: Ich sage mal, der Heilige Geist ist aber um uns herum. Er schaut aber auf uns und genau, ja.
5: Ehrlich gesagt gar nicht. Ist es schwer vorstellbar.
6: Wenn Sie ein Bild davon malen müssten, wie würden Sie denn malen?
5: Den Heiligen Geist? Ja, die sogenannte Friedenstaube. Aber ich glaube, das ist etwas, was man definitiv nicht greifen, auch nicht malen kann. Wenn man glaubt dran, dann lässt es bleiben.
0: Ja, hat er wohl recht, der Herr. Welche Bedeutung Pfingsten dann tatsächlich hat im christlichen Glauben, das klären wir in einer guten halben Stunde hier in Radio Salzburg.

Soll sie verpflichtend sein künftig oder doch nur freiwillig? Die Karenzzeit für Väter. In dieser Sache ist sich die Koalition, die Bundesregierung derzeit uneinig. Darüber berichten wir gleich in den Nachrichten um 14 Uhr ausführlich. Die beginnen in genau 9 Minuten.

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2: Am Mikrofon Paul Kranke. Die Koalition zeigt sich uneinig in der Familienpolitik. Die SPÖ fordert, Väter in der Karenzzeit zu verpflichten. Die ÖVP setzt auf Freiwilligkeit und legt dazu eine passende Umfrage vor. Felix Nowak berichtet.
3: Nur ein Viertel der Befragten will eine gesetzliche Verpflichtung, die Karenz halbe-halbe zwischen beiden Eltern aufzuteilen. Das ergibt eine Online-Umfrage des Demox-Instituts, die ÖVP in Auftrag gegeben hat. Demnach ist der Anteil bei den Männern mit 28% sogar höher als bei den Frauen mit 20%. Männer sprechen sich also noch eher für eine 50-50-Verpflichtung aus. Familienministerin Bauer, ÖVP, pocht auf Wahlfreiheit und den Ausbau der Kinderbetreuung. Eine sofortige halbe-halbe Verpflichtung fordert allerdings auch SPÖ-Frauenministerin Holzleitner nicht. Längerfristig soll es für sie aber in diese Richtung gehen. Bisher konnte sich die Regierung in dieser Sache nur auf eine Arbeitsgruppe einigen.
2: Die USA und der Iran könnten kurz vor der Verlängerung ihrer Waffenruhe stehen. Nach US-Medienberichten soll sie 2 weitere Monate gelten. Während dieser Zeit soll die Straße von Hormuz wieder geöffnet werden und der Iran wieder Öl verkaufen dürfen. Das ist nicht offiziell bestätigt. US-Außenminister Marco Rubio teilt allerdings mit, die Welt könnte noch heute gute Nachrichten zu hören bekommen. Zuletzt haben iranische Vertreter aber mitgeteilt, es seien noch 1-2 Punkte mit den USA zu klären. Im US-Bundesstaat Kalifornien haben Zehntausende Menschen ihr Haus wegen der drohenden Explosion eines Lagertanks verlassen. Die Behörden haben in dem Gebiet südlich von Los Angeles Evakuierungen angeordnet und den Notstand ausgerufen. Barbara Chandl berichtet.
4: Der etwa 129.000 Liter fassende Tank befindet sich auf dem Firmengelände eines Luft- und Raumfahrtunternehmens im Großraum Los Angeles. Gefüllt ist dieser mit Methylmetacrylat. Das ist eine hochgiftige und leicht entzündliche Chemikalie, die bei der Herstellung von Kunststoffen verwendet wird. Laut dem Leiter der Feuerwehrbehörde ist es bisher nicht möglich gewesen, das Risiko einer Explosion des Tanks einzudämmen. Die Temperatur im Innenbereich des Tanks ist sogar noch weiter gestiegen. Deshalb wurde jetzt der Notstand ausgerufen. Damit kann der Bundesstaat auf mehr Hilfe und Geld der US-Regierung hoffen. Rund 40.000 Menschen in der Umgebung mussten ihre Häuser verlassen und übernachten jetzt in Hotels. Wann sie zurückkehren können, ist noch völlig unklar.
2: Beim Grand Slam Tennisturnier von Paris scheiden 2 Österreicherinnen aus. Xenia Kraus verliert in der ersten Runde des Hauptbewerbs gegen Belinda Bencic aus der Schweiz. Lili Tacker unterliegt bei ihrem ersten Grand Slam Turnier der Erwachsenen der Chinesin Wang Xinyu in 3 Sätzen. Im Vorjahr hatte Tacker als erste Österreicherin im Einzel einen Major-Titel bei den Juniorinnen geschafft. Das waren die Nachrichten mit Paul Kranker. Und nun zum Wetter.
5: In den meisten Landeshauptstädten hat es momentan 28 oder 29 Grad, in Bregenz 25 und in Fronleiten in der Steiermark fast 30 Grad. Im Großteil Österreichs bleibt es sonnig und meist kommen nur harmlose Quellwolken. Ein paar Schauer und Gewitter können allerdings in Oberösterreich und eventuell auch im Wald- und Mostviertel und ganz im Norden der Steiermark auftauchen. Morgen am Pfingstmontag 25 bis 32 Grad und wieder die meiste Zeit sonnig. So viel zum Wetter mit Gunda Schuller.
6: ORF Radio Salzburg, Verkehrsinformation um 3 Minuten nach 2. Es sind uns keine Störungen gemeldet worden. Sie sollten gut vorankommen auf Salzburgstraßen. Wir wünschen Ihnen gute und sichere Fahrt.
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6: 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Ja, und wenn Pink und Herbert Grönemeyer zusammen auf der Radiobühne stehen, dazu noch Elton John und Kiki Dee gemeinsam mit den Gypsy Kings, dann ist wieder Zeit für eine Viertelstunde Musik bei uns in Radio Salzburg. Einen schönen Pfingstsonntag allerseits.
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0: Der Heilige Geist ist ein Flaschenöffner. Michael Max, ehemals Pfarrer in Neumarkt, jetzt Rektor in Rom, erklärt das so. Na, was zu Pfingsten in der katholischen Kirche wirklich gefeiert wird, das ist nicht so einfach zu erklären. Deswegen werden viele verschiedene Symbole verwendet.
1: Pfingsten ist das Fest, an dem der Heilige Geist mit vielen Symbolen beschrieben und gefeiert wird. Die Taube oder das Feuer oder die Zungen, die die Apostel plötzlich kriegen, um in allen Sprachen verständlich zu sein. Für mich gibt es ganz ein spezielles Symbol für den Heiligen Geist. Das steht in keiner Bibel drinnen und ich glaube auch nicht in irgendeinem lehramtlichen Dokument von der Kirche. Für mich ist der Heilige Geist ein Flaschenöffner, ein Öffner. Der Heilige Geist ist der, der die Menschen offen macht, füreinander und auch für Gott. Dort, wo Menschen füreinander offen sind, wo sie das Leben miteinander teilen, wo sie Brot miteinander teilen, wo sie sich gegenseitig zum Geschenk machen, dort wirkt der Heilige Geist und dort kriegt Leben erst die Qualität, die es zum Leben in Fülle macht. Um beim Flaschenöffner zu bleiben, wenn man mit einem Flaschenöffner eine gute Flasche Wein aufmacht und müsste sie alleine trinken, auch wenn es nur ein Glas ist, sie haben weit nie die Erfüllung, als wenn sie einen zweiten Menschen neben sich haben, den sie vielleicht mögen, mit dem diesen Wein teilen und sie werden dabei sicher nicht nur übers Wetter reden, sondern über kurz oder lang zu den ganz tiefen Fragen und zum ganz tiefen des Lebens vordringen. Das ist der Heilige Geist.

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3: Marius Holzer begrüßt Sie um 14:30. Für den gesperrten Streckenabschnitt des Tauernradwegs in Weißbach bei Lofer zeichnet sich jetzt doch eine Lösung ab. Die Gespräche mit den Grundbesitzern entlang der B311 für den Bau einer Ausweichstrecke seien in der finalen Phase. Schon in der kommenden Woche könnte es eine Einigung geben, heißt es von den Beteiligten. Bürgermeister Josef Hohenwarter von der ÖVP möchte sich dazu zwar vorab noch nicht äußern. Vom Land heißt es aber, dass ein Baubeginn für die neue Ausweichroute noch heuer möglich sei. Natürlich nur im Falle einer raschen Einigung. Die Eisriesenweltwerfen im Tenningebirge hat seit heuer ein neues Höhlenportal. Damit hat man auf den Klimawandel reagiert, der auch vor der Eishöhle nicht Halt macht. Eine zweite Eingangstür soll die warme Luft möglichst draußen halten und damit die Eisformationen schützen. Der Eisbestand in der Eisriesenwelt ist aber über die vergangenen Jahre hinweg konstant geblieben. Einen ausführlichen Bericht dazu sehen Sie am Abend in Salzburg heute um 19 Uhr in ORF 2. Eine romantische Nacht im Freien hat für ein belgisches Paar ein böses Erwachen gebracht. Das Pärchen hat am Bayerischen Königssee an der Grenze zu Salzburg kampiert. Die Polizei hat die beiden heute Morgen bei einer Bootstreife erwischt und angezeigt. Im Nationalpark Berchtesgaden ist Zelten unter anderem aus Naturschutzgründen verboten. Das Pärchen habe bewusst die Verhaltensregeln missachtet, heißt es von der bayerischen Polizei. Wegen der Waldbrandgefahr hatte es die Bootstreife eigentlich auf verbotene Feuerstellen abgesehen. Mit einem Feuer hat sich das Paar aber nicht warm gehalten. Zum Wetter: Der Nachmittag bleibt sonnig und heiß. Es tauchen ein paar Quellwolken auf. Ein kurzer Regenguss am Abend ist nicht ganz auszuschließen. Die Temperaturen liegen aktuell bei 30 Grad. Ein ähnliches Bild zeigt sich dann auch morgen und übermorgen. Der Pfingstmontag und der Dienstag werden sonnig und heiß mit Höchstwerten bis 30 Grad. Und das Studio ist jetzt noch nicht besetzt. Der Verkehr kommt in wenigen Sekunden.
1: Ja, so viel los heute am Pfingstsonntag, es ist ein Wahnsinn. Aber wir sind jetzt live dabei bei dem Verkehrsservice um 14.32 Uhr. Der Marius hat noch die Stellung hier gehalten bei uns. Und es ist zum Glück nichts zu vermelden in Radio Salzburg. Sie kommen gut voran auf Salzburg-Straßen hoffentlich. Wir wünschen Ihnen gute und sichere Fahrt mit Radio Salzburg.
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0: Die Rede ist von Bob Dylan. Er wird heute 85 Jahre alt. Was verbinden Sie denn mit diesem Ausnahmekünstler?
1: Jugend.
2: Gute Musik. An und für sich, ich bin nicht unbedingt der Bob Dylan Fan, aber es ist mir natürlich schon ein Begriff. Ich habe nur CDs, wo halt Songs von ihm drauf sind.
3: Musiker, ein sehr bekannter Name.
4: Bob Dylan ist für mich schon eine ganz starke Jugenderinnerung an einen der wohl faszinierendsten und charakterstärksten Sänger, die es je gegeben hat. Don't Think Twice mag ich sehr gern, aber es ist eine ganze Reihe von Musikstücken, die ich einfach großartig finde.
5: Jugendzeit, Blowing in the Wind.
6: Ja, so Freiheit eigentlich. Er singt über viel Freiheit. Er war eigentlich ein Revoluzer. In meinen Augen von den Songs her. Für den Frieden. Ja, ich mag seine Musik, ich mag seine Stimme, das Angenehme, die Unterschiedlichkeit. Also er verbindet immer so ja, seine Melodien und alles zusammen. Also sehr angenehm, ja. Morgen gern.
0: Ja, morgen gern. Gute Beschreibung. Mehr braucht es eigentlich nicht. Mehr über die Musikikone zum 85er und die unglaubliche Karriere von Bob Dylan gibt's in einer guten halben Stunde hier bei uns in Radio Salzburg.

Für Millionen Muslime weltweit beginnt heute wieder der Hadsch, die große Pilgerreise nach Mekka. Dabei sind die Sicherheitsvorkehrungen, die getroffen werden müssen, enorm hoch, denn die Pilger und Pilgerinnen unternehmen ja da ein sehr, sehr anstrengendes Programm bei Temperaturen von über 40 Grad. Darüber berichten wir gleich in den Nachrichten um 15 Uhr. Die beginnen in genau 8 Minuten.

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1: Am Mikrofon Paul Kerke. Für Millionen Muslime beginnt heute wieder der Hadsch, die große Pilgerreise. Sie pilgern nach Mekka in Saudi-Arabien. Die Sicherheitsvorkehrungen sind enorm. Die Pilgerinnen und Pilger absolvieren ein mehrtägiges Programm bei Temperaturen über 40 Grad. Sandra Sabo berichtet.
2: Für muslimische Gläubige ist der Hadsch eine Pflicht, unter der Voraussetzung, dass man die Reise finanziell und körperlich leisten kann. 1,6 Millionen Menschen haben im vergangenen Jahr daran teilgenommen. Vor den Corona-Jahren waren es fast 1 Million mehr. Saudi-Arabien legt fest, aus welchem Land wie viele Menschen einreisen dürfen. Aus Österreich sollen es laut einem Reiseveranstalter rund 800 Personen sein. Die islamische Theologin Irem Kurt von der Uni Wien sagt,
3: vor allem wenn es gläubige Muslime sind, die den Glauben wirklich auch sehr fromm ausleben, ist das der Ort, wo eben der Koran herabgesandt wurde, wo der Prophet gewirkt hat.
2: Der Hadsch endet heuer am Freitag. In den vergangenen Jahren haben immer wieder Massenpaniken und Terroranschläge für viele Tote während des Hadsch gesorgt.
1: In der Türkei hat die Räumung des Hauptquartiers der wichtigsten Oppositionspartei begonnen. Polizisten sind mit Tränengas in das Gebäude der CHP in Ankara eingedrungen, wie Augenzeugen berichten. Zuvor hat ein Gericht den CHP-Vorsitzenden Özgür Özel ab und den früheren Vorsitzenden Kemal Kılıçdaroğlu wieder eingesetzt. Dieser hat bereits einmal gegen die Präsidentenwahl gegen Recep Tayyip Erdogan verloren. Oppositionelle sprechen daher von Politjustiz. Der Instagram-Mutterkonzern Meta hat einen 16-jährigen Wiener wegen gewaltverherrlichender Bilder beim Staatsschutz angezeigt. Wie heute bekannt geworden ist, ist in der Vorwoche die Wohnung des jungen Wieners durchsucht worden. Gegen ihn wird ermittelt, er ist geständig. Katharina Pawlowski berichtet.
4: Der Bursche hatte auf Instagram extremistische und antisemitische Inhalte gepostet. Er posierte mit Waffen. Auf einem Video wurde eine israelische Fahne zerstört. Am 12. Mai hat Meta das Profil des Jugendlichen entdeckt und den österreichischen Staatsschutzbehörden übermittelt. Denn auf einem geposteten Foto war ein deutlicher Wien-Bezug erkennbar. Binnen weniger Stunden gelang es, den Profilinhaber zu ermitteln. Am 13. Mai um 1 Uhr in der Früh stürmten Cobra-Beamte zur Wiener Adresse des Burschen und nahmen ihn fest. Eine Hausdurchsuchung wurde durchgeführt, Beweismaterial sichergestellt. In einer ersten Einvernahme war der 16-Jährige geständig. Er wurde mit einem vorläufigen Waffenverbot belegt und befindet sich vorerst auf freiem Fuß. Die Staatsanwaltschaft ermittelt unter anderem wegen Verhetzung.
1: Der gestrige Angreifer auf den Präsidentensitz in Washington könnte psychische Störungen gehabt haben. Nach Berichten von US-Medien ist der Mann mehrfach durch psychische Probleme aufgefallen und mit Sicherheitsbeamten aneinander geraten. Der Mann hat gestern nahe des Amtssitzes von US-Präsident Donald Trump in Washington auf Sicherheitskräfte geschossen. Diese feuerten zurück und verletzten ihn tödlich. Das waren die Nachrichten mit Paul Kranke. Und nun zum Wetter.
5: 30 Grad jetzt in Lienz, in Heiming, in Fronleiten, in Krems und in Bad Deutsch-Altenburg. In den meisten Regionen bleibt es sonnig. Größere Quellwolken und ein paar Schauer und Gewitter sind jedoch in Oberösterreich möglich, sowie vereinzelt im Wald- und Mostviertel und ganz im Norden der Steiermark. Morgen werden es 25 bis 32 Grad und in 2000 Meter von Ost nach West 13 bis 19 Grad. Und wieder scheint in ganz Österreich die Sonne. So viel zum Wetter mit Gunda Schuller.
6: ORF Radio Salzburg Verkehrsinformation um gleich 4 Minuten nach 15 Uhr. Sie sollten gut vorankommen, es sind uns keine Staus oder Unfälle gemeldet worden. Wir wünschen Ihnen gute Fahrt.
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6: Radio um kurz nach 3 an diesem Bilderbuch Pfingstsonntag. Sonnenbrand haben wir hoffentlich noch keinen, ja, aber immerhin die 30 Grad. Die könnten heute noch geknackt werden an manchen Orten in Salzburg. Brauchen Sie da schon Abkühlung?
9: Ich bin gerade auf dem Weg ins Freibad.
10: Ohne Wasser ist kein Leben für mich.
11: Ich bin im Dienst und habe gehört, seine Auszeit gegönnt. Und ich hoffe, dass ich heute auch noch ins Bad komme.
6: Na, das stimmt natürlich. Bei manchen heißt es arbeiten statt schönes Wetter genießen. Aber falls es für die Motivation hilft, Sie sind nicht alleine. Na, ich bin auch noch da. Und wir bringen Ihnen ein bisschen Sommerfeeling gerne auch in die Arbeit. Jetzt zum Beispiel von und mit Madonna und ihrer La Isla Bonita.

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1: Mehr als 600 Songs hat er bis dato in seiner 65-jährigen Karriere verfasst. Viele davon beinhalten Themen, die in die Tiefe gehen und das Leben hervorkehren. Lieder gegen Unterdrückung, genauso wie das Aufzeigen sozialer Missstände und auch Stücke gegen das sinnlose Wettrüsten. Der Mann, von dem hier die Rede ist, dem gratulieren wir am heutigen 24. Mai zu seinem Lebensjubiläum. Bob Dylan, er wird heute 85 Jahre alt. In einem Porträt fasst Tommy Vitera das Wirken, den Werdegang und die Wurzeln von Bob Dylan zusammen.
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0: Der Anno 2001 mit dem Oscar-geadelte Bob Dylan hat die Beatles dazu verführt, Marihuana zu probieren. Selbst der Papst hat ihm bereits gelauscht. Elvis Presley, Jimi Hendrix, Wolfgang Amboss und eine endlose Liste an weiteren Stars haben seine Songs gecovert und interpretiert. Seit Bob Dylan ist schönes Singen nicht mehr unbedingt ein Muss für Qualität. Die Stimme dieses Mannes klingt, als wehe sie über die Mauern eines Tuberkulose-Sanatoriums. So befand übrigens schon 1961 ein Artikel im renommierten Time Magazine die Sangeskunst des damaligen Debütanten Bob Dylan, der seinem zu dieser Zeit bereits todkranken Vorbild Woody Guthrie in den New Yorker Stadtteil Greenwich Village folgte und sich in einem Club namens Gertie's Folk City erste Lorbeeren verdiente. 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
1: I saw him in Greenwich Folk City.
2: Sie buhten ihn aus. In meiner schulmeisterlichen Art sagte ich dann zu den Leuten, hört auf seine Texte. Das taten sie.

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8: Marius Holzer begrüßt Sie um 3:30. Videoaufnahmen der Paragleiterin zeigen den dramatischen Zusammenstoß mit einem Kleinflugzeug im Luftraum über Piesendorf. Die Oberösterreicherin hat die Aufnahmen selbst auf Social Media veröffentlicht. Zu sehen ist dabei, wie das Flugzeug geradeaus fliegend und von hinten kommend in den Schirm der Paragleiterin kracht. Die Frau wirbelt schreiend durch die Luft, kann aber innerhalb weniger Sekunden den Rettungsschirm öffnen. Ihre harte Landung kommentiert die Oberösterreicherin mit den Worten: "Ich leb noch." Weitere Informationen finden Sie auf salzburg.orf.at. Zwei Ladendiebe sollen sich in einem Drogeriegeschäft in Salzburg bedient haben. Die beiden ungarischen Männer sollen Waren an der Selbstbedienungskasse zwar gescannt haben, dabei aber einige Produkte nicht verrechnet haben. Die Polizei hat das Diebesgut in einem Fahrzeug sichergestellt und an die Drogerie übergeben, darunter Parfums oder Kleidungsstücke im Gesamtwert von mindestens 1.000 Euro. Eine romantische Nacht im Freien hat für ein belgisches Paar ein böses Erwachen gebracht. Das Pärchen hat am bayerischen Königssee an der Grenze zu Salzburg kampiert. Die Polizei hat die beiden heute Morgen bei einer Bootsstreife erwischt und angezeigt. Im Nationalpark Berchtesgaden ist Zelten ja unter anderem aus Naturschutzgründen verboten. Das Pärchen habe bewusst die Verhaltensregeln missachtet, heißt es von der bayerischen Polizei. Wegen der Waldbrandgefahr hatte es die Bootsstreife eigentlich auf verbotene Feuerstellen abgesehen. Mit einem Feuer hat sich das Paar aber nicht warm gehalten. Zum Wetter: Der Nachmittag bleibt sonnig und heiß. Es tauchen ein paar Quellwolken auf. Ein kurzer Regenguss am Abend ist nicht ganz auszuschließen. Die Temperaturen liegen aktuell bei 30 Grad. Ein ähnliches Bild zeigt sich morgen und übermorgen. Der Pfingstmontag und der Dienstag werden sonnig und heiß mit Höchstwerten bis 30 Grad.
9: ORF Radio Salzburg Verkehrsinformation um 15.32 Uhr. Alles ruhig auf Salzburg Straßen. Sie sollten gut vorankommen. Wir wünschen Ihnen gute und sichere Fahrt mit Radio Salzburg.
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0: Braucht Vertrauen Autorität? Hilft Religion bei psychischen Problemen? Und wo treffen wir heute noch den Heiligen Geist? Es waren große Fragen, die es da heute zu besprechen galt im Radio Salzburg Café und auf die es auch sehr klare Antworten gegeben hat. Und zwar von Martin Dürnberger. Er war zu Gast bei Gabi Kerschbaumer. Er ist Professor für Theologie und Zeitgeist an der Uni Salzburg und mit Gabi Kerschbaumer hat er über Gottvertrauen gesprochen und darüber, wie man zu unterscheiden lernt, wem man denn vertrauen kann und wem nicht.
1: Ja, die Kunst der Unterscheidung der Geister, das ist ein ganz wichtiger Topos innerhalb der christlichen Tradition, dass man genau das erlernen muss oder kultivieren muss, zu unterscheiden, wo ist mehr Friede, wo ist mehr Ruhe, wo findet mein Herz quasi zur Ruhe. Theologisch würde ich sagen, naja, das müssen wir in den Diskurs auslagern. Da braucht es eben viele Stimmen, um diese Unterscheidung der Geister zu treffen. Was ist vertrauenswürdig? Was ist ein Weg, der vielleicht nicht weiterführt? Muss ich das Gespräch suchen? Das heißt, ich brauche Settings, ich brauche Umgebung, idealerweise vielleicht sogar Freunde, Freundinnen, wo ich genau solche Fragen stellen kann und wo mir Menschen auch vielleicht Dinge sagen, die ich nicht hören will. Also wo ich aus meiner eigenen Bubble rausgehe oder rausgezogen werde vielleicht. Ja, das mag nicht schön sein, aber genau das braucht es, Diskursmöglichkeiten, würde ich sagen.
2: Braucht es Autorität, um Vertrauen entwickeln zu können?
1: Komplexe Frage. Da kann ich jetzt gar nicht so schnell und einfach darauf antworten. Es gab vielfach philosophiegeschichtlich, würde ich sagen, so eine Unterscheidung zwischen entweder Autoritätsgläubigkeit, man vertraut Autoritäten blind, oder man ist halt skeptisch. Und dann ist man aufgeklärt und denkt selbst. Und das, glaube ich, funktioniert so nicht, weil es braucht auch Vertrauen in Autoritäten, weil offensichtlich das Wissen über die Welt so groß ist, dass man halt nie die Expertise in allen Bereichen haben kann. Das heißt, auch Autorität funktioniert nur mit Vertrauen. Und Vertrauen ist nicht notwendig naiv und blind. Es gibt sowas wie sehendes, aufgeklärtes Vertrauen.
0: Ja, blind zu vertrauen, meistens keine gute Idee. 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

In den USA, in Las Vegas, da beginnen heute die umstrittenen Enhanced Games. Wie wir Amerikaner sagen. Wettbewerbe in allen möglichen sportlichen Kategorien sind da dabei. Schwimmen, Gewichte heben und Leichtathletik. Das Besondere an diesen Enhanced Games: Doping ist ausdrücklich erwünscht. Rekorde sollen gebrochen und menschliche Grenzen gesprengt werden, heißt von den Initiatoren. Einer davon ist übrigens der Sohn von Donald Trump Jr. Die Anti-Doping-Behörde NADA, die warnt bereits jetzt vor möglichen Todesfällen. Eine, wie gesagt, sehr umstrittene Veranstaltung. Da kümmern wir uns lieber um echte sportliche Leistungen. Unsere Eishockeyspieler zum Beispiel. Gleich um kurz nach vier.

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1: Am Mikrofon Paul Kranke. Der Ebola-Ausbruch in Zentralafrika droht sich auszuweiten. Nach Einschätzung der Gesundheitsbehörde der Afrikanischen Union sind nach der Republik Kongo und Uganda weitere Länder Zentralafrikas gefährdet. Markus Lange berichtet.
2: Die Gesundheitsbehörde der Afrikanischen Union warnte vor einem Übergreifen der Epidemie auf den Südsudan, Ruanda, Kenia, Tansania, Äthiopien, Kongo, Brazzaville, Burundi, Angola, die Zentralafrikanische Republik und Sambia. Uganda meldete zuletzt 3 weitere Ebola-Fälle. Die Zahl der Infizierten in dem Land stieg damit auf 5. In der Demokratischen Republik Kongo starben unterdessen 3 Freiwillige, die sich vermutlich Ende März während ihres Einsatzes in der Provinz Ituri, dem Zentrum der Epidemie, mit dem Virus infiziert hatten. Die aktuelle Epidemie wird von einer erstmals 2007 nachgewiesenen seltenen Variante des Ebola-Virus verursacht. Gegen sie gibt es keinen Impfstoff und keine gezielte Therapie.
1: In der Republik Zypern schließen in einer Stunde die Wahllokale für die Parlamentswahl. Bis Ende Juni hat Zypern die turnusmäßige EU-Ratspräsidentschaft inne. Die Republik Zypern ist einer der kleinsten Mitgliedstaaten der EU. Knapp 600.000 Zyperer sind wahlberechtigt. Aus Nikosia, Robert Siegmund.
3: In Zypern beschäftigen die Wähler am Weg zum Wahllokal heute viele Dinge. Die ewig ungelöste Zypernfrage durch den historischen Konflikt mit der Türkei etwa, Migration oder neue Sicherheitssorgen durch die geografische Nähe zum Krieg im Nahen Osten. Nach Zypern haben sich ja bereits schon einmal iranische Drohnen verirrt. Das Hauptproblem sind aber wie überall die steigenden Lebenserhaltungskosten und Wohnen. Und das Drohnenproblem schadet zunehmend dem Tourismus, so Yannis Katsourides von der Uni Nicosia.
4: Das ist genau passiert, als die Saison startete. Wir hatten viele Stornierungen.
3: Mit 3% Wirtschaftswachstum steht Zypern gut da, doch der Wohlstand kommt in der breiten Masse nicht an. Das Thema Migration, bei der letzten Wahl noch Hauptmotiv, spielt heuer kaum eine Rolle.
1: 1,5 Millionen Muslime treten heute wieder den Hajj, die große Pilgerreise, an. Sie sind nach Mekka in Saudi-Arabien gereist. Die Sicherheitsvorkehrungen sind enorm. Die Pilgerinnen und Pilger umschreiten die würfelförmige Kaaba in der großen Moschee in Mekka und absolvieren eine Reihe von Ritualen. Jeder Muslim ist angehalten, mindestens einmal im Leben an der Pilgerfahrt teilzunehmen, wenn er gesund ist und es sich leisten kann. In Wien haben unbekannte Bandenmitglieder in einer Nacht 4 Raubüberfälle begangen. Wie heute bekannt wird, haben die Täter in der Nacht auf Freitag ihre Opfer attackiert, maskiert und mit Schusswaffen ausgestattet. Die Opfer mussten Bargeld und Wertgegenstände hergeben. Die Täter flüchteten jeweils mit dem Auto. Nach ihnen wird gefahndet. Das waren die Nachrichten mit Paul Kranke. Und nun zum Wetter.
5: Fast 32 Grad jetzt in St. André im Lavantal und in den Landeshauptstädten hat es 28 bis 31 Grad, 31 in Innsbruck. Meist bleibt es strahlend sonnig. Größere Quellwolken und ein paar Schau- und Gewitter sind jedoch in Oberösterreich, im Wald- und Mostviertel und ganz im Norden der Steiermark möglich. Morgen werden es wieder 25 bis 32 Grad. In 2000 Meter bekommt es von Ost nach West 13 bis 19 Grad. So viel zum Wetter mit Gunda Schuller.
6: ORF Radio Salzburg Verkehrsinformation um 16.03 Uhr. Es sind uns keine Störungen gemeldet worden für Salzburg. Sie sollten gut vorankommen, aber eine Meldung gibt's im öffentlichen Verkehr. Die Sperre der Ennstalstrecke zwischen Pöham und Hüttau Terminal wird in diesen Minuten aufgehoben. Da gab's kurz eine Sperre. Die Züge fahren jetzt aber wieder. Wir wünschen Ihnen gute und sichere Fahrt.
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6: Gestern gegen Deutschland waren unsere Österreicher leider chancenlos bei der Eishockey-WM. Aber die Chance auf den Aufstieg ins Viertelfinale, die lebt noch. Heute geht's für die österreichischen Eishockler gegen Finnland. Ein nächster schwerer Gegner, muss man sagen. Unser Thema gleich.

0: Mit Reinhard Fendrich geht's oben ohne durch den Sonntagnachmittag. Ja, 2:6 gegen Deutschland. Ah, das hat schon wehgetan gestern Abend bei der Eishockey-Weltmeisterschaft, diese Niederlage. Denn mit einem Sieg wäre man fix ins Viertelfinale eingezogen und hätte den Nachbarn heimgeschickt. Aber die wahre Kunde im Sport ist es ja bekanntlich nichts wert. Das Gute aber, die Chance lebt noch immer und es geht heute schon weiter. Schönen Nachmittag, Franz Grissner.
1: Schönen Nachmittag. Ja, aber ob sich die Österreicher da so drauf freuen sollten auf dieses Spiel da heute Abend, das weiß ich nicht. Die Finnen haben bislang alles gewonnen, sind in diesem Turnier fast so stark wie die Schweizer und gegen die hat Österreich bekanntlich 0:9 verloren. Aber im Sport ist immer alles möglich, vielleicht ja auch heute Abend gegen Finnlands Kapitän Peter Schneider.
2: Ja, also es ist in einem Turnier so, aber jetzt müssen wir schauen, dass wir uns so gut wie möglich erholen und versuchen, eine gute Partie abzuliefern gegen einen Weltklasse-Gegner.
1: So gut schaut es jetzt aber nicht mehr aus mit dem Aufstieg ins Viertelfinale. So ehrlich muss man sein. Österreich, Deutschland, die USA und Lettland rittern um 2 verbliebene Plätze. Und Österreich hat sicher die schwierigste Aufgabe und das schwierigste Restprogramm mit Finnland heute Abend und den USA dann am Dienstag. Teamchef Roger Bader nimmt das mit Schweizer Gelassenheit.
3: Ja, wir haben noch 2 Spiele und ein Spiel, wenn wir wirklich ins Viertelfinale wollen, müssen wir gewinnen. Wird nicht einfach, es sind 2 Top-Nationen, die vor uns sind, das muss man schon wissen. Und ja, wir nehmen Schritt für Schritt, klar.
1: Österreich braucht jedenfalls ein kleines Eishockeywunder zumindest, um noch ins Viertelfinale aufzusteigen. Erste Chance heute Abend gegen Finnland, 20.15 Uhr, ORF Sport Plus überträgt live.
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heute in einer Woche ist schon wieder alles vorbei. Da werden die Lautsprecher, die Bühne, die Absperrungen schon wieder abgebaut nach dem Residenzplatzkonzert von Pete Serra und Jaus bei uns in Salzburg, das ja nächsten Samstag stattfindet. Bei uns gibt's das legendäre Duo gleich. Ins Leben gleich in voller Länge nach einem kurzen Nachrichten-, Wetter- und Verkehrsupdate bei uns um 16:30.

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4: Marius Holzer begrüßt Sie um 16:30. Videoaufnahmen der Paragleiterin zeigen den dramatischen Zusammenstoß mit einem Kleinflugzeug im Luftraum über Piesendorf. Die Oberösterreicherin hat die Aufnahmen selbst auf Social Media veröffentlicht. Zu sehen ist dabei, wie das Flugzeug geradeaus fliegend und von hinten kommend in den Schirm der Paragleiterin kracht. Die Frau wirbelt schreiend durch die Luft, kann aber innerhalb weniger Sekunden den Rettungsschirm öffnen. Ihre harte Landung kommentiert die Oberösterreicherin mit den Worten "Ich lebe noch". Weitere Informationen dazu finden Sie auf salzburg.orf.at. Für den gesperrten Streckenabschnitt des Tauernradwegs in Weißbach-Belofer zeichnet sich jetzt doch eine Lösung ab. Die Gespräche mit den Grundbesitzern entlang der B311 für den Bau einer Ausweichstrecke seien in der finalen Phase. Schon in der kommenden Woche könnte es eine Einigung geben, heißt es von den Beteiligten. Bürgermeister Josef Hohenwarter von der ÖVP möchte sich dazu zwar vorab noch nicht äußern, vom Land heißt es aber, dass sein Baubeginn für die neue Ausweichroute noch heuer möglich sei, natürlich nur im Fall einer raschen Einigung. Eine romantische Nacht im Freien hat für ein belgisches Paar ein böses Erwachen gebracht. Das Pärchen hat am Bayerischen Königssee an der Grenze zu Salzburg kampiert. Die Polizei hat die beiden heute Morgen bei einer Bootsstreife erwischt und angezeigt. Im Nationalpark Berchtesgaden ist Zelten ja unter anderem aus Naturschutzgründen verboten. Das Pärchen habe bewusst die Verhaltensregeln missachtet, heißt es von der Bayerischen Polizei. Wegen der Waldbrandgefahr hatte es die Bootsstreife eigentlich auf verbotene Feuerstellen abgesehen. Mit einem Feuer hat sich das Paar aber nicht warm gehalten. Zum Wetter: Der Nachmittag bleibt sonnig und heiß. Es tauchen ein paar Quellwolken auf. Ein kurzer Regenguss am Abend ist nicht ganz auszuschließen. Die Temperaturen sind heute bei 30 Grad. Ein ähnliches Bild zeigt sich auch morgen und übermorgen. Der Pfingstmontag und der Dienstag werden sonnig und heiß mit Höchstwerten bis 30 Grad.
5: ORF Radio Salzburg, Verkehrsinformation um 16.32 Uhr und Sie kommen hoffentlich gut voran auf Salzburgstraßen. Es sind uns keine Staus oder Unfälle gemeldet worden. Wir wünschen Ihnen gute und sichere Fahrt mit Radio Salzburg.
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0: Einen richtigen Erfolgslauf hat momentan die Salzburger Autorin Birgit Birnbacher mit ihrem Buch, mit ihrem Roman »Sie wollen uns erzählen«. Darin wird gerade das gesamte deutschsprachige Literaturwesen ist daran gerade interessiert. Alle sprechen darüber, auch weil es ein Roman über ein aktuelles Thema ist, nämlich über ADHS, auch bekannt als Hyperaktivitätsstörung. Mehr dazu von Karin Buttenhauser.
1: Im Mittelpunkt des Romans steht Ann, die es im Leben gerade nicht leicht hat. Ihre demente Mutter ist aus dem Krankenhaus geflohen und verschwunden. Ihre Beziehung ist zerbrochen und der Sohn im Volksschulalter tut Dinge, die andere Kinder nicht tun. Kein Wunder, dass ihr manchmal die Nerven reißen.
2: Beim Hinfahren denkt sie die ganze Zeit an die Schreimutter. Das pädagogisch wertvolle Kinderbuch war einer der letzten Gegenstände, die Chris in den Haushalt eingebracht hat, bevor er nach Wien gegangen ist. Sie hat nur ein einziges Mal hineingeschaut und sich daraufhin sehr bemüht, nicht zu schreien, weil er ihr ein Buch mitbringt, das »Die Schreimutter« heißt.
1: Protagonistin Ann ist keine, die vor Problemen davonläuft, aber sie kämpft mit der Erkenntnis, wie sehr ihr Sohn ihr gleicht. Als sie selbst ein Kind war, wurde sie oft ermahnt, nicht so wild zu sein. Bei ihrem Sohn gibt es hingegen eine Diagnose, eine Bildungsberaterin und Therapien.
3: Ich mag nicht, wenn man so tut, als wäre ADHS eine Superkraft, weil das ist es nicht. Es ist einfach wahnsinnig mühsam, wenn man ADHS hat. Und man spürt auch, dass man nicht so reinpasst wie die anderen. Und insofern dieses Sie im Titel von Sie wollen uns erzählen, wenn man ADHS hat, dann weiß man, dass es dieses Sie gibt und dass es dieses Wir gibt. Und da ist einfach ein Unterschied, den kann man nicht wegreden.
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0: Die STS in Radio Salzburg an diesem Pfingstsonntag. In 9 Minuten ist es 17 Uhr, dann wartet Paul Kraker mit dem Abendjournal.
1: Im Irankrieg gibt es Hoffnung auf eine Verlängerung der Waffenruhe. Ob diese Hoffnung berechtigt ist, ist aber unsicher. Nach US-Medienberichten könnte die Waffenruhe 2 weitere Monate dauern. US-Außenminister Marco Rubio teilt mit, die Welt könnte noch heute gute Nachrichten zu hören bekommen. Weniger zuversichtlich für ein Abkommen zeigt sich der zweite Beteiligte, der Iran, wie wir im Journal um 5 berichten, hier um 17 Uhr.

0: Mozarts Requiem in Salzburg, Freudechor Japan und Baumkammerphilharmonie unter Leitung Yoko Shima. 28. Mai, 18 Uhr, Stiftung Mozarteum, freier Eintritt.
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2: USA zuversichtlich für Verlängerung der Waffenruhe mit dem Iran. Anti-Doping-Agentur zeigt sich entsetzt über Doping-Wettkämpfe in Las Vegas. Zum Journal um 5 begrüßt sie Paul Kanker. Im Irankrieg gibt es Hoffnung auf eine Verlängerung der Waffenruhe. Wie sehr sie berechtigt ist, ist aber unsicher. Nach US-Medienberichten könnte die Waffenruhe 2 weitere Monate gelten. Auch US-Außenminister Marco Rubio teilt mit, die Welt könnte noch heute gute Nachrichten zu hören bekommen. Aus Washington, Christoph Kohl.
3: US-Außenminister Marco Rubio spricht von erheblichen Fortschritten, die man in den vergangenen 48 Stunden gemeinsam mit den Partnern in der Region gemacht habe.
4: So we've made some progress over the last 48 hours.
3: Ein endgültiger Durchbruch sei aber noch nicht gelungen. Das Abkommen soll unter anderem eine Öffnung der Straße von Hormuz vorsehen. Der Iran soll wieder Öl verkaufen dürfen, berichtet das Nachrichtenportal Axios. Die Details, wie es mit dem iranischen Atomprogramm weitergehen soll, die sollen erst in einem weiteren Schritt verhandelt werden. Das sorgt bereits jetzt für Kritik bei Donald Trumps Republikanern. Das ergebe keinen Sinn, es gäbe Erklärungsbedarf, meint etwa der Senator Tom Tillis.
2: In der ukrainischen Hauptstadt Kiew laufen Aufräum- und Löscharbeiten nach den schweren russischen Angriffen. Die russische Armee hat Kiew in der Nacht mit zahlreichen Kampfdrohnen und Raketen beschossen, darunter die gefürchtete Mittelstrecke-Rakete Oreshnik, die besonders viel zerstören kann. Nach ukrainischen Behördenangaben sind 4 Menschen getötet worden, mindestens 70 sind verletzt, zahlreiche Gebäude sind ausgebrannt. Eine Weiterführung der sogenannten Geräteretterprämie im nächsten Jahr steht noch nicht fest. Umweltminister Norbert Totschnig verweist darauf, dass das noch beim Budget verhandelt wird. Seit Anfang des Jahres sind bereits fast 100.000 Reparaturbons eingelöst worden. Durch die Geräteretterprämie kann man kaputte Haushalts- und Elektrogeräte günstig reparieren lassen. In Pakistan sind durch einen Anschlag auf einen Zug mindestens 30 Menschen getötet worden. Mehr als 100 wurden verletzt. Ein Selbstmordattentäter ist bei einer Station mit einem Wagen mit Sprengstoff gegen den Zug mit Soldaten gefahren. Mindestens 3 Waggons und die Lokomotive sind entgleist. Zu dem Anschlag im Südwesten Pakistans hat sich eine Separatistengruppe bekannt. Es ist eine äußerst umstrittene Premiere. Bei den sogenannten Enhanced Games heute in Las Vegas in den USA sind leistungssteigernde Substanzen, sprich Doping, nicht nur geduldet, sondern erwünscht. Bis zu 1 Million US-Dollar gibt es für einen neuen Weltrekord im 100-Meter-Sprint oder im Schwimmen über 50 Meter. Die nationale Anti-Doping-Agentur in Österreich zeigt sich entsetzt. Geschäftsführer Michael Cepic sagt, in Zukunft könnte es bei so etwas Tote geben.
5: Ich frage mich da, was wir in den letzten 2000 Jahren als Gesellschaft dazugelernt haben zu den Gladiatorenkämpfen. Denn das ist nichts anderes. Auf Kosten der Gesundheit von Athleten wird hier Show betrieben. Und ich sage es ganz klar, in weiterer Folge gibt es da Tote.
2: Sagt der Geschäftsführer der Anti-Doping-Agentur Cepic. Traditionelleren Sport gibt es 4.500 Kilometer nordwestlich von Las Vegas. In Montreal wird in 5 Stunden der Formel 1 Grand Prix von Kanada gestartet. In der ersten Reihe stehen die beiden Mercedes von George Russell und Kimi Antonelli, wie beim gestrigen Sprintrennen, wo die beiden Teamkollegen einander hart bekämpft haben. Das Rennen heute könnte ähnlich verlaufen. Gerhard Brasker informiert.
6: Es ist vermutlich nur die Frage, wer von den beiden gewinnt. Es ist vor allem für Kimi Antonelli auch die Frage, ob sich die beiden nach dem gestrigen teaminternen Crash im Sprint an den von Toto Wolff verordneten Waffenstillstand halten werden.
7: Well, that's the question mark, even for myself.
8: Einmal ist genug, dann haben wir es verstanden, aber 4-mal zwingt mich dann dazu, über Krieg der Sterne zu sprechen.
6: Und Russell versucht die Situation zu deeskalieren. Man wisse, was zu tun ist, man würde sich auch respektieren.
9: We're both racing drivers, we both know what to do, we both respect one another.
6: George Russell hat mit Sprintsieg und Pole Position jedenfalls bewiesen, dass ihm die Strecke liegt. Antonelli steht auf 2, dahinter die beiden McLaren von Norris und Piastri. Das alles ab 22 Uhr vermutlich bei Regen.
2: Das war der Journal um 5 mit Paul Kracker. Und nun zum Wetter.
10: Bis zu 32 Grad sind es heute geworden und bis auf Weiteres bleibt es sommerlich. In Wien steht uns in der Innenstadt sogar die erste Tropennacht heuer bevor. Hier sinkt die Temperatur kaum unter 20 Grad. Besonders in Ober- und Niederösterreich sind in den nächsten Stunden stellenweise Gewitter möglich. Größtenteils bleibt es aber trocken. Morgen werden es wieder 25 bis 32 Grad und in 2000 Meter von Ost nach West 13 bis 19 Grad. Und fast den ganzen Tag scheint die Sonne. So viel zum Wetter mit Gunda Schuller.
11: ORF Radio Salzburg Verkehrsinformation um 5 Minuten nach 5. Es sind uns keine Störungen gemeldet worden. Wir wünschen Ihnen gute und sichere Fahrt.
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11: 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Eis essen, einschmieren, Griller herrichten, Liegebett in den Schatten stellen, ja. So ein freier Tag kann ordentlich anstrengend sein. Auch die Stars machen heute keine Pause. In dieser Stunde warten da zum Beispiel noch Eros Ramazzotti, Ina Regen, Chris Steger, Bruno Mars und jetzt ein Superhit der 80er. Beagle Music Limited. Ein echter Sommerhit, muss man schon sagen. Eis in the Sunshine, jetzt in Radio Salzburg. Ich hoffe, es geht sehr entspannt bei Ihnen durch diesen Sonntag.

0: Morgen am Feiertag, am Pfingstmontag, stehen wir in Radio Salzburg wieder mit Volksmusik auf.
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0: Kollegin Caroline Koller begleitet sie durch die Früh von 6 bis 8 und sie hat Gundi Schirlbauer zu Gast, die Geschäftsführerin des Salzburger Heimatwerks. Und dieses Traditionsunternehmen schaut auf eine 80-jährige Geschichte zurück.
2: Wir sind ursprünglich gegründet worden, ist eine Genossenschaft, bäuerliche Handwerker. Und wie es der Name schon sagt, die Handwerker haben produziert, speziell im Winter. Und da hat man nach einer Plattform gesucht, um diese Handwerkskunst, sei es von Männern oder auch Frauen verarbeitet, damals eigentlich mehr Männer, ob das jetzt wo bemalte Salzschaufeln waren, was man heutzutage nicht mehr braucht, oder Spanschachteln, bis hin zu Stickarbeiten, Näharbeiten von den Damen, hat man eben das Handwerk bei uns im Geschäft verkauft. Und einige dieser Dinge gibt es bis heute.
3: Da hat sich natürlich sehr, sehr viel da in diesen 8 Jahrzehnten. Was sind so die Meilensteine, wo man in dieser Geschichte zurückschaut, für dich jetzt persönlich?
2: Ja, Meilensteine war sicher, dass man mit der Konfektion begonnen hat. Wir haben ja fast seit dem Zeitpunkt eine hauseigene Schneiderei. Die war anfangs in der Kaigasse, die war nicht im gleichen Gebäude. Aber jetzt ist schon viele Jahrzehnte bei uns im Haus und auf das sind wir wirklich sehr stolz. Wir haben auch seit Anbeginn Stoffe. Früher gab es einen eigenen Seidenraum, den gibt es jetzt nicht mehr. Aber wir haben trotzdem, glaube ich, Österreichs größtes Repertoire an Trachtenstoffen und die sind zu 99% wirklich aus dem Alpenraum.
0: Sagt Gundi Schirlbauer zur Geschichte des Salzburger Heimatwerks. Mehr darüber und wie viel Volksmusik morgen in Feiertags in aller Frühe von 6 bis 8 hier bei uns für Sie dabei ist in Radio Salzburg. Schön, wenn Sie einschalten.

Wir fassen das Wetter an diesem Pfingstwochenende gleich musikalisch in einem einzigen Song zusammen. Katrina and the Waves singen gleich bei uns Walking on Sunshine in voller Länge. Davor wartet jetzt dann noch das Abendjournal von Radio Salzburg um Punkt 5:30.

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1: Paragleiterin filmt, wie das Flugzeug in ihren Gleitschirm rast. Der SV Pyrmoos verzichtet auf den Ligaaufstieg. Und sonnig geht der Tag heute zu Ende. Marius Holzer begrüßt Sie zum Journal um 5:30. Schönen guten Abend. Auf der B311 in Taxenbach sind vor wenigen Stunden zwei Pkw kollidiert. Dabei sind zwei Personen leicht verletzt worden. Das Rote Kreuz hat die Verunfallten ins Krankenhaus nach Schwarzach gefahren. Wie es zu dem Verkehrsunfall gekommen ist, ist noch nicht bekannt. Zwei Ladendiebe sollen sich in einer Drogerie in Salzburg bedient haben. Die beiden ungarischen Männer sollen Waren an der Selbstbedienungskasse gescannt, dabei aber einige Produkte nicht verrechnet haben. Die Polizei hat das Diebesgut in einem Fahrzeug sichergestellt und an die Drogerie übergeben, darunter Parfüms und Kleidungsstücke im Gesamtwert von mindestens 1.000 Euro. Videoaufnahmen der Paragleiterin geben jetzt Aufschluss über den dramatischen Zusammenstoß mit einem Kleinflugzeug im Luftraum über Piesendorf. Die Oberösterreicherin hat die Aufnahmen selbst auf Social Media veröffentlicht. Warum der Flugzeugpilot von hinten in den Gleitschirm geflogen ist, bleibt nach wie vor unklar. Julia Schweiger mit Einzelheiten.
2: Schreiend wirbelt die Paragleiterin durch die Luft, nachdem das Kleinflugzeug von hinten in ihren Schirm rast. Innerhalb weniger Sekunden kann sie den Reserveschirm öffnen. Während ihres Sinkflugs sind die Überreste des zerfetzten Gleitschirms zu sehen. Nach einer Minute setzt die 44-Jährige auf einer Forststraße auf. Ihre harte Landung kommentiert sie mit den Worten »Ich leb noch«. Warum der 28-jährige Flugzeugpilot aus Tirol in den Schirm geflogen ist, bleibt noch unklar. Die Ermittlungen laufen. Aber auch in der Luft gäbe es Vorrangregeln, so Christoph Lindenthaler von der Alpinpolizei.
3: Ja, grundsätzlich ist alles sehr klar geregelt im Luftraum. Man kann sagen, grundsätzlich hat ein motorisiertes Luftfahrzeug einen unmotorisierten auszuweichen.
2: Laut Alpinpolizei wurde die Frau wie durch ein Wunder nur leicht verletzt. Sie habe gestern jedenfalls ihren zweiten Geburtstag gefeiert. So kommentiert die Oberösterreicherin heute ihre dramatische Videoaufnahme auf Social Media.
1: Einen Bericht über den Flugunfall in Piesendorf sehen Sie am Abend in Salzburg heute ab 19 Uhr in ORF 2. Zum Fußball. Der SV Pyrmoos ist nicht bereit aufzusteigen und den Platz des Bischofshofener SK in der neu gegründeten Regionalliga Nord zu übernehmen. Das hat der Vorstand des Flachgauer Vereins einstimmig beschlossen. Die Bischofshofener können ja, wie berichtet, nicht aufsteigen, weil sie keine taugliche Spielstätte vorweisen können. Daher hätte Pyrmoos zum Zug kommen können. Doch aus Pyrmoos heißt es dazu, dass man jetzt ein Jahr vor der 100-Jahr-Feier des Vereins zu keinen finanziellen Abenteuern bereit sei. Und damit kommen wir zu den nationalen und internationalen Nachrichten in einfacher Sprache.
4: Im Krieg der USA gegen den Iran könnte sich die Lage etwas entspannen, denn beide Länder könnten schon bald ein Abkommen über eine 60-tägige Verlängerung einer Waffenruhe unterschreiben, das sagen Medienberichte. In diesen 60 Tagen soll die Straße von Hormus wieder geöffnet werden. Die Straße von Hormus ist eine Meerenge, durch die vor dem Krieg viele Schiffe mit Öl gefahren sind. Der Iran blockiert derzeit allerdings diese Meerenge, daher ist der Ölpreis auf der ganzen Welt sehr hoch. Größter Streitpunkt zwischen den USA und dem Iran ist das iranische Atomprogramm. Die USA, Israel und viele andere Länder wollen nicht, dass der Iran eine Atombombe baut. Das war auch der Grund für den Angriff der USA und Israel auf den Iran. Ein 3 Jahre alter Bub ist gestern in Wien bei einem Unfall schwer verletzt worden. Der Bub ist mit seinem Tretroller am Gehsteig unterwegs gewesen. Bei einer Ausfahrt aus einer Garage ist er allerdings von einem Auto niedergestoßen worden. Der Bub hat dabei sehr schwere Verletzungen am Kopf erlitten. Die Rettung hat den Buben in ein Spital gebracht. In dem Spital ist der Bub dann aber verstorben. Das waren Nachrichten in einfacher Sprache, gelesen von Andreas Lechner.
1: Und damit noch zum Wetter. Der Tag geht sonnig zu Ende. Stellenweise sind große Quellwolken am Himmel. Ein kurzer Regenguss ist daher nicht auszuschließen. Meist bleibt es aber trocken. Die Tiefstwerte liegen in der Nacht bei 11 bis 16 Grad. Der morgige Pfingstmontag wird ähnlich wie heute sonnig und heiß mit einigen Quellwolken. Die Höchstwerte erreichen morgen bis zu 30 Grad.
5: ORF Radio Salzburg, Verkehrsinformation um 17.35 Uhr. Keine Staus, keine Unfälle, hoffentlich auch keine Verzögerungen. Uns ist nichts gemeldet worden. Wir wünschen Ihnen also gute Fahrt mit Radio Salzburg.
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0: Wir sind mittendrin im ersten Frühsommerwochenende des Jahres. Die Eisheiligen, die haben wir zum Glück hinter uns gelassen. Badewetter und 30 Grad in Salzburg. Was die einen freut, bedeutet für andere weniger Gutes. Warme Temperaturen machen zum Beispiel der Eisriesenwelt in Werfen immer mehr zu schaffen. Um das Eis zu schützen, gibt es jetzt eine Neuerung direkt am Höhleneingang. Und genau die hat sich Elisabeth Klaushofer für uns angesehen.
1: Schmelzwasser sickert durch die Felsspalten des Tennengebirges, tropft in die Höhle, die als Eisriesenwelt bekannt geworden ist. Weil aus dem Schmelzwasser bilden sich meterhohe Figuren aus blankem Eis. Aber nur, wenn es in der Höhle kalt genug ist, sagt Andreas Schmitzberger von der Eisriesenwelt Werfen.
2: Naja, das Problem ist natürlich, wenn die kalte Luft aus der Höhle austritt, noch kommt gleichzeitig eine warme Luft herein. Das heißt, der Luftaustausch ist noch in der Höhle gewährleistet und das wollen wir ein bisschen verlangsamen, damit wir das Eis länger schön halten.
1: Eine sogenannte Wetterschleuse soll helfen, die Eishöhle kühl zu halten. Am Höhleneingang finden die Besucher seit heuer deshalb nicht nur mehr eine Tür, sondern zwei. Der doppelte Schutz soll verhindern, dass die Höhle zu viel kalte Luft verliert. Ob das funktioniert, zeigt sich noch.
2: Ja, ich glaube, das ist noch ein bisschen zu früh, noch können wir es nicht sagen. Es wäre am Ende der Saison, werden wir es dann sicher sehen, ob das funktioniert oder nicht.
1: Der heurige Winter war zu trocken für die Eishöhle. Erfreulich war dafür der Regen der vergangenen Tage und Wochen, wie Höhlenführer Sigi Kamel beobachtet.
3: Ja, die Eisheiligen waren ganz wichtig für die Höhle. Im Tal haben sie Regen gebracht, bei uns Schneefall. Oben auf 2400 Meter ist jede Menge Schnee gefallen und der fängt jetzt, wenn es warm wird, schmilzt noch. Und da kann man dem Eis beim Wachsen in der Höhle momentan direkt zuschauen.
0: Mehr vom wachsenden Eis in der Eisriesenwelt in Werfen gibt es heute Abend auch zu sehen. In Salzburg heute ab 19 Uhr in ORF 2.

Dream on Nazareth in Radio Salzburg an diesem Pfingstsonntag. Ja, Abend kommt jetzt schon sagen, um 5:05. Ich wünsche Ihnen jetzt noch einen feinen dergleichen. Wir freuen uns, wenn wir uns morgen wieder hören. Radio Salzburg auch am Pfingstmontag natürlich für Sie da. Genauso wie dieser Herr jetzt. Herbert Grönemeyer, Mensch. Einen schönen Abend und bis morgen.

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3: Im Studio Andreas Lechner. US-Präsident Donald Trump hat wieder einmal Fortschritte in den Verhandlungen über ein Ende des Iran-Krieges angekündigt. Ein endgültiger Durchbruch sei aber noch nicht gelungen, sagt US-Außenminister Marco Rubio. Das Abkommen soll unter anderem eine Öffnung der Straße von Hormuz vorsehen, hieß es in Washington. Viele andere Fragen sind aber noch offen, deshalb will man in Teheran nicht von einem Durchbruch sprechen, berichtet ORF-Iran-Korrespondentin Rosa Lyon.
4: Seit heute früh betonen Vertreter der Islamischen Republik, dass in den Entwürfen kein Wort zum angereicherten Uranvorrat enthalten ist. Und es heißt, dass iranische eingefrorene Gelder freigegeben werden sollten.
5: They say the money of Iran should, the blocked money should be released.
4: Der Politologe Mohammad meint, es sei zu früh, um zu beurteilen, ob es ein Abkommen geben wird. Noch sind viele Fragen offen. Wenn es zu einem verlängerten Waffenstillstand kommt und die Wiederaufnahme der Verhandlungen vereinbart wird, so ist und bleibt alles höchst fragil.
3: Für Muslime weltweit beginnt morgen der diesjährige Hadsch, die große Pilgerreise nach Mekka in Saudi-Arabien. Wie saudi-arabische Medien berichten, sind bereits jetzt rund 1,5 Millionen Pilger aus aller Welt in Mekka eingetroffen. Die Menschen hätten sich vom Krieg im Nahen Osten nicht abhalten lassen, wie es heißt. Der Hadsch gehört zu den 5 Säulen des Islam. Jeder fromme Muslim, der gesund ist und es sich leisten kann, ist angehalten, mindestens einmal im Leben an der Pilgerfahrt teilzunehmen. Zu einem Großeinsatz ist es am Nachmittag am Längsee im Bezirk St. Veit an der Glan in Kärnten gekommen. Wasserrettung, Polizei und Feuerwehr wurden gerufen, um nach einem vermissten Schwimmer zu suchen. Der 22-jährige Mann wurde schließlich nach 40 Minuten gerettet und in kritischem Zustand ins Klinikum Klagenfurt geflogen, berichtet die Landespolizeidirektion. Weitere Details sind noch nicht bekannt. Bei den French Open in Paris sind Österreichs Tennisdebütantinnen ausgeschieden, sowohl für Sinia Kraus als auch für Lili Tager, ist bereits in der ersten Runde Endstation. Christoph Ott.
6: Tager, die im Vorjahr noch bei den Juniorinnen gewonnen hat, verliert bei ihrem Major-Auftakt in etwas mehr als 2 Stunden mit 3:6, 6:3 und 4:6 gegen die als Nummer 32 gesetzte Chinesin Wang Xinyu.
7: Ich glaube, ich wollte am Anfang alles ein bisschen zu sehr kontrollieren und sagen wir so, habe nicht mein Spiel ein bisschen gehen lassen. Aber ich glaube, man lernt daraus, wie man natürlich das nächste Mal in gewisse Situationen damit umgeht.
6: Auch Sinia Kraus, die sich erfolgreich durch die Quali gespielt hat, muss sich in der ersten Runde der Weltranglisten 11. Belinda Bencic aus der Schweiz klar in 2 Sätzen mit 2:6 und 3:6 geschlagen geben. Kann aber viel von dem Match im größten Sandplatzstadion der Welt mitnehmen.
8: Das war ein tolles Match. Ich habe mich super gefühlt. Ich meine, ich habe trotzdem 3 Matches hier gewonnen und es sind auf jeden Fall die Matches auch, die ich brauche. Das, was ich heute da gespielt habe und die mir in Zukunft sicher helfen werden.
6: Morgen steigen dann mit Anastasia Potapova, Julia Grape und Juri Rodionov 3 weitere ÖTV-Asse bei den French Open in das Turniergeschehen ein.
3: Das waren die Nachrichten mit Andreas Lechner. Das Wetter.
9: Bis zu 32 Grad sind heute gemessen worden. Auch morgen, am Pfingstmontag, wird es bis zu 32 Grad heiß bei uns. Einzelne Schauerzellen ziehen in diesen Stunden, vor allem über Ober- und Niederösterreich hinweg. Im Gebirge können weitere auftauchen mit Blitz und Donner. Noch vor Mitternacht verschwinden sie wieder. Morgen wird es erneut sommerlich, diesmal aber stabil sein. Auf den Bergen sowie im Osten, vom Weinviertel bis zur südlichen Steiermark, frischt wieder mäßiger bis lebhafter Nordwind auf. So viel zum Wetter von Manfred Bauer.
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11: Buona sera. Und dann ist schon wieder ziemlich Sense mit meinem Beitrag zur heutigen Schlagerparty-Spezial, meine Damen und Herren. Alles Italien. Mehr beitragen kann da sicher Claudia Schneider.
12: Einen schönen guten Abend. Ja, du bist eh ganz richtig dran, weil so ab 18 Uhr sagen die Italiener tatsächlich schon Buonasera. Eigentlich schon ab dem späten Nachmittag.
11: Buonasera. Und Raphael Obermeier.
13: Wie viel Italienisch ich bin, ich trinke jetzt um kurz nach 18 Uhr noch einen Cappuccino. Erklärt alles, glaube ich.
12: Wahnsinn, boah, du outest dich als Touri.
11: Wenn da nur ein Italiener das sieht. Aber!
12: Dass der denn überhaupt wer herkriegt hat.
13: Naja, der Wolfi trinkt ja. Das wollte er nicht sagen, aber er trinkt auch.
11: Mach ich nicht.

0: Weil ja gerade viele in Italien unterwegs sind, haben wir uns heute gedacht, das wird eine Schlagerparty spezial oder am Weg nach Italien oder vielleicht am Sonntag schon wieder am Weg nach Hause. Claudia hat gleich gesagt, das ist eine Spezialsendung für Tutto Gas. Nein, ist es natürlich nicht, weil gerade, wenn man dann schon ein bisschen älter und gesetzter ist, ist Italien mehr als Tutto Gas. Das ist was für die Jungen, Herr Obermeier. Ne?
1: Wobei, ich glaube, jetzt um diese Uhrzeit, kurz nach 18 Uhr, wird uns dann niemand mehr verstehen, was wir da so machen.
0: Warst du schon mal da in diesem Lignano?
2: Wir wären vor 4 Jahren mal gefahren. Wir haben da alle schon gebucht gehabt und haben dann aber 2 Wochen davor beschlossen, das ist doch nichts mehr für uns.
3: Aber nicht über Pfingsten.
0: Sagt der 23-Jährige.
2: Tatsächlich, Pfingsten, Tutto Gas, hätten wir alles gebucht gehabt und uns schon vorbereitet. Aber 2 Wochen davor dann die Reißleine gezogen. Ich bin sehr froh, weil man sieht ja eh immer alles im Internet und im Fernsehen und so, wie es dazu geht. Ich weiß nicht.
0: Ich habe mir das, Lignano, ich habe das gar nicht kennt. Wir waren
3: es
0: ja
3: heißt
0: immer,
3: ja Lignano.
0: Ja, Lignaccio, Lignaccio habe ich mir
2: die Ortschaft hast du nicht kennt.
0: Und nein, wir waren immer früher in Jesolo. Ah. Und nie in Lignano.
3: Sabbiadoro, Pinetta.
0: Und ein wunderschöner Ort, wunderschön. Wunderschön.
2: Außer jetzt am Tutto Gas Wochenende. Da schaut es immer aus wie ein Jugendkinderzimmer, wo 2 Wochen lang die Mama nicht reingeschaut hat, wie sie wirklich ausschaut drinnen.
3: Ja, die haben Sturmbrett unten.
0: Furchtbar.
3: Wir versuchen auf jeden Fall ein bisschen italofines Flair heute zu vermitteln mit den besten italienischen Schlagern.
2: Und mich würde da noch interessieren, wie du früher so als Kind Urlaub gemacht hast.
0: Sie.
3: Immer nockert am Strand, der kleine Wolfi.
0: Sie.

0: Ich glaube, seit mittlerweile 50 Jahren verheiratet, Claudia Mori und Adriano Celentano. Großartige Nummer mit dem Titel
1: Non succedera più.
0: Italien, meine Damen und Herren, steht heute im Mittelpunkt der Schlagerparty. Wir ziehen uns italienisch an, wir essen was Italienisches und legen ein bisschen italienische Musik
2: auf. Das hat ja super funktioniert. Wo ist das Essen, das Italienische?
0: Das war klar.
1: Olivenprosciutto.
0: Das war so klar.
2: Damit hat er mich geködert, dass ich herkomme am Sonntag nach 18 Uhr da in das Studio. Und wo ist jetzt?
0: Ich will einfach nur ein bisschen italienische Stimmung erzeugen. Merkst du das nicht?
2: Ja, das hättest du mit einer Pizza machen können.
0: Ja,
2: jetzt.
0: Aber nein, das
1: wir sind jetzt erst beim Aperitivo. Nein,
0: wir sind jetzt einmal bei der Anreise nach Italien.
1: Am Sonntag auf die Nacht?
0: Nein, am Samstag in der Nacht.
1: Ach so.
0: War immer die Anreise, oder? Kennst du das nicht?
2: Ja,
0: das hat
2: es
0: dann sanft aus dem.
1: Um 4 in der Früh
0: genau.
1: Sind wir schon losgefahren.
0: Der Papa
2: hat
0: droppt
2: aus dem Bett geholt und genauso ins Auto reingesetzt.
0: Und dann ist man gefühlt 25 Stunden für die paar hundert Kilometer ans Meer gefahren.
1: Und dann wurden die hinteren Fenster mit einem Handtuch oder mit irgendeinem anderen Tüchel abgedunkelt, weil da hat es natürlich, sobald die Sonne dann da war, reingeglüht, weil Klimaanlagen gab es damals natürlich auch noch keine. Raffi, du lebst im absoluten Luxus.
2: Bei mir hat es Klimaanlagen natürlich gegeben, Gott sei Dank.
1: Wie du jetzt nach Italien fährst, genau.
0: Und er war allein auf der Rückbank wahrscheinlich. Ich habe ja da mit meiner Schwester sitzen müssen und in der Mitte war der Kühlschrank.
2: Nein, das Spannende als Pinzgau-Uttendorf, der schnellste Weg, dass man an die obere Adria kommt, ist der Felbertauern und der Blöckenpass. Ich bin nie auf der Rückbank gesessen, weil sonst wäre das ein bisschen schwierig geworden mit den ganzen Kurven. Ich war immer am Beifahrersitz.
1: Na Wahnsinn. Und die Mama hinten.
2: Ja,
1: Na,
2: das Mann. Problem ist, der Mama ist ja auch schlecht geworden. Aber der Bub ist vorn guckt.
1: Aber hauptsächlich am Buben geht's gut.
0: Aber eines haben wir sicher alle gemeinsam. Das Schönste war dann, wenn du ankommst, der erste Blick aufs Meer. Oder?
1: Und dann im Hintergrund vielleicht einfach so die Musik, wo du schon warst. Alles klar, jetzt kann der Urlaub losgehen.

0: Damals wie heute habe ich keine Ahnung, was Umberto Tozzi hier singt, aber es ist wunderschön und es passt zu Italien.
1: Von den Leuten am Meer, ist ganz simpel.
0: Ja, das verstehe ich nur. Aber
1: und ihr Leben.
0: Das Ganze.
1: Dieser Song vermittelt einfach nur dieses klassische Lebensgefühl am Meer. Das ist das, was wir Österreicher oder ziemlich speziell die Salzburger einfach leider ja nicht haben, weil wir kein Meer haben. Wir haben wunderschöne Seen, aber so dieses, es ist einfach ein Unterschied halt. Ja, Meer dann, ist immer anders.
2: Da hat ja jemand in Geografie richtig aufgepasst, gell? Dass wir in Salzburg kein Meer haben.
0: Das ist mal neu.
1: Halt ein bisschen her.
0: Aber dann passt ja der Song perfekt zur heutigen Schlagerparty. Alles Italien. Wir haben schon ein bisschen gesprochen über die verschiedenen Anreisemethoden im Laufe der Zeit. Raphael Obermeier ganz luxuriös mit Video. Was hast du erzählt? Du hast da hinten einen CD-Player,
2: DVD-Player, der was quasi am Beifahrersitz befestigt worden ist, damit ich auf der Rückbank da drauf schauen kann, und da habe ich mir halt irgendwelche Filme angeschaut.
1: Weil du so lästig warst,
0: unfassbar.
1: Oder? Und nach jedem Tunnel wieder gefragt hast,
2: weil
1: wann sind wir da?
2: Genau, wir sind ja losgefahren und nach 10 Minuten, wann sind wir endlich da?
0: Die Tunnel sind ja eigene Geschichte, ne? In Italien.
1: Boah. Tunnel zählen, bis man dann als Kind zwischendurch wieder mal eingeschlafen ist und dann so, Mama, hast du mal weiterzählt?
0: Natürlich. Ja, klar. Wo sind wir denn schon? Wo seid ihr immer hin von Italien? Eher obere Adria oder weiter nach unten?
2: Bibione, wo war mein Baby Place, wo ich meine Kindheit und Jugend verbracht

0: Oder wir waren eben ganz früh am Gardasee.
1: Ganz genau. Und das ist ein gutes Stichwort, weil da wollen wir jetzt dann ein paar Geschichten hören. Surfgeschichten von Claudia Schneider von damals und heute. Freue ich mich schon drauf.
0: Wer nicht?

0: Alles Italien heute in der Radio Salzburg Schlagerparty. Es gibt ja Leute, die behaupten, der Gardasee ist nicht richtig Italien, ist mehr
1: Südösterreich.
0: Ist fest in deutscher Hand. Und wenn Italien, dann muss man auch ans Meer. Aber Gardasee hat schon ein italienisches Flair.
1: Am Gardasee hat man oft das Gefühl, man sei am Meer, weil der einfach so groß ist. Und wenn du auf einem Ende stehst, dann siehst du ja nicht in Süden runter. Wenn du jetzt oben im Norden bist, dann, wo mehr so die Sportler da haben, sind die Surfer, die Kletterer, die Radlfahrer. Wenn du im Süden bist, dann hast du schon ein bisschen das italienischere Flair da. Machen ja die ganzen Italiener, die in den Städten leben, die kommen ja da gerade so an einem Wochenende wie jetzt Pfingsten, gerne dann Hausnummer Badolino oder Sirmione oder Desenzano, weil da da kannst du gut Zeit verbringen und du bist am Wasser. Und das ist den Italienern natürlich ganz wichtig, weil ans Meer wäre für die ja ein weiter Weg.
2: Ich überlege gerade, wo glaubst du, war die Claudia immer so? Eher im Norden oder eher im Süden? Sportlich oder eher Halligalli?
0: Warte mal, da muss ich nur eine Frage stellen. Was ist die schickste Stadt da rund um den Gardasee?
1: Für mich persönlich ist es Badolino.
0: Da war sie wahrscheinlich die ganze Zeit.
1: Das hat sich geändert im Laufe der Zeit. Zuerst war es, als es noch die Familienausflüge waren, war es der Norden, weil die eben alle so sportlich affin waren. Ich nicht, aber ich war halt auch dabei als Kind. Hab mir die Zeit am Strand vertrieben. Da hat es dann sehr nette, hübsche Salvatacci gegeben.
0: Was für Tacci?
1: Die Badewascheln am Strand, die halt für die Sicherheit sorgen. Und die haben sich immer um mich gekümmert.
0: Brav.
1: Während die Eltern am Wasser draußen waren, surfen, waren die dann aber bei mir. Die haben dann auch schon die See erkannt von meinen Eltern und dann haben sie aber gewusst, wann sie wieder an Land kommen und dann haben sie sich aber wieder auf einen Rettungsturm aufgebaut.
2: Die Frage ist, glaubst du, sind die Eltern von der Claudia da irgendwie beruhigt gewesen, dass da die ganzen Bodywaschen um sie herum aufpassen oder eher besorgt?
1: Aber es war dann auf jeden

0: Fall ganz wichtig, dass man sich in der Schule für Italienisch entscheidet und nicht für Französisch, weil für mich war immer, jetzt muss ich Italienisch lernen, weil alles, was die mit mir reden, ich verstehe sie kaum.
1: Für die Playlist des Urlaubs warst immer du zuständig, oder?
0: Ja, es hat eine Eros Ramazzotti-Kassette gegeben, selbst aufgenommen natürlich.
1: Aus dem Radio?
0: Wo kein Moderator reinquatscht und das Ende immer drauf ist. Und die ist durchgehend gelaufen, immer wieder. Eros Ramazzotti.
1: Lieblingssong?
0: Adesso tu habe ich sehr gern gehört.
1: Schau, wie von Zauberhand hab ich's da.
0: Perfekt.

0: Ich bin immer noch so schockiert.
1: Was? Jetzt fratscheln sie mich aus, müssen Sie sich vorstellen. Jetzt wollen die natürlich alle Details wegen der Bodywaschel.
2: Die italienischen Bodywascheln, die rund um die Claudia stehen.
3: Gibt es da Fotos?
1: Sicher.
3: Ach so?
1: Ja, sicher.
3: Dann machen wir mal ein Fotoalbum blättern bei Claudia Schneider. Aber was in Italien passiert, bleibt ja in Italien.
1: Natürlich.
2: Und im Fotoalbum.
3: Ganz viel geht über die
1: Gut,
3: Musik.
1: Dass damals noch kein Facebook und Instagram gegeben hat.
3: Bisschen mehr Aufmerksamkeit, bitte. Ganz viel geht über die Musik und wir haben heute eine echt feine Playlist, italienisch.
1: Mehr Italien geht an und für sich fast gar nicht. Ja. Nachdem wir jetzt mit dem Eros geträumt haben, bringt uns der Zuccaro ein bisschen zum Tanzen.
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0: Italienischer Abend heute in der Schlagerparty. Wie wird's ja immer unterbracht?
1: Das erinnert mich direkt an den Mottoabend, den es dann bei der Kinderdisco immer gegeben hat im Italienurlaub.
0: Zucchero sehr gern aufgelegt in der Kinderdisco.
1: Ja. Nein, natürlich aber nicht. Da war so ein kleines Krokodil und wie die ganze
0: Sache. Ja, bei dir vielleicht. Ja. Bei dir vielleicht. Das hat es zu meiner Zeit alles nicht gegeben. Wir waren am Campingplatz, Freunde.
2: Veo, veo.
1: Wirklich? Ja, genau.
2: Das ist das eine Lied, gell?
0: Das bringt uns aber, das ist Spanien.
2: Ja, aber das singen trotzdem irgendwie immer alle bei dieser Kinderdisco.
1: Das checken ja die Kinder nicht, ob das Italienisch oder Spanisch ist.
2: Hauptsache, sie können tanzen.
0: Ja. Wie war es hier immer so unterbracht?
1: Ja, so ein Apart-Hotel, ewig lang als Kind und dann als Jugendlicher habe ich gesagt, so, jetzt machen wir mal was anderes.
0: Weil Obermeier ist natürlich nur in der Suite.
1: Genau, Präsidenten-Suite natürlich.
0: Mit eigenem,
2: Prinz Obermeier hast du vergessen.
0: Mit eigenem Mehrzugang vermutlich.
1: Na, und das Spannende ist aber, wenn du in deinem Hotel bist, du gehst dann so spazieren an der ersten Hotelreihe und dann schaust du immer schon in die anderen Hotels rein.
0: Das wäre auch schön gewesen.
1: Ja, haben wir dann gemacht. Letztes Jahr haben wir uns dieses Hotel angeschaut, das buchen wir heuer. Und so bin ich dann als Jugendlicher quasi 2 Hotels weitergezogen, was aber mehr für Erwachsene war und nicht mehr so für Kinder und Kinderdiskonsum.
2: Und sie werden sich dann gefreut haben, wenn du dann aufgetaucht bist, ja, im Erwachsenenhotel.
0: Claudia, wie warst du unterbracht?
2: Bei uns war es, wir waren auch in simple Pensionen, oft Frühstückspensionen unterbracht und dann ganz lange Zeit weil wir sind ja jedes Jahr dann am Gardasee gefahren, in so einem Apartmenthaus. Da haben wir eine Wohnung gehabt.
0: Selber gekocht.
2: Und da wurde selbst gekocht, genau. Also das war immer das Erste, du kommst in Italien an, dann die Fahrt zum großen Supermarkt, da wurde dann für mindestens eine Woche gleich einmal einkauft und dann halt alles, was du brauchst, Nudeln in allen Varianten natürlich, vielleicht hier und da mal Fleisch, aber es war eigentlich mehr so Pasta-Geschichte. Und Pizza sind wir essen gegangen, weil das war ein Wahnsinn gewesen, wenn es dann da gar noch selber anrisst. Aber nein, das war lustig, da habe ich nur gute Erinnerungen.
1: Das wollte ich jetzt fragen, ob wenn ihr es selbst gekocht habt, ob man dann trotzdem italienisch gekocht hat oder ob es dann trotzdem Schweinsbraten und Schnitzel gegeben hat.
2: Es war echt durchwegs italienisch. Okay. Aber es war dann schon so, nach der ganzen Zeit hast du dann schon wieder einen Guster gekriegt auf ein Schweinsbraten.
0: Na, so verwöhnt waren sie alle. Das Leben am Campingplatz war sehr hart.
1: Du hast ja das Essen selbst jagen müssen, oder?
0: Damals waren die Wälder noch reich
1: voller
0: besiedelt.
1: Bären.
2: Und wie bist denn du, kleiner Wolfi, untergekommen? Im Zelt?
0: Am Campingplatz im Zelt natürlich. Also keiner kennt Dosenravioli besser als ich.
1: Frühstück, Mittagessen, Abendessen, let's go.
0: Und wenn Essen gegangen wurde, dann jeder nur ein Getränk. Das war oberste Maxime.
2: Ja, sicher, ihr wart ja mehrere Kinder, also das musst du ja alles einmal leisten können.
0: Weil trinken kann man daheim auch. Also dann braucht man nicht ins Restaurant gehen.
1: Bei der Duschkabine am Campingplatz, oder?
0: Nein, das Wasser konnte man damals genauso trinken wie heute.
2: Ich glaube, wir haben es trotzdem mal angekocht.
0: Ja. Mag sein. Kann ich mich nicht mehr so genau erinnern. Alles habe ich dann auch nicht machen
1: müssen. Getränke und Essen ist in Italien Urlaub auch ganz besonders. Können wir gleich noch drüber sprechen.

0: Weil wir gerade die Hymne der Freundschaft hören von Antonello Venditti. Lass uns noch ein bisschen, bevor wir jetzt über das Essen reden, was dir sehr im Herzen liegt, Raphael, über Freundschaften. Freundschaften im Urlaub. Claudia, da sind wir wieder bei dir.
1: Na, du
2: bei
1: lernst, die
2: Bodywaschel.
1: Du lernst, natürlich lernt man im Urlaub viele Leute kennen und am besten Fall in deinem Alter und es haben sich dann viele Brieffreundschaften und grundsätzlich Freundschaften daraus entwickelt. Mhm. Manche hast du dann auch während des Jahres besucht und wenn wir vielleicht wieder zum Bodywaschel zurückgängen, da hat es auch Brieffreundschaften gegeben. Es war aber damals mit der Konversation natürlich umso schwieriger, weil da hat es noch kein ChatGPT-Programm oder Übersetzungsprogramm gegeben, wo du einfach einmal den Text eingibst und dann übersetzt er dir das, beziehungsweise auch die Erleichterung für die Antwort dann, weil es war natürlich mühevollst, Satz für Satz, von der eigenen Übersetzung her, mit quasi keinen Italienischkenntnissen.
0: Aber du kannst dafür sehr gut Italienisch, das
1: ja, redet nur
0: aus dieser Zeit wahrscheinlich.
1: Nicht aus dieser Zeit, aber es war dann die Motivation so groß, die Sprache zu lernen und so ist das entstanden. Ja?
0: Warum habe ich nie wen kennengelernt? Nie?
1: Ja, das muss an dir liegen.
2: Man
1: ja.
2: muss ein bisschen Eigeninitiative zeigen. Bei mir ist es meistens so gewesen, dass ich dann in dem Hotel, wo wir gewesen sind, durch die Tiefgarage oder über den Parkplatz gegangen bin und geschaut habe, ob zufälligerweise Salzburger Kennzeichen da sind. Also Autos, die auch aus Salzburg sind, Familien. Und dann haben wir schon so geschaut am Pool, schauen die aus wie Salzburger, kannten das die Pongauer sein und so. Und dann hat man sich so zugenickt und dann ist meistens an der Poolbar hat man dann zu sprechen
1: es
2: begonnen.
1: Es hätte schon gereicht, wenn es einfach Österreicher sind oder Deutsche sind.
2: Ja, und natürlich freust du dich nur mehr, wenn sie irgendwie Salzburger sind.
0: Spätestens bei der Bestellung una Bira Bice weiß man dann, die sind auch Salzburger.
2: Genau, die klingen so.
0: Ja, also das ist ja ganz eigenes Thema, wenn man dann alle trifft in Italien, ne? Nachbarn.
1: Das finde ich eher so, wenn du in der Unterkunft schon Salzburger siehst oder wurscht, dann ist eher so, vielleicht kennen wir die. Schauen wir mal, oder auf einmal fragst du dann Englisch zum Reden noch während dem Essen, weil du denkst, dass die ja nicht kennen. Alle möglichen Situationen kannst du geben. Raffi, wegen dem Essen was?
2: Ja, wegen dem Essen. Eine kleine Ding, so, ich war schon immer auch sehr verliebt. Also ohne, dass ich dir zu nahe treten will mit deinen Bodywaschen und so, aber wenn es da Brieffreundschaft und Liebesbriefe gibt. Ich war auch immer sehr verliebt in die ganzen
1: Animateurinnen.
2: Ja, ja. Die was so mit uns getanzt haben. Und die haben sich so um mich gekümmert als Kind.
1: Haben.
2: Aber ich glaube, das liegt daran, dass meine Eltern ihnen immer Trinkgeld gegeben haben. Deswegen
1: damit beschäftigt sie einen Raffi.
0: Ja. Und macht sie ihm schöne Augen. Da war Magic in der Luft.
1: Ja. Ganz schön Magic.
0: Wahre Magie.
2: Und die Scheine, die sie eingesteckt haben von den Eltern.

0: untrennbar mit Italien verbunden. Albano und Romina Power. Magic oh Magica.
1: Das ist fast ein bisschen Dolce Vita zum Mitsingen heute.
0: Ich hab ja schon gesagt, leider glaube mir die Leute, ich kann so gut Italienisch, weil ich Zanon heiße. Und das ist ihr italienischer Name eigentlich.
1: Zanon.
0: Und reden
1: aber
0: auf mich ein.
1: Aber der Wolfgang passt dann nicht.
0: Nein, das wissen sie ja nicht. Reden auf mich ein, als wäre ich Einheimischer. Und ich kann ja gar nichts.
2: Sie.
0: Nicht einmal richtig bestellen.
1: Du kannst sagen, wie du heißt.
0: Mi chiamo Wolfgang.
3: Das mit dem Bestellen, das stimmt. Wenn so das bei der Poolbar zum Beispiel, man kriegt noch hin una birra per favore. Aber wenn dann gefragt wird, Zimmernummer, dann muss ich es immer auf Englisch sagen. Da ist dann schon vorbei.
1: Meistens ist dann eh so, dass die Italiener mit dir schon Deutsch reden, weil ja. Das haben sie alle durch uns alle super gelernt.
0: Aber es ist nicht so charmant, so eine Speisekarte, die du dann auf Deutsch kriegst, das mag ich nicht. Da lese ich lieber die Italienische und bestelle mir irgendeinen Blödsinn, nur damit ich es nicht zugeben
3: Wobei,
0: muss.
3: Die Deutschen finde ich witzig, weil da sind ja oft einmal die lustigsten Übersetzungsfehler drinnen. Also was es da oft einmal zum Essen unter Anführungszeichen gibt. Ich habe jetzt kein Beispiel, aber du wirst.
0: Ja, natürlich.
3: Sie wissen schon, was ich meine. Wenn da einfach irgendwie übersetzt wird, gefühlt kannst du dann gegrillten Autogummi essen.
0: Das
3: teilweise.
0: Ich find's lustig,
1: das ist maximal, wenn der Oktopus Zach ist.
0: Also,
1: oder der Tintenfisch. Dann hast du die Gummireifen.
0: Ich finde es lustig, dass du darüber redest, weil du hast dein ganzes Leben sicher nichts anderes gegessen als Pizza in Italien.
2: Na, schon.
1: Und Spaghetti Bolognese.
0: Ah, schon?
3: Also das Fischzeug, das mag ich schon super gern.
0: Das Fischzeug, wie er das schon sagt, ne?
1: Ja. Sehr respektvoll. Habt ihr ein bisschen einen frischen Fisch?
0: Claudia tut schon ein bisschen herumprobieren, glaube ich. Hast du schon mal, die immer. Machen ja ganz viel Kaninchen und so. Hast du
1: das
0: auch probiert?
1: Mag ich nicht so gern.
0: Ja?
1: Ja.
3: Dann
1: ja.
3: War das der Gummi, das den ich da gegessen habe, der Zache scheinbar.
1: Mengen die Italiener. Aber nein, das muss ich jetzt ehrlich gesagt weniger haben. Ich finde, da gibt es so viele andere gute Dinge. Aber einfach immer gern so ein bisschen durchprobieren. Ich bin ein netter Fan davon, dass jeder das selber isst am Tisch, sondern auch mit den Vorspeisen so ein bisschen, da man das in die Mitten, so wie das die Italiener halt leben.
3: Sie verkauft es jetzt gut, aber es geht darum, dass sie alles essen.
0: Ja, ich wollte gerade sagen. Der arme Bademeister, der mit dir essen war die ganze
1: Zeit.
0: Du kennst
1: mich gut, Raffi. Nein, mit dem Bademeister essen wollen wir nicht.
0: Wart ihr schon mal weiter unten in Italien, also ganz im Süden?
1: Ja, bis Apulien. Und
0: weil da ist ja die Küche wieder ganz anders.
1: Ganz anders. Und da redet dann wirklich keiner mehr Deutsch.
0: Genau.
1: Also ganz selten.
0: Da kommst du mit Englisch nicht weiter.
1: Aber
3: deswegen fahr ich da nicht hin.
1: Wunderschöne Gegenden. Wenn du das mit dem Auto erkundest, wirklich von daheim wegfährst bis da runter und einfach mal so vielleicht den Absatz ausfährst, man soll sich nie zu viel zumuten, man unterschätzt die Distanz, wenn du zum Beispiel dann dir denkst, Wolfi, wie du das einmal gemacht hast, von Apulien rüber die ganze Basilikata überqueren und dann landest du...
0: auf die andere Seite.
1: Genau, Richtung Rom rüber, beziehungsweise wie heißt jetzt die schöne Gegend drüben mit dem...
0: Positano.
1: Ja, genau. Mir fällt es jetzt nicht ein.
0: Ja, mir auch nicht, weil
1: aber
0: ich will nie wieder hin.
1: Nein, da darfst du nur nicht mit einem großen Auto hinfahren, weil da kannst du nie wieder umdrehen auf dieser Straße.
0: Richtig, genau, da bist du verloren.
1: Aber es gibt auf jeden Fall, der gesamte Stiefel hat sehr viel zu bieten.
0: Aber es wird sehr still, wenn man nicht Italienisch kann, dann ist es echt eine ruhige Zeit. Was macht man musikalisch? Hat wer eine Idee, wie man so die Stimmung aufrechterhalten?
1: Naja,
3: du bist der DJ, oder?
0: Ja, dann. Macht's einmal. Truppi.
1: So klein und so zerbrechlich. Piccola e fragile.

0: Ja, und wie das halt so ist, bei einer Italienreise, irgendwann muss man auch wieder nach Hause, bei uns schon nach knapp einer Stunde. Normalerweise dauert aber Italienurlaub hoffentlich länger.
1: Naja, du, selbst für ein verlängertes Wochenende zahlt es sich oft aus. Und wenn man dann daheim ist, dann denkt man sich, boah, das ist jetzt aber schon cool gewesen. Es ist einfach so eine kurze Auszeit. Also Kurzurlaube sind sehr beliebt.
0: Aber das Heimfahren ist wesentlich unlustiger als das Hinfahren.
1: Natürlich.
0: Man kommt dann noch...
1: Ich glaube, der Raffi hat nie gefragt, wann sind wir daheim?
0: Zur letzten...
1: Sondern eher, wann fahren wir wieder?
0: Zum letzten Autogrill vor der Grenze, da haut man sich noch irgendwas rein, ein Espresso oder...
2: Man nimmt noch diesen... Was ist das, dieser Saft, den was da gibt, dieses zitronenmäßige... Irgendwas, was
0: Limette?
2: So, ja, ich glaube.
0: Limoncello?
2: Ja.
1: Eine Limonate.
2: Ja, Limonata. Das nimmt man sich noch mit, weil das trinkt man in Italien, das ist so gut. Am besten verdünnen, weil das ist echt sonst sehr intensiv. Und das nimmt man sich noch mit.
0: Aber was die Mitbringsel angeht, das schmeckt ja dann irgendwie der Hammer nicht mehr so wie tatsächlich
1: das,
0: dort.
1: Ich finde, das Mortadella-Sandwich war immer noch gut im Auto dann essen. Diese Panini, die du aufschneidest, wo in der Mitte genau nichts drin ist, Luft.
2: Ja, genau.
1: Und außen die harte Rinden. Aber es gehört halt einfach dazu.
0: Und so ein Plättchen Mortadella. Im Inneren. Gut, dann würde ich sagen... An dieser Stelle sage ich normalerweise immer bis morgen, aber in dem Fall sage ich das nicht, weil morgen
2: Feiertag ist.
0: Genau, da dürfen wir uns alle hoffentlich ein bisschen ausschlafen. Und am Dienstag, meine Damen und Herren, bin ich dann auf Urlaub. Ich glaube ja. Und der Herr Obermeier übernimmt an dieser Stelle. Bleibst du gleich da, oder?
2: Nein, jetzt werde ich mich... Ich weiß nicht.
0: Ja?
2: Werde zu mir heimschauen.
0: Heimschauen und Italien nachhängen. Wir wünschen einen wunderbaren Sonntag. Ich hoffe, das hat ein bisschen, wie sagt man, italienisches Flair verbreitet.
1: Ja, ich finde das zumindest musikalisch.
2: Ja. Wohin Urlaub? Wo fährst du hin? Fährst du Italien?
0: Das geht dir gar nichts an, weil ich möchte nicht gestört werden. Ja, und es gibt da keine, es wird ein Campingplatz natürlich.
2: Super, und Ravioli.
0: Wir haben,
1: sehr gut.
0: Wir haben gerade noch über Song Contest geredet, der italienische Beitrag.
2: Der war richtig gut. Hätte ich mehr Punkte gegeben. Ihr hättet schon mehr Punkte gegeben.
1: Naja, sie sind Fünfter geworden, das ist eh erstaunlich für sich. Aber es ist fast ein bisschen retro sogar.
0: Sal da Vinci ist der Name. Per sempre si. Song Contest 2026. Bis bald.
2: Schönen Abend.
1: Bis in einem Monat. Arrivederci.

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1: Im Nachrichtenstudio Markus Langer. In Pakistan sind bei einem Anschlag auf einen Zug mit Soldaten mindestens 30 Menschen getötet worden. Bei der Bombenexplosion im Südwesten des Landes wurden mehr als 100 Personen verletzt. Christian Lininger.
2: Ein Eisenbahnwaggon liegt schwer beschädigt auf dem Dach, ein anderer auf der Seite. Drei weitere stehen noch, sind aber aus den Schienen gesprungen. Dicker Rauch steigt auf und neben den Waggons mehrere völlig ausgebrannte Autos. Auch ein Haus ist eingestürzt. Es muss eine Bombe von gigantischer Sprengkraft gewesen sein, die das in der pakistanischen Stadt Quetta angerichtet hat. Während der Rettungseinsatz noch läuft, bekennt sich die Balochistan Liberation Army zu der Tat, eine bewaffnete Gruppe, die für die Unabhängigkeit der Provinz Balochistan von Pakistan kämpft und immer wieder äußerst blutige Anschläge verübt. Den Zug hat die Gruppe nach eigenen Angaben angegriffen, weil darin Soldaten unterwegs waren, und zwar in einem Selbstmordattentat mit einem mit Sprengstoff gefüllten Auto.
1: Russland hat in der Nacht die Ukraine massiv angegriffen, vor allem die Hauptstadt Kiew. Laut Behörden wurden 4 Menschen getötet und Dutzende verletzt. Zum bereits 3. Mal in diesem Krieg hat Russland die Mittelstreckenrakete Oreshnik eingesetzt. US-Präsident Trump dämpft nun Hoffnungen auf einen raschen Durchbruch bei den Iran-Gesprächen. Er habe seine Unterhändler angewiesen, ein Abkommen nicht zu überstürzen, erklärte Trump auf der Plattform Truth Social. Beide Seiten müssten sich Zeit nehmen, um Fehler zu vermeiden. Gestern hatte Trump noch Fortschritte angedeutet. Nach dem schweren Grubenunglück im Norden Chinas läuft die Suche nach 2 Vermissten. In dem Bergwerk war es am Freitag zu einer schweren Gasexplosion gekommen. Dabei waren mehr als 80 Bergleute getötet worden. Die Zahl der Vermissten war zunächst unklar. Unbekannte Täter sind in das Stadttheater Mödling eingebrochen. Wie Intendant Bruno Max bekannt gab, wurden unter anderem Kostüme aus der laufenden Produktion Der Bockerer gestohlen. Theresa Freudenthaler.
3: Kurz vor der Aufführung am Donnerstag sei den Schauspielerinnen und Schauspielern aufgefallen, dass diverse Kostüme und Kostümteile fehlten, sagt Bruno Max. Man habe die gestohlenen Gegenstände rasch ersetzen können und Anzeige erstattet. Der Intendant geht davon aus, dass die Einbrecher über den Fluchtweg ins Theater gekommen sind. Es dürfte sich aber um keine Profis gehandelt haben, denn die Einbrecher haben einem Posting von Max zufolge gut auswertbare biologische Spuren hinterlassen. Unter den gestohlenen Gegenständen waren unter anderem Wehrmachts- und SS-Uniformteile. Die Schadenssumme beläuft sich auf rund 500 Euro. Das Theater hofft, dass die Versicherung dafür aufkommt. Die Sicherheitsmaßnahmen im Theater wurden durch neue Schlösser, Alarmanlage und Kameras verstärkt.
1: Das waren die Nachrichten mit Markus Langer. Und nun zum Wetter.
4: Erneut sommerlich, aber stabil wird es morgen am Pfingstmontag sein. Derzeit gibt es ja speziell in Ober- und Niederösterreich einzelne, teils gewitterige Schauer. Weitere sind generell im Gebirge möglich, aber noch vor Mitternacht verschwinden sie wieder. Morgen ist mit Frühtemperaturen zwischen 5 Grad im Freiwald und 20 Grad in der Wiener Innenstadt zu rechnen. Am durchwegs sonnigen Nachmittag gibt es 26 bis 32 Grad. Dazu weht im Bergland und im Osten wieder mäßiger bis lebhafter Nordwind. So viel zum Wetter von Manfred Bauer.
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6: Herzlich willkommen. In Lesen hören ist heute die Salzburger Autorin Birgit Birnbacher zu Gast, die in Goldegg aufgewachsen ist und heute in der Stadt Salzburg lebt. Ihr neuer Roman »Sie wollen uns erzählen« findet sich auf Platz 1 der ORF-Bestenliste für Mai. Im Mittelpunkt des Romans steht Anne, die es im Leben gerade nicht leicht hat. Ihre demente Mutter ist aus dem Krankenhaus geflohen und verschwunden. Ihre Beziehung ist zerbrochen und der Sohn im Volksschulalter tut Dinge, die andere Kinder nicht tun. Anne ist keine, die vor Problemen davonläuft. Aber sie kämpft mit der Erkenntnis, wie sehr ihr Sohn Ossi ihr gleicht. Als sie selbst ein Kind war, wurde sie oft ermahnt, nicht so wild zu sein. Bei ihrem Sohn Ossi gibt es hingegen eine Diagnose, eine Bildungsberaterin und Therapien. In der folgenden Szene des Romans »Sie wollen uns erzählen« sitzen Mutter und Sohn gerade bei der Bildungsberaterin. Es liest Katharina Wawrig.
7: Der Bub malt emsig die Kreuze. Er malt eines. zwei, auch ein drittes Kreuz nochmal dahin. Er malt 10, 20, 30 Kreuze. Er malt so lange, bis ihm vor lauter Kreuzen alles wehtut. Er hört fast nicht, wie Frau Weber seine Mama fragt, wann das mit den Problemen angefangen hat. Er hört seine Mama sagen, Probleme. Er schaut die Bildungsberaterin über seinen Bogen hinweg an, obwohl er so tut, als lese er angestrengt. Er ist auf das Vorlesen der Fragen der Bildungsberaterin angewiesen, weil ihm diese Fülle an Aufgaben allein viel zu viel wäre. Die Bildungsberaterin aber spricht andauernd mit seiner Mama anstatt mit ihm, was das Gespräch und die Tests insgesamt schwieriger macht als die subtropischen Temperaturen und das Mikroklima in diesem Glasturmbüro. Wenn es so wäre, dass er ein Aufmerksamkeitsdefizit hat, dann hätte er jetzt ein noch größeres. In Wirklichkeit kann er Kreuze machen, seine Mama das Wort Probleme sagen hören, hören, warum seine Mama dieses Wort sagt, weil sie der Meinung ist, es sei nicht das Richtige, und sich die Bildungsberaterin als gefährlichen Slotbär vorstellen, vor dem man besser sofort auf den nächsten Baum klettert, anstatt zu rennen, was man freilich im Vorhinein wissen muss. Das alles kriegt er hin, während ihm nicht entgeht, dass die Bildungsberaterin das exakt gleich penetrante Eau de Toilette wie die Turnseniorin benutzt, über deren Existenz seine Mama und er ihren gesamten ersten Therapieblock aufbrauchen mussten. Maiglöckchengeruch und Turnpatschen, das waren 20 Einheiten, mindestens. Während die beiden Frauen sprechen und er warten soll mit dem nächsten Kreuz, denkt Ossi an die Turnseniorin und den Maiglöckchenduft unter ihren Armen, mit denen sie ihn von der dicken Matte herunterhebt, weil man in die Bertha als Dreijähriger noch nicht springen darf. Der Bub versteht nicht, warum er im Kinderturnen ist, wenn er nicht in die dicke Matte springen darf, woraufhin die Turnseniorin in der Gruppe verweist. Ossi denkt, dass er lange nicht mehr an die Turnseniorin gedacht hat, was gut war. Jetzt denkt er wieder an sie, darf aber nicht über sie sprechen. Die Turnseniorin ist ein rotes Tuch, genau wie der Plastikteller. Über solche Dinge sprechen sie nicht mehr. Die Turnseniorin war natürlich der weltgrößte Eisenbahnlied-Fan jemals. Auf dem Rückweg vom Kinderturnen weinen Mutter und Sohn im Auto. Wieso halten alle anderen den Lärm und die Gymnastikpatschen einfach so aus? Seine Mama hält sowas nicht aus, genau wie er. Wieso halten alle anderen die Frisuren und Gerüche und Schwingungen dieser Frauen aus? Wieso schreit sie mit ihm? Sing halt einfach das bescheuerte Chuchuwa mit. Wieso weint sie nach dieser Turnstunde im Auto? Wieso schreit sie? Ist das wirklich so schwer? Wo sie es doch selbst fühlt, wie schwer es ist. Er fühlt sich wie der größte Idiot auf Erden. Er hat gar nicht richtig gemerkt, dass er den Tanz nicht macht. Wenn er gewusst hätte, wie wichtig das Lied ist, hätte er es doch mitgesungen. Sie fühlt sich wie die größte Versagerin auf Erden. Chuchuwa, Chuchuwa, schreit sie, schluchzt sie. Alle Kinder fahren mit der Eisenbahn. Er weiß noch das Gefühl, es so gern richtig machen zu wollen. Wie sie schreit, kannst du nicht einfach normal dieses beschissene Lied singen? In diesem Moment hat er Angst vor ihr. Tu halt wenigstens so, als würde es dir gefallen, schreit sie. Es ist nur ein verdammtes Turnen, schreit sie. So etwas macht euch Spaß. Ann kann nicht aufhören, den zweiten Termin bei Frau Weber innerlich die Urteilsverkündung zu nennen. Andauernd muss sie sich fragen, was sie da eigentlich tut. Sie wollten es Carina, der Volksschullehrerin, leichter machen, ja. Haben ihre Bereitschaft gezeigt. Wenn Ossi was hat, dann lassen wir das diagnostizieren. Dann gehen wir das an. Gemeinsam schaffen wir das. Wenn sie ehrlich ist, hat sie nur nicht damit gerechnet, dass wirklich etwas herauskommen würde dabei. Und schon gar nicht damit, dass das letztlich auch sie selbst und ihre eigene Diagnose betreffen wird. Beim Hinfahren denkt sie die ganze Zeit an die Schreimutter. Das pädagogisch wertvolle Kinderbuch war einer der letzten Gegenstände, die Chris in den Haushalt eingebracht hat, bevor er nach Wien gegangen ist. Sie hat nur ein einziges Mal hineingeschaut und sich daraufhin sehr bemüht, nicht zu schreien, weil er ihr ein Buch mitbringt, das die Schreimutter heißt. Sie weiß nicht, ob ihm klar ist, wie sehr sie an sich arbeitet. dass sie in die Diagnostik und in die Therapie zur Rottensteiner nur geht, damit sie mit Ossi geduldiger ist. Das alles wird nicht leichter, wenn Chris sie mit Leuten wie Sibylle Weber einfach allein lässt, weil er es nicht aushält, wenn irgendwelche Psychotanten urteilen über sein Kind. Wichtig findet er die Diagnostik allerdings schon. Diesmal sitzt Ann allein auf der gegenüberliegenden Seite des Schreibtischs. Frau Weber stellt sich die Urteilsverkündung so vor, dass Oss in der Malecke malen soll, während sie in seiner Anwesenheit mit seiner Mutter über seine Schulzukunft spricht. Ann wirft einen Blick auf Oss, der sich seine Abneigung gegen die lustigen Feuerwehrhunde nicht anmerken lässt. Stupid malt er einen Ärmel nach dem anderen aus. Die Bildungsberaterin kann nicht wissen, dass sie es mit einem Jungen zu tun hat, der fast sein gesamtes drittes Lebensjahr neben einem Pferdestall verbracht hat, nur um die Winkel zwischen den Brettern in den Stallungen abzuzeichnen. Perspektive hat ihn immer interessiert. In Lebensjahr 4 kamen die Vogelschwärme dran. Niemand kennt sich besser mit Schwarmintelligenz aus. Sibylle Weber kann das nicht wissen, weil sie nach diesen Dingen nicht fragt. In ihren Auswertungsbögen spielen sie keine Rolle. Ann versucht sich klarzumachen, dass das Urteil über ihren Sohn ungefähr so treffsicher sein wird, als versuche man, einen Eisbecher mit dem Maßband zu kategorisieren. Die Bildungsberaterin denkt sich nichts bei Feuerwehrhunden. Die meisten Kinder mögen sowas. Bestimmt denkt sie sich auch nichts bei Büchern wie Der Schreimutter. Die Schreimutter ist ein Pinguin und schreit so, dass das Pinguinkind auseinanderfliegt. Flossen in den Dschungel, Kopf in die Arktis, Rumpf nach Südamerika. Tarantino auf Kinderbuch, der absolute Splatter. Irgendwann watscheln nur noch die Füße von dem armen Kind, kommen Mutterseelen allein und todtraurig in der Wüste an, als sich der riesige Schatten der Pinguinmutter über sie beugt. Die Mutter hat alle Teile des Kindes aufgesammelt, sagt Entschuldigung, und dann ist das Kind wieder ganz. Ann merkt, wie nervös die Bildungsberaterin ist. Oss merkt es auch. Gerade hat sie ihn geboren, denkt Ann. Jetzt kriegt er Diagnosen. Gerade war er ein Zweijähriger und hat gelernt, aufs Klo zu gehen. Jetzt füllt er Bögen aus und man misst seinen IQ. Also, sagt die Bildungsberaterin, mit dem IQ gibt es wirklich ein Problem. Ann wappnet sich, versucht sich aufrecht hinzusetzen, ruhig zu bleiben. Sie weiß, dass ihr Kind nicht dumm ist, egal was die Bildungsberaterin sagt. Insgesamt ergibt der Test zwar einen durchschnittlichen Wert, sagt sie, genau genommen sogar leicht über dem Durchschnitt, jedoch Ann will sich schon freuen, aber die Bildungsberaterin schüttelt den Kopf. Jedoch ist das nur der Fall, weil es in dem einen Bereich, sie fährt mit der Spitze des Kugelschreibers auf die Spitze der grünen Kurve, weil er hier wirklich außerordentlich gut ist. Aber hier, sie zeigt auf die Spitze der roten Kurve, die deutlich niedriger liegt, wirklich stark unterm Durchschnitt. Also das ist tatsächlich ein großes Problem. Ann sagt nichts. Sie ist gewohnt, dass bei einer solchen Erklärung noch eine Schlussfolgerung kommt. Aber es kommt keine. Die Bildungsberaterin zeigt noch einmal auf alle anderen Kurven, außer der grünen. Ann nickt. Das habe ich verstanden. Im Grunde haben wir jetzt das Problem, sagt die Bildungsberaterin, ob ihr Sohn einen SPF kriegt, also einen sonderpädagogischen Förderbedarf, den er bräuchte, weil er hier, das habe ich verstanden. Das Problem ist nur, sagt Frau Weber, dass er mit diesem leider recht guten Ergebnis ganz sicher keinen SPF kriegt. Später am Abend, als Ann und Chris 2 Stunden lang kräftezehrend gestritten haben, weil Chris findet, sie habe der Bildungsberaterin nicht ausreichend gut auseinandergesetzt, was ein Quotient sei, kann Ann vor Wut auf sich und die Zustände nur noch weinen. Chris meint, verstünde die Bildungsberaterin, was ein Quotient sei, hätte sie das Ergebnis nicht problematisiert und sicher nicht die Beschulbarkeit ihres Kindes in Frage gestellt. Beschulbarkeit, allein dieses Wort. Gibt es das überhaupt? Eine Bildungsberaterin, die ein solches Wort benutzt, soll er ernst nehmen? In was für einen Wahnsinn sie hier bloß hineingeraten seien? Hast du ihr gesagt, dass er auf dem besten Weg zum 1,2-Schnitt ist?
6: Sie wollen uns erzählen, Katharina Wawrig war das, mit einer Passage aus dem Roman von Birgit Birnbacher, der heuer im Schollnei Verlag erschienen ist. Birgit Birnbacher wurde 2015 mit dem Rauriser Förderungspreis ausgezeichnet, 2019 mit dem Ingeborg-Bachmann-Preis. Sie wollen uns erzählen, ist ihr vierter Roman. Gleich ist Birgit Birnbacher hier zu Gast. Zuvor noch Musik vom Duo Die Strottern mit Gast Dorle Windhager. 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

0: Musik von den Strottern, Warat Idu. Inwieweit dieses Lied zu tun hat mit dem weiteren Inhalt der Sendung, dazu kommen wir noch. Davor begrüße ich ganz herzlich bei uns in Lesen hören Birgit Birnbacher. Herzlich willkommen. Vielen Dank, dass Sie da sind.
1: Vielen Dank. Danke für die Einladung.
0: Birgit Birnbacher, dieses neue Buch »Sie wollen uns erzählen«, das hat schon für viel Gesprächsstoff gesorgt. Es wird auch bezeichnet als ADHS-Roman. Für mich ist es eigentlich mehr als das, obwohl das tatsächlich die Diagnose ist, die Ossi offenbar bekommt. Dieses, ja, ich weiß nicht, sagt man Hyperaktivitätssyndrom oder wie wird das beschrieben?
1: Ich glaube, es ist so ein Spektrum, das man damit beschreibt, mit dieser Neurodivergenz, wie man jetzt sagt, wo man einfach Persönlichkeiten beschreibt, die jetzt nicht unbedingt so super gut normierbar sind, was halt vor allem dann auffällig wird, wenn man in irgendwelchen Systemen sich befindet, wo das sehr wichtig ist, wie zum Beispiel der Schule.
0: Sie haben sich interessiert für diese Ausgangssituation, aber wollten Sie einen ADHS-Roman schreiben?
1: Nein, also ganz am Anfang habe ich irgendwie gespürt, ich möchte ein Nervenbuch schreiben. Ich habe das ja immer so genannt und so steht es auch im

0: es ist so ein allgegenwärtiges Thema gerade. Es ist so eine hochnervöse Zeit und es herrscht so eine allgemeine Überhitzung. Und bei den literarischen Motiven, da finde ich es immer sehr spannend, wenn man so nicht Themen, sondern ja tatsächlich Motive wie diese Überhitzung oder diese Überreizung, wenn man sowas verwendet. Und das macht dann aber gleich so einen Raum auf. Also da fragt man sich dann, was ist da genau gemeint? Ist die Natur des Menschen gemeint oder unser sozialer Umgang miteinander? Und sowas, das dockt mir dann. Das spüre ich dann irgendwie, da ist vielleicht was drinnen. Also damit könnte ich mich jetzt ein paar Jahre beschäftigen und da gibt es dann einfach viele Ebenen, wo man super eintauchen kann und ich finde es schon wichtig, dass man voll eintaucht in diese Sphären und dann wieder rausgeht und sagt, okay, aber jetzt ist da was da und da schreibe ich jetzt einen literarischen Text.
1: Das Umfeld, in dem Sie wollen uns erzählen, angesiedelt ist, ist die Familie. An die Protagonistin steckt mitten im Zentrum dieser Familie, muss sich um Kind und Mutter kümmern, hat Probleme mit dem mittlerweile Ex-Partner und auch mit der Schwester, mit dem Freund der Mutter. Das sind jetzt diese familiären Beziehungen, die ja tatsächlich oft dazu führen, dass Nerven blank liegen, oder?
0: Ja, unbedingt. Also so in den Erfahrungen und in der Recherche mit Kindern mit ADHS ist mir irgendwie bald einmal aufgefallen und das wollte ich ins Buch transportieren, dass häufig das Umfeld dieser Kinder deutlich auffälliger ist als die Kinder selbst. Und ich habe dann eine Fachärztin gefragt, ob das eigentlich normal ist und sie hat gesagt, ja, weil die Eltern schleifen zwar ganz oft die Kinder dann zum Kinderpsychiater oder zu ihr, aber die wenigsten Eltern fragen sich eigentlich, was mit ihnen selber so los ist. Und das fand ich irgendwie reizvoll, diesen Gedanken, also sozusagen einen Text zu schreiben und ins Zentrum den Bub und seine Mutter zu stellen. Aber die Leserin, den Leser in der Erwartung zu lassen, sie lesen jetzt ein Buch über ein verhaltensauffälliges Kind und eigentlich ab Seite 20 zu merken, dass das Kind das Gescheiteste und das Normalste ist von allen Beteiligten. Und ich glaube, das ist ziemlich lebensecht. So wie jeder Kind seiner Zeit ist ja auch jeder Kind seiner Umwelt. Und das spielt schon eine Rolle in dem Text.
1: Sie wollen uns erzählen, der neue Roman von Birgit Birnbacher hält derzeit auf Platz 1 der ORF-Bestenliste. Auch dazu herzliche Gratulation. Man muss immer sagen, das ist keine Bestsellerliste, sondern da entscheiden an die 60 Personen mit literarischem Hintergrund, welche Bücher ihnen in einem bestimmten Monat am besten zusagen. Und so entsteht dann die ORF-Bestenliste. Herzliche Gratulation zu diesem Platz 1. Ja, mit jedem Buch wieder überzeugen Sie Leserinnen und Leser. Sie können sich auf sich verlassen als Autorin.
0: Ja, das ist schön, wenn Sie das so sehen. Das schaut vielleicht von außen ein bisschen anders aus, als es in Wirklichkeit ist. Also ich glaube, dass das so ist wie bei jedem, dass man einfach echt von Buch zu Buch wieder völlig neu anfängt und sich immer so fühlt, als hätte man das noch nie gemacht und immer die gleichen Zweifel hat und eigentlich auch immer wieder die gleichen Kämpfe durchmacht. So gesehen ist es eigentlich schon eine komische Arbeit. Aber halt nur das Einzige, was sich vielleicht ändert, ist, dass man es dann schon ein bisschen weiß, dass es irgendwann dann einfach vorbei ist und dass das schon dann eintritt oder eintreten kann, theoretisch, dass man wirklich einmal fertig wird und zufrieden ist. Aber es ist halt, der Weg ist schon relativ weit. Und ich glaube, man braucht ein bisschen diese Attitude, dass man sich nicht andauernd fragt, warum man das macht. Weil das, da merkt man schon, dass man ein bisschen, glaube ich, verrückt ist. Aber wenn man das vergisst, sich das zu fragen, dann läuft das eigentlich ganz gut. Dann kann man schon einmal 3 Jahre so einen Text schreiben.
1: Gibt es auch Zeiten, wo Sie überhaupt nicht schreiben, die Sie vielleicht auch bewusst als Schreiburlaub sich gönnen?
0: Naja, so positiv würde ich das nicht ausdrücken. Also es gibt Zeiten, wo ich gar nicht schreibe, weil ich einfach nicht schreiben kann und nichts spüre oder irgendwie das Leben halt so dazwischen kommt, dass das gar nicht geht. Aber meistens machen mich die dann gar nicht so glücklich.
1: Ein Zitat noch aus diesem Buch, das sehr gut auf den Punkt bringt, was Sie über die Nerven gesagt haben vorhin. Als sie ihrem Kind die Hand reicht, funkt es. Unsere Knie.

0: knisternden Nerven, sagt Anne. Da gibt sie Ossi die Hand und man kennt das. Manchmal gibt es so einen kleinen elektrischen Schlag und da verbinden sich diese zwei hochsensiblen Nervensysteme von Mutter und Sohn. Und das finde ich das Großartige auch an diesem Buch. Es gibt so viele Stellen, wo man andocken kann, auch mit eigenen Erfahrungen, mit eigenen Problemen auch. Denn die Familie ist Keimzelle für viele kleinere und größere Probleme und strapaziert die Nerven. Und ob das jetzt mit ADHS zu tun hat oder mit Demenz oder auch nicht, einfach diese Beziehungen, diese innerfamiliären Beziehungen, das reicht ja schon, dass man in innere Aufregung gerät, oder?
1: Ja, die Familie ist so ein politisches, implodierendes Minenfeld, würde ich sagen. Die Familie ist ein unglaublich gutes Habitat, um diese Dinge, die politischen Verhältnisse zu beschreiben, im Privaten, im Kleinsten. Und die Generationen sind vor allem bei einem solch gegenwärtigen Thema, finde ich zumindest, schon einen genaueren Blick wert. Gerade was ADHS betrifft und diese knisternden Nerven, wie es in dem Buch auch heißt, da gibt es schon irgendwie so ein spannendes Paradoxon in unserer Gegenwart, nämlich, dass wir halt einerseits den Individualismus so hochhalten und andererseits aber unseren Kindern in der Schule, also im Regelschulsystem, so eine ganz strikte Normierung auferlegen, wo sie halt absolut nach Raster und Plan funktionieren müssen. Und wenn sie da ein bisschen ausscheren, dann wird da eigentlich sofort der große Alarm geschlagen und dann kommt da so eine Maschinerie in Gang. Das würde ein Erwachsener, wird dem gar nicht standhalten. Also wenn uns bemisst niemand mehr und sagt, man, da hast du jetzt aber nicht so gut aufpasst bei der Radiosendung, da hast du zweimal gegähnt, wie du dazu gehört hast. Oder, macht niemand mit uns. Aber mit unseren Kindern machen wir das schon und das aber in einer Zeit, die sich so stark verändert hat, wo der Individualismus so ein wichtiger Wert geworden ist, den man sicher auch in Frage stellen kann. Aber das ist doch interessant. Das ist eigentlich etwas Paradoxes, was wir unseren Kindern da auferlegen. Und das ist komisch, weil das so beschädigte Existenzen dann produziert.
0: So im Spannungsfeld zwischen Individualismus und Pathologisierung. Es ist alles gleich abnormal und verlangt nach Therapie. Früher hat man oft gesagt, es wächst sich aus. Ich weiß nicht, ob das naiv war oder faul oder ob man einfach mehr Gelassenheit hatte. Jetzt kommt man überall mit dem Rotstift gleich.
1: Ja, darum fand ich es reizvoll, diese Großmutter ins Spiel zu bringen, weil ich fand es auch reizvoll zu beschreiben, wo sie aufgewachsen ist, eben im Salzburger Innergebirg. Der Roman spielte wieder in Goldegg, wie auch schon der letzte Roman. Und dass sie halt aus einer Welt kommt, in der es rundherum, so wie auch ich aufgewachsen bin, einfach ganz, ganz viele, wie man gesagt hat, Nervenkranke gab. Und es gab die Nervenheilanstalt in St. Veit und es gab Schermberg und so. Und als ich Kind war, wir sind einfach mit ganz vielen Leuten aufgewachsen, die in der lebenslangen, wie man damals gesagt hat, Sonderpflege untergebracht waren. Das waren eigentlich die Leute, die wir getroffen haben auf der Straße. Sonst haben wir nicht viele getroffen. Und wenn man aus so einer Welt kommt natürlich, da lässt man dann seine Kinder nicht anschauen, wenn die ein bisschen wild sind, diese zwei Mädchen, Ann und ihre Schwester Nell, die ja, ohne dass das jetzt so explizit drinnen steht, aber natürlich beide betroffen sind. Genauso wie die Mutter natürlich, ja, was auch nicht explizit in dem Buch steht. Aber es ist einfach, für mich zumindest war das reizvoll, sich das anzuschauen, ohne jetzt zu bagatellisieren, ohne zu pathologisieren. Ich mag eigentlich beide Richtungen nicht. Ich mag nicht, wenn man so tut, als wäre ADHS eine Superkraft, weil das ist es nicht. Das ist einfach wahnsinnig mühsam, wenn man ADHS hat. Und man spürt auch, dass man nicht so reinpasst wie die anderen. Und insofern dieses Sie im Titel von Sie wollen uns erzählen, wenn man ADHS hat, dann weiß man, dass es dieses Sie gibt. Und dass es dieses Wir gibt. Und da ist einfach ein Unterschied, den kann man nicht wegreden. Und ich finde aber, das ist meine persönliche Meinung, man sollte ihn weder schönreden, noch sollte man ihn ja ins absolut pathologische, oberdramatische Eck stellen, sondern einfach ja, insofern schon ein bisschen mehr Lockerheit mit den Eigenarten der Menschen und ein bisschen mehr von dem, was eigentlich überall vorhanden ist in unserer Gegenwart, den Individualismus, den man bei jeder schlechten Gelegenheit eigentlich vollkommen übertreiben, wenn es um Kapitalismus und so weiter geht, könnte man ein bisschen was unseren Kindern eigentlich davon abgeben und sagen, ja, dann bist halt, wie du bist und das passt trotzdem.
0: Schöne Schlussworte für dieses Gespräch. Danke, Birgit Birnbacher. Sie bleiben bitte noch ein bisschen hier im Studio. Jetzt spielen wir einen Titel, der mit dem weiteren Verlauf unseres Gesprächs zu tun hat. Das ist ein Titel der Lungauer Band Querschläger. Ich bin so frei.

Und Schluss mit diesen depperten Fakten. Wer braucht denn die überhaupt? Und Schluss mit dieser geschissenen Demokratie. Ja, die Gutmenschen halten jetzt einmal die Goschen, gell?

0: Sie hören die Sendung Lesen, Hören am Kultursonntag von ORF Radio Salzburg. Zu Gast ist heute Birgit Birnbacher, was mich sehr freut. Erstens, weil wir uns mit dem Buch Sie wollen uns erzählen fassen konnten im Austausch. Und zweitens, weil Sie aber auch mitverantwortlich sind für das Literaturfest Salzburg, das ja nächste Woche über die Bühne geht an 11 verschiedenen Schauplätzen in der gesamten Stadt, mit dem Festzentrum im Kurgarten, mit Dutzenden Veranstaltungen. Zum Teil sind die sogar zeitgleich. Und heuer steht dieses Literaturfest Salzburg, das 18. seiner Art, unter einer neuen Leitung. Birgit Birnbacher ist eine der Kuratorinnen, Carmen Schwarz, die zweite Nadine Samija. Dieses Dreierteam hat das Programm für das 18. Literaturfest Salzburg erstellt. Und die beiden Musiktitel, die wir gespielt haben, die haben sehr wohl auch schon mit diesem Literaturfest zu tun. Die Strottern, die zuvor zu hören waren, die sind Teil der Eröffnung am Mittwochabend, oder?
1: Ja, wir freuen uns sehr, dass Sie die musikalische Umrahmung bieten für einen Eröffnungsabend, der, ja, wir haben eigentlich das Gefühl der phonetischen Sonderklasse, weil wir haben Autorinnen und Autoren eingeladen, die sich alle durch einen besonderen tonalen Zugang zu ihren Texten auszeichnen aus unserer Sicht und freuen uns sehr über Nava Ibrahimi, Daniel Wisser und Natascha Gangl.
0: Ja, anhand dieser Programmierung merkt man ja auch schon, wohin die Reise geht. Das Literaturfest Salzburg hat heuer einen roten Faden, einen thematischen Schwerpunkt. Der lautet die Sprache Musik. Es geht also auch um die enge Verbindung zwischen Musik und Literatur. Ich finde das großartig, denn ist es nicht so, dass das oft Hand in Hand geht, gerade auch bei Texten. Wir haben zuvor jetzt die Querschläger gehört. Da merkt man ja auch, dass dann ja immer auch Dichter und Dichterinnen am Werk, oder?
1: Ja, unbedingt. Und was uns eben wichtig war, als wir uns auf diese Idee festgelegt haben und beschlossen haben, dass wir uns diesmal ein Thema wünschen, einen roten Faden, der thematisch alles zusammenhält, da haben wir relativ schnell beschlossen, wir wollen es jetzt nicht dabei belassen, dass wir einfach schreibende Musikerinnen und Musiker einladen, sondern wir wollen vor allem auch ein besonderes Augenmerk legen auf die Töne in den Texten. Was dabei herauskommt, wenn man ein besonderes Ohr sozusagen anlegt an die Texte und einmal schaut, wie arbeiten die denn mit ihrem Klang? Wie tragen die ihre Texte vor? Was entsteht da vielleicht in einem phonetischen Sinne, das mir vorher womöglich gar nicht bewusst gewesen ist als Leserin und als Leser? Und das wollten wir eben dem Publikum diesmal anbieten. Im Jazzit am Donnerstag beim Literaturfest haben wir Gäste eingeladen, die alle sich durch einen ganz besonderen Zugang zu ihren Texten auszeichnen, die sehr rural mit ihren Texten umgehen, sehr innerlich, aber auch mit einer großen Poesie und mit einer unschlagbaren Wucht auch sich ihren Texten widmen. Und mit denen wollten wir sprechen, vor allem über die Herkunft der Sprache, die Entstehung ihrer Texte. Und ja, natürlich, da es vornehmlich Musikerinnen und Musiker sind, selbstverständlich auch Literatinnen, Literaten sind, mitunter beides, haben wir hier im Jazzit einen besonders symbiotischen Abend, ja, wo wirklich die Bereiche sicher am deutlichsten verschwimmen, meine ich. Mhm. Das ist natürlich ein bisschen ein Wagnis, weil da sozusagen die klassische Lesung jetzt überhaupt nur einmal vorkommt am Donnerstag im Jazzit. Dafür werden wir uns in einen Diskurs begeben, der uns möglicherweise für die weiteren Lesungen auch dann wieder viel Aufschluss und neuere Sichtweisen liefert.
0: Mhm. Lesen im Jazzit wird Milena Klien. Das ist eine ganz spannende Frau. Sie ist Bassistin und Co-Songwriterin der Band Endless Wellness. Das sind ja einige Salzburger und Salzburgerinnen in dieser Band versammelt. Und sie ist auch Salzburgerin, oder?
1: Ganz genau.
0: Und sie ist auch literarisch aktiv. Also ganz nicht genau. Nur als Songwriterin, sondern auch quasi das gedruckte Wort.
1: Ja, das ist Milena Klien ist eine schreibende Musikerin. Ich würde fast sagen, ihr ist eigentlich die Rockstar-Karriere dazwischen gekommen, als ich sie kennengelernt habe vor vielen Jahren in Salzburg, waren wir beide Schreibende, haben begonnen gerade zu schreiben, vor allem sie ist deutlich jünger. Und Milena ist deshalb eine sehr spannende Person, die wir unbedingt dabei haben wollten beim Literaturfest und über die wir uns irrsinnig freuen, dass sie auch zugesagt hat. Sie ist im Augenblick eine der gefragtesten Musikerinnen im deutschsprachigen Raum. Sie kommt, wie Sie sagen, aus Salzburg. Sie hat ihre Ursprünge im Literarischen und sie wird uns vorlesen und mit mir sprechen auch über die Genese ihrer Texte, über ihre Zugänge, darüber, wie das gekommen ist, dass sie sozusagen einfach zur Musikerin avanciert ist. Und was mich ganz besonders freut, auch Doris Leeb wird im Jazzy zu Gast sein an diesem Abend, die ja ausschließlich im Dialekt schreibt und liest.
0: Spannende Sache. Wir hören jetzt Endless Wellness mit dem Titel Kinder.

0: Das Literaturfest Salzburg geht kommende Woche über die Bühne in der Landeshauptstadt. Es gibt am Freitag einen Nachmittag im Kurgarten in diesem Festzentrum, der auch mit der Sprache der Region zu tun hat und mit Menschen, die auch musikalisch aktiv sind. Zum Beispiel Thomas Mulitzer wird auch zu hören sein. Das ist ja ein Autor, der auch in der Band ist. Das ist auch so diese Doppelbegabung bei ihm, oder?
1: Ja, wir haben einige Autoren, die auch in Bands spielen. Elias Hirschl ist einer davon, Thomas Mulitzer. Natürlich auch am Freitag in der Arge Christiane Rösinger, die ja mit den Lassie Singers bekannt geworden ist und zuletzt durch Stefanie Sargnagel und das Buch Iowa, die Reise, die Sargnagel mit Rösinger unternommen hat. Also wir haben mehrere MusikerInnen da, die Bücher schreiben, wo es vielleicht gar nicht so wichtig ist, sind sie jetzt Musikerin oder Literat. Aber was uns auch wichtig ist beim Literaturfest, dass wir natürlich auch lokale Autorinnen und Autoren eine Bühne bieten, dass wir auch örtliche Verlage mit einbinden, genauso wie deutsche Verlage, Schweizer Verlage. Wir haben internationale Gäste, aber gerade der Kurgarten, das Festzentrum ist auch immer so die Bühne für ansässige SchriftstellerInnen, auf die wir uns sehr freuen.
0: Birgit Birnbacher wird selbst nicht lesen beim Literaturfest Salzburg. Dazu ist sie zu bescheiden, als dass sie sich selbst einen Lesetermin auch gegeben hätte. Aber aus Goldegg ebenfalls ist Thomas Mulitzer, oder?
1: Thomas Mulitzer stammt aus Goldegg, ja, lebt in Salzburg, hat mehrere Bücher veröffentlicht, unter anderem das Buch Tau. Ja, was gewissermaßen eine Reaktion auf Thomas Bernhard auch ist und das Innergebirg. Und zuletzt ein Buch über eine Punkband auch geschrieben tatsächlich.
0: Mhm. Ja. Genau, so ein Roadtrip einer Band. Ja, Elias Hirschl, das ist jetzt auch ein Name, den man österreichweit gut kennt. Er hat einen neuen Roman, auch bei Schollnei, Schleifen. Und man weiß, dass er auch Musiker ist. Ich habe jetzt einen Titel ausgesucht, den er gemeinsam mit Jasmo aufgenommen hat. Entschuldigung.
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1: Möchten auch Sie sich entschuldigen?
2: Ja, ich möchte mich entschuldigen.

0: 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Entschuldigung, der Song ist noch nicht vorbei.
1: Vorbei.
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0: wirklich leid. Es tut mir von ganzem Herzen leid. 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Es tut mir leid, dass ihr das anhören musstet. Es tut mir leid, das Internet mit meiner Präsenz zu belästigen.
1: Entschuldigung, es tut mir voll leid.
2: Entschuldigung.
3: Entschuldigung.
4: Elias, entschuldige bitte.
3: Entschuldigung.
5: Entschuldigung.
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3: Entschuldigung.
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8: Tut mir leid.
3: Entschuldigung.
9: Entschuldigung.
10: Entschuldigung.
11: Entschuldigung. Von Elias Hirschl und Jasmo. Bleiben wir beim Freitag, Birgit Birnbacher. Sie haben Christiane Rösinger schon erwähnt. Und das, finde ich, ist ein absolutes Highlight bei diesem Literaturfest Salzburg. Das ist so eine tolle Sängerin, so ein origineller Mensch, eine Erscheinung eigentlich. Wie sind Sie denn an Christiane Rösinger überhaupt herangekommen? Hat das gleich geklappt?
12: Also wir haben uns gewünscht im Kuratorinnen-Team, eine ältere Frau dabei zu haben. Wir wollten eine Frau, die cool ist, die tolle Literatur verkörpert, die tiefgründig ist und die uns in diesen Indie-Freitag hineinpasst. Und wir haben uns erträumt, dass unser liebster Gast Christiane Rösinger wäre. Und es war ein, ich darf es glaube ich verraten, es war ein totaler gedanklicher Volltreffer insofern, als wir gar nicht wussten, dass Christiane Rösinger in diesem Frühjahr ein Buch haben wird. Und als wir dann erfuhren, sie wird ein neues Buch haben, The Joy of Aging, das sie vorstellen wird im Rahmen des Literaturfests am Freitag in der AGE, ja, da war die Freude natürlich groß. Und dann haben wir gesagt, wir müssen sie einladen, wir müssen schauen, dass das klappt und haben uns angestrengt und dann hat es geklappt. Ein wirklicher Glücksfall. Die Veranstaltung war dann auch augenblicklich ausverkauft und wir mussten auch wechseln in den großen Saal, worüber wir uns natürlich sehr freuen. Ich glaube, dass jetzt sogar durch diesen Wechsel noch ein paar Karten gibt.
11: Sehr schön. Tatsächlich sind einige wenige Veranstaltungen am Abend mit Eintritt. Sehr viele oder tatsächlich der Großteil der Veranstaltungen sind bei freiem Eintritt zugänglich beim 18. Literaturfest Salzburg. Ja, und für alle, die Christiane Rösinger versäumen werden, heuer spielen wir jetzt zum Trost das Lied Verloren.
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0: Christiane Rösinger live zu erleben in Salzburg am Freitag, dem 29. Mai. Mit viel Glück gibt es vielleicht sogar jetzt noch Karten, denn wir haben gehört, es wurde in den größeren Raum in der AG Kultur verlegt, dieser Auftritt. Aber wir wechseln jetzt zum Samstag, Birgit Birnbacher. Am Samstagabend ist Anja Kampmann zu erleben. Auch sie, eine Deutsche, die seit Jahren mit ihren Romanen überzeugt und auch für den Deutschen Buchpreis nominiert war und international renommiert ist. Das ist auch ein großer Fisch, den Sie da an Land gezogen haben mit dieser Autorin Anja Kampmann.
1: Anja Kampmann, die ja jetzt auch nominiert war zum Preis der Leipziger Buchmesse mit diesem Buch »Die Wut ist ein heller Stern«, das in der NZZ bereits als einer der besten Romane zum Nationalsozialismus überhaupt bezeichnet worden ist, ist für uns ein beeindruckender Gast, weil wenn man Anja Kampmann einmal gehört hat und einmal in einen Roman von ihr versunken ist, dann merkt man sofort, dass sie eine ganz eigene Klangsprache verfolgt. Und wenn man ihre Bücher mit einem phonetischen Ohr hören möchte, dann ist es ein unglaubliches Erlebnis. Und was sie zusätzlich schafft, ist, dass sie sich wirklich so wichtigen, schwergewichtigen Themen widmet mit einer unglaublichen handwerklichen Fähigkeit. Eine tolle Autorin bei uns zu Gast in Salzburg.
0: Generell möchte ich gratulieren zu diesem ersten gemeinsamen Programm für ein Literaturfest Salzburg, dass Sie, Birgit Birnbacher, gemeinsam mit Carmen Schwarz und Nadine Samija gestaltet haben. Da ist sehr viel Wissen und Gespür und Lust und Liebe in dieses Programm eingeflossen. Das merkt man sofort. Die Vielfalt ist auch beeindruckend. Ich hoffe, dass alles so funktioniert wie geplant. Das Wetter soll ja passen und das wünsche ich Ihnen auch. Und gutes Gelingen beim 18. Literaturfest Salzburg.
1: Vielen Dank.
0: Ich sage danke fürs Kommen und wir verabschieden uns jetzt mit einem Goldegger, habe ich mir gedacht. Thomas Mulitzer, ein Lied, das ich auch sehr, sehr gerne mag von ihm. Schon wieder was passiert.

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1: Im Nachrichtenstudio Markus Langer. Die sogenannte Geräteretterprämie wird offenbar stark genutzt. Das Umweltministerium spricht von großem Interesse für die Förderaktion. Wer ein defektes Elektrogerät hat, kann die Prämie seit Anfang des Jahres beantragen. Die künftige Finanzierung muss aber in der Regierung noch verhandelt werden. Hanna Sommersacher.
2: Ob streikende Kaffeemaschine oder kaputte Waschmaschine. Seit Jänner kann man die neue Geräteretterprämie beantragen, das Nachfolgemodell zum Reparaturbonus. Mit rund 30 Millionen Euro pro Jahr fördert der Staat die Reparatur von Elektrogeräten, die Hälfte der Kosten, maximal 130 Euro pro Gerät. Das Angebot werde stark genutzt. Knapp 100.000 Geräte seien bereits repariert worden. Vor allem Kaffeemaschinen, Waschmaschinen und Geschirrspüler, sagt Umweltminister Norbert Totschnig, ÖVP. Doch wie es mit der Finanzierung weitergeht, lässt der Minister offen.
3: Wir müssen genau anschauen, wie wir die Finanzierung für die nächsten Jahre sichern. Da steht alles zur Diskussion, aber ich bitte in dem Fall abzuwarten, bis die Budgetrede gehalten ist.
2: Somit ist noch unklar, ob die Geräteretterprämie die Einsparungen im Budget überdauern wird.
1: Alle Menschen in Wien sollen künftig eine Paketbox ganz in ihrer Nähe haben. Das ist eines der Ziele im sogenannten Masterplan Urbane Logistik, der kürzlich im Wiener Gemeinderat beschlossen worden ist. Das von den Wiener Stadtwerken koordinierte Nextbox-Netzwerk soll dazu in den nächsten Jahren stark wachsen. In Pakistan sind bei einem Bombenanschlag auf einen Zug mit Soldaten mindestens 30 Menschen getötet worden. Es gibt mehr als 100 Verletzte. Eine Separatistengruppe bekannte sich zu der Tat. In Zentralafrika breitet sich das Ebola-Virus weiter aus. In der Demokratischen Republik Kongo gibt es, nach Angaben der Weltgesundheitsorganisation WHO, bereits 200 mutmaßliche Todesfälle. Die Formel-1-Weltmeisterschaft geht heute Abend mit dem großen Preis von Kanada weiter. Die Mercedes-Piloten George Russell und Kimi Antonelli sind dabei klare Favoriten, Gerhard Prohaska.
4: Ja, zuerst hat George Russell den Sprint gewonnen, danach hat er sich die Pole Position geschnappt. Der Brite ist auf seiner Lieblingsstrecke eine Macht.
5: Nice work, nice work.
4: Yeah! Der WM-führende Kimi Antonelli, der hat sich zumindest gestern die Zähne ausgebissen und lauert auf Rang 2.
6: George is super strong here, so definitely it's gonna be a tight fight.
4: Dahinter in Reihe 2 stehen die beiden McLaren, dritter Weltmeister Lando Norris, vierter Oscar Piastri, fünfter Lewis Hamilton und sechster Max Verstappen, für den der prognostizierte Regen der einzige Strohhalm ist.
7: Ich glaube, er wird schon für Chaos geben.
4: Los geht's in Montreal um 22 Uhr.
1: Das waren die Nachrichten mit Markus Langer. Und nun zum Wetter.
8: Ein Hochdruckgebiet mit Zentrum über den Benelux-Staaten garantiert ganz Österreich einen sommerlichen und stabilen Pfingstmontag. Noch sind einzelne Schauerzellen unterwegs. Sie ziehen von Nord nach Süd und verschwinden rasch wieder. Die Temperaturen gehen über Nacht auf 20 bis 10 Grad zurück. Im Freiwald wird es kühler. Morgen ist es durchweg sonnig, teils diesig, mit 26 bis 32 Grad am Nachmittag und 13 bis 17 in 2000 Meter. Im Bergland und im Osten wird der Wind erneut mäßig bis lebhaft. So viel zum Wetter von Manfred Bauer.
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1: Im Nachrichtenstudio Markus Langer. Für Millionen Muslime beginnt der Hadsch, die große Pilgerreise nach Mekka. Die Sicherheitsvorkehrungen in Saudi-Arabien sind enorm. Sandra Sabo.
2: Für muslimische Gläubige ist der Hadsch eine Pflicht, unter der Voraussetzung, dass man die Reise finanziell und körperlich leisten kann. 1,6 Millionen Menschen haben im vergangenen Jahr daran teilgenommen. Vor den Corona-Jahren waren es fast 1 Million mehr. Saudi-Arabien legt fest, aus welchem Land wie viele Menschen einreisen dürfen. Aus Österreich sollen es laut einem Reiseveranstalter rund 800 Personen sein. Die islamische Theologin Irem Kurt von der Uni Wien sagt,
3: vor allem wenn es gläubige Muslime sind, die den Glauben wirklich auch sehr fromm ausleben, ist das der Ort, wo eben der Koran herabgesandt wurde, wo der Prophet gewirkt hat.
2: Der Hadsch endet heuer am Freitag. In den vergangenen Jahren haben immer wieder Massenpaniken und Terroranschläge für viele Tote während des Hadsch gesorgt.
1: Eine Weiterführung der sogenannten Geräteretterprämie im nächsten Jahr steht noch nicht fest. Umweltminister Trotschnik verweist darauf, dass dies noch beim Budget verhandelt wird. Seit Anfang des Jahres sind bereits fast 100.000 Reparaturbons eingelöst worden. Nach den Parlamentswahlen in Zypern liegen die Konservativen der demokratischen Gesamtbewegung in Führung. Sie kommen auf etwa 27%. Die politische Macht liegt laut Verfassung aber beim Staatsoberhaupt, das direkt vom Volk gewählt wird. Am Lenksee in Kärnten ist es zu einem tödlichen Badeunfall gekommen. Ein in St. Veit lebender 22-jähriger Rumäne erlitt beim Schwimmen einen Schwächeanfall. Nach 40 Minuten wurde er aus 14 Metern Tiefe geborgen. Für ihn kam jede Hilfe zu spät. In Wien-Landstraße ist vergangene Nacht ein Brand in einem Wohnhaus in der Schlachthausgasse ausgebrochen. Katharina Pawlowski.
4: Als die Feuerwehr gegen 1 Uhr früh am Einsatzort in der Schlachthausgasse eintrifft, schlagen bereits Flammen aus den Fenstern der brennenden Wohnung und des vorgelagerten Ganges. Das Stiegenhaus ist verraucht. Hausbewohnern in den darüberliegenden Stöcken ist deshalb der Fluchtweg abgeschnitten. Durch herabfallende Teile hat sich der Brand bereits auf eine Terrasse im Erdgeschoss ausgebreitet. Während dem 61-jährigen Mieter die Flucht aus der Brandwohnung gelingt, sind seine 60-jährige Frau und ihr Hund von den Flammen eingeschlossen. Die Feuerwehr schafft es schließlich, sie aus der Gefahrenzone zu bringen. Auch weitere Hausbewohner werden mit Fluchtfiltermasken ins Freie gebracht. Nach 3 Stunden ist der Brand gelöscht. Die 60-jährige Frau und ihr Mann werden mit einer leichten Rauchgasvergiftung ins Spital gebracht. Die Brandursache ist noch unklar.
1: Das waren die Nachrichten mit Markus Langer. Und nun zum Wetter.
5: Bis zu 32 Grad heiß geworden ist es heute in Kärnten im Lavanttal. Auch morgen am Pfingstmontag gibt es bis zu 32 Grad bei uns in Österreich. 13 bis 17 Grad in 2000 Meter Seehöhe. Im Gegensatz zu heute garantiert ein Hochdruckgebiet mit Zentrum über den Benelux-Staaten auch dem Norden unseres Landes durchwegs stabiles Wetter. Auf den Bergen sowie ganz im Osten, vom Weinviertel bis zur südlichen Steiermark, frischt im Laufe des Tages wieder mäßiger bis lebhafter Nordwind auf. So viel zum Wetter von Manfred Bauer.
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2: Im Nachrichtenstudio Markus Langer. Russland hat die Ukraine vergangene Nacht massiv angegriffen, vor allem die Hauptstadt Kiew. Zum bereits dritten Mal in diesem Krieg hat Russland die Mittelstreckenrakete Oreschnik eingesetzt, Christian Lininger.
3: Um 1 Uhr Nacht beginnt das Dauerbombardement auf Kiew. Wohnhäuser, Schulen, Einkaufszentren, ein Markt, ein Museum, eine U-Bahn-Station werden getroffen und auch der berühmte Maidan-Platz im Zentrum, die Residenz des albanischen Botschafters, das Radio- und Fernsehstudio der ARD. Von 4 Toten und mehr als 80 Verletzten berichten die Behörden. Der ukrainische Präsident Volodymyr Zelensky gibt, als er die Schäden sieht, die Zurückhaltung auf.
4: Just crazy assholes.
3: Verrückte Arschlöcher sind das, sagt er. 600 Drohnen und 90 Raketen und Marschflugkörper hat Russland abgefeuert. Die Stadt Bila-Zerkva wurde von einer besonders zerstörerischen Waffe getroffen, von der Mittelstreckenrakete Oreschnik, die schneller und größer als die meisten der sonst eingesetzten Kurzstreckenraketen und überdies mit Mehrfachsprengköpfen ausgerüstet ist. Was genau von ihr beschädigt wurde, ist noch unklar.
2: US-Präsident Trump dämpft nun Hoffnungen auf einen raschen Durchbruch bei den Iran-Gesprächen. Er habe seine Unterhändler angewiesen, ein Abkommen nicht zu überstürzen, erklärte Trump auf der Plattform Truth Social. Beide Seiten müssten sich Zeit nehmen, um Fehler zu vermeiden. Nach den Parlamentswahlen in Zypern liegen die Konservativen der demokratischen Gesamtbewegung in Führung. Sie kommen auf etwa 27%. Die politische Macht liegt laut Verfassung aber beim Staatsoberhaupt, das direkt vom Volk gewählt wird. In Pakistan sind bei einem Anschlag auf einen Zug mit Soldaten mindestens 30 Menschen getötet worden. Es gibt mehr als 100 Verletzte. Eine Separatistengruppe bekannte sich zu dem Anschlag. 1,5 Millionen Muslime treten derzeit den Hadsch, die große Pilgerreise nach Mekka, an. Die Sicherheitsvorkehrungen in Saudi-Arabien sind enorm. Jeder Muslim ist angehalten, mindestens einmal im Leben an der Pilgerfahrt teilzunehmen, wenn er gesundheitlich und wirtschaftlich dazu in der Lage ist. In Zentralafrika breitet sich Ebola weiter aus. Uganda meldet 5 bestätigte Fälle. In der Demokratischen Republik Kongo gibt es nach WHO-Angaben bereits 200 mutmaßliche Todesfälle. Veronika Filiz.
5: Ganzkörperanzug, Handschuhe, Maske mit Visier. Aus Angst vor einer Ansteckung längst Alltag für die Pfleger und Ärztinnen in Goma im Osten des Kongo. Mehr als 860 Verdachtsfälle gibt es mittlerweile landesweit und 200 Todesfälle. Das sind mehr als 100 Ebola-Infektionen und gut 30 Todesfälle mehr als am Vortag. Und die Weltgesundheitsorganisation geht überhaupt von weit höheren Zahlen aus, weil der Ebola-Ausbruch wochenlang unbemerkt geblieben ist und nicht alle Fälle gemeldet werden. So ist es keine echte Überraschung, dass es auch im Nachbarland Uganda schon 5 bestätigte Fälle gibt. Das Ebola-Virus hat indirekt auch die Fußball-WM erreicht. Das kongolesische Team soll sich vor der Weltmeisterschaft 21 Tage lang isolieren, fordert der Gastgeber USA. Sonst könnte die Einreise verweigert werden. Auch aus Angst vor einer Ansteckung.
2: Und wir kommen zum Sport, heute mit Christoph Ott.
6: Bei der Eishockey-Weltmeisterschaft in der Schweiz spielt Österreich derzeit gegen Finnland. Nach 2 Dritteln liegen die Österreicher gegen die bei dieser WM noch ungeschlagenen Finnen bereits mit 0:4 zurück. Radprofi Felix Gall kommt bei der 15. Etappe beim Giro d'Italia mit dem Hauptfeld als 56. ins Ziel und bleibt damit in der Gesamtwertung unverändert Dritter. Der Tagessieg geht an den Norweger Fredrik Dvaršnes. Beim Mountainbike-Weltcup im tschechischen Nové Mesto gewinnt Laura Stieger den olympischen Cross-Country-Bewerb vor der Schwedin Jenny Rieswetz und der Schweizerin Sina Frey. In der WHA der Handballliga der Frauen lautet das Finale zum 7. Mal in Serie Hypo Niederösterreich gegen Wad Atzgersdorf. Die Niederösterreicherinnen gewinnen das Halbfinalrückspiel gegen die MGA Pfeifers mit 35:23. Atzgersdorf schlägt Tulln im Rückspiel mit 29:21. Die Best-of-Three-Finalserie startet dann am Donnerstag. Und in diesen Augenblicken startet der Formel 1 Grand Prix in Montreal. Von der Pole Position geht Mercedes-Pilot George Russell vor seinem Teamkollegen Kimi Antonelli und den McLaren-Piloten Norris und Piastri ins Rennen.
2: Das waren die Nachrichten mit Markus Langer. Und nun zum Wetter.
0: Ein heißer und stabiler Pfingstmontag steht in ganz Österreich bevor. In diesen Stunden klingen letzte Schauer, die über Oberösterreich südwärts ziehen, ab. Die Temperaturen gehen bis morgen früh auf 20 bis 10 Grad zurück. Im Freiwald und in einzelnen Tälern wird es kühler. Morgen ist es durchweg sonnig, teilweise diesig. Und am Nachmittag gibt es 26 bis 32 Grad. In 2000 Meter 13 bis 17 Grad. Dazu kommt im Bergland und im Osten neuerlich mäßiger bis lebhafter Nordwind. So viel zum Wetter von Manfred Bauer.
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1: Im Nachrichtenstudio Markus Langer. US-Präsident Trump dämpft nun Hoffnungen auf einen raschen Durchbruch bei den Iran-Gesprächen. Auch im Iran äußert man sich zurückhaltend, ORF-Korrespondentin Rosa Leyen.
2: Seit heute früh betonen Vertreter der Islamischen Republik, dass in den Entwürfen kein Wort zum angereicherten Uranvorrat enthalten ist. Und es heißt, dass iranische eingefrorene Gelder freigegeben werden sollten.
3: They say the money of Iran should, the blocked money should be released.
2: Der Politologe Mohammad meint, es sei zu früh, um zu beurteilen, ob es ein Abkommen geben wird. Noch sind viele Fragen offen. Wenn es zu einem verlängerten Waffenstillstand kommt und die Wiederaufnahme der Verhandlungen vereinbart wird, so ist und bleibt alles höchst fragil.
1: Russland hat in der Nacht die Ukraine massiv angegriffen, vor allem die Hauptstadt Kiew. Laut Behörden wurden 4 Menschen getötet und Dutzende weitere verletzt. Die Causa um eine irrtümlich entfernte Gebärmutter dürfte vor Gericht fortgesetzt werden. Die Vergleichsverhandlungen mit dem Kepler-Uniklinikum Linz sind laut Rainer Hable, dem Anwalt der betroffenen Frau, gescheitert. Elisabeth Hufnagel.
4: Das Cook streite weiterhin seinen Fehler ab, sagt Rainer Hable. Seine Mandantin werde als bedauerlicher Einzelfall gehandelt und soll mit 70.000 Euro abgespeist werden. Ein Hoffnungsschimmer für seine Mandantin wäre die Möglichkeit einer Gebärmuttertransplantation. Die Kosten dafür solle das Krankenhaus übernehmen. Seiner 30-jährigen Mandantin ist im August letzten Jahres irrtümlich die gesunde Gebärmutter entfernt worden. Zuvor ist bei der Frau durch eine verunreinigte Gewebeprobe Krebs diagnostiziert worden. Nach der OP ist festgestellt worden, dass sie gesund war.
1: Bei den Tennis French Open müssen sich die Österreicherinnen Lilli Tagger und Sinja Kraus bei ihrem Grand Slam Debüt bereits in der ersten Runde geschlagen geben. Christoph Ott.
5: Tagger, die im Vorjahr noch bei den Juniorinnen gewonnen hat, verliert bei ihrem Major-Auftakt in etwas mehr als 2 Stunden mit 3:6, 6:3 und 4:6 gegen Dels Nummer 32 gesetzte Chinesin Wang Xinyu.
6: Ich glaube, ich wollte am Anfang alles ein bisschen zu sehr kontrollieren und sagen wir so, habe nicht mein Spiel ein bisschen gehen lassen. Aber ich glaube, man lernt daraus, wie man natürlich es nicht schon mal in gewisse Situationen damit umgeht.
5: Auch Sinja Kraus, die sich erfolgreich durch die Quali gespielt hat, muss sich in der ersten Runde der Weltranglisten 11. Belinda Bencic aus der Schweiz klar in 2 Sätzen mit 2:6 und 3:6 geschlagen geben. Kann aber viel von dem Match im größten Sandplatzstadion der Welt mitnehmen.
7: Das war ein tolles Match. Ich habe mich super gefühlt. Ich meine, ich habe trotzdem 3 Matches hier gewonnen und es sind auf jeden Fall die Matches auch, die ich brauche. Das, was ich heute da gespielt habe und die mir in Zukunft sicher helfen werden.
5: Morgen steigen dann mit Anastasia Potapova, Julia Grape und Juri Rodionov 3 weitere ÖTV-Asse bei den French Open in das Turniergeschehen ein.
1: Das waren die Nachrichten mit Markus Langer. Und nun zum Wetter.
8: Auf den heißen Pfingstsonntag mit einzelnen Regenschauern folgt ein heißer Pfingstmontag ganz ohne Regenschauer oder Gewitter. Es ist ein Hochdruckgebiet mit Zentrum über den Benelux-Staaten, das auch dem Norden unseres Landes durchwegs stabiles Wetter garantiert. Die Luft erwärmt sich morgen auf 26 bis 32 Grad. In 2000 Meter Seehöhe gibt es 13 bis 17 Grad. Dazu kommt im Bergland und im Osten neuerlich mäßiger bis lebhafter Nordwind. So viel zum Wetter von Manfred Bauer.
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1: Heute ist Montag, der 25. Mai, im Nachrichtenstudio Markus Langer. In der Koalition gibt es weiterhin unterschiedliche Positionen zur Karenzregelung. Während die SPÖ auf Änderungen drängt und Väter mehr in die Pflicht nehmen will, zeigt sich die ÖVP skeptisch und untermauert dies mit einer aktuellen Umfrage. Felix Nowak.
2: Nur ein Viertel der Befragten will eine gesetzliche Verpflichtung, die Karenz halbe-halbe zwischen beiden Eltern aufzuteilen. Das ergibt eine Online-Umfrage des Demox-Instituts, die die ÖVP in Auftrag gegeben hat. Demnach ist der Anteil bei den Männern mit 28% sogar höher als bei den Frauen mit 20%. Männer sprechen sich also noch eher für eine 50-50-Verpflichtung aus. Familienministerin Bauer, ÖVP, pocht auf Wahlfreiheit und den Ausbau der Kinderbetreuung. Eine sofortige Halbe-Halbe-Verpflichtung fordert allerdings auch SPÖ-Frauenministerin Holzleitner nicht. Längerfristig soll es für sie aber in diese Richtung gehen. Bisher konnte sich die Regierung in dieser Sache nur auf eine Arbeitsgruppe einigen.
1: Die sogenannte Geräteretterprämie wird offenbar stark genutzt. Die künftige Finanzierung muss aber noch verhandelt werden. Hanna Sommersacher.
3: Ob streikende Kaffeemaschine oder kaputte Waschmaschine. Seit Jänner kann man die neue Geräteretterprämie beantragen, das Nachfolgemodell zum Reparaturbonus. Mit rund 30 Millionen Euro pro Jahr fördert der Staat die Reparatur von Elektrogeräten, die Hälfte der Kosten, maximal 130 Euro pro Gerät. Das Angebot werde stark genutzt. Knapp 100.000 Geräte seien bereits repariert worden. Vor allem Kaffeemaschinen, Waschmaschinen und Geschirrspüler, sagt Umweltminister Norbert Totschnig, ÖVP. Doch wie es mit der Finanzierung weitergeht, lässt der Minister offen.
4: Wir müssen genau anschauen, wie wir die Finanzierung für die nächsten Jahre sichern. Da steht alles zur Diskussion, aber ich bitte in dem Fall abzuwarten, bis die Budgetrede gehalten ist.
3: Somit ist noch unklar, ob die Geräteretterprämie die Einsparungen im Budget überdauern wird.
1: US-Präsident Trump dämpft nun Hoffnungen auf einen raschen Durchbruch bei den Iran-Gesprächen. Beide Seiten müssten sich Zeit nehmen, um Fehler zu vermeiden, meinte Trump. Russland hat vergangene Nacht die Ukraine massiv angegriffen, vor allem die Hauptstadt Kiew. Laut Behörden wurden 4 Menschen getötet und Dutzende weitere verletzt. Nach den Parlamentswahlen in Zypern liegen die Konservativen in Führung. Sie kommen auf etwa 27%. Die politische Macht liegt laut Verfassung aber beim Staatsoberhaupt. Mercedes-Pilot Kimi Antonelli gewinnt den Formel-1 Grand Prix von Kanada. Sein Teamkollege und Sprintsieger George Russell ist ausgeschieden. Gerhard Prohaska.
5: Ja, 30 Runden lang hat sich der 19-jährige Jungster einen erbitterten Kampf mit seinem Teamkollegen George Russell geliefert. Dort mehrfach die Führung gewechselt, da war man mehrfach knapp dran an einer Kollision. Dann stoppt Russell im Motorschaden und damit war der Weg frei für Kimi Antonelli, der im 5. Rennen der Saison den 4. Sieg feiert.
6: Yeah, thank you everyone. Not the way I wanted to win. Yeah, we'll take it.
5: Lewis Hamilton wird im Ferrari starker Zweiter vor Max Verstappen im Red Bull, 4. Charles Leclerc und 5. Hadjar. In der Weltmeisterschaft hat Antonelli jetzt schon 43 Punkte Vorsprung auf Russell.
1: Das waren die Nachrichten mit Markus Langer. Und nun zum Wetter.
7: Ein heißer und stabiler Pfingstmontag steht in ganz Österreich bevor. Es ist ein Hochdruckgebiet mit Zentrum über den Benelux-Staaten, das auch dem Norden unseres Landes durchwegs stabiles Wetter garantiert. Mit Frühtemperaturen von 5 Grad im Freiwald und 20 Grad in der Wiener Innenstadt ist zu rechnen und mit Höchstwerten von 26 bis 32 Grad. Auf den Bergen sowie im Osten, vom Weinviertel bis zur südlichen Steiermark, frischt wieder mäßiger bis lebhafter Nordwind auf. So viel zum Wetter von Manfred Bauer.
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1: Im Studio Daniel Theissl. Es ist 1 Uhr. Wählen mit 16 hat sich in Österreich bewährt. Seit 18 Jahren dürfen an Wahltagen auch 16-Jährige ihre Stimme abgeben. Damalige Zweifel, dass junge Menschen sich zu wenig für Politik interessieren würden, haben sich im Laufe der Jahre nicht bestätigt, berichtet Tanja Malle.
2: Österreich war 2008 Vorreiter beim Wählen ab 16. Zweifel daran, ob junge Menschen reif genug dafür sind, können Studien mittlerweile ausräumen. Silvia Kritzinger vom Institut für Staatswissenschaft der Uni Wien.
3: Also grundsätzlich kann man sagen, seit wir das seit 2008 immer wieder uns anschauen, dass tatsächlich die jungen Menschen wissen, welche Partei jene Partei ist, die sie am besten repräsentiert und diese politische Reife durchaus gegeben ist.
2: Die Hoffnung, dass die Wahlalterssenkung dafür sorgt, dass junge Menschen dauerhaft an Wahlen teilnehmen und sich so die Wahlbeteiligung nachhaltig erhöhen wird, hat sich nicht erfüllt. Soll heißen,
3: dass sozusagen Personen, die das erste Mal mit 16 zur Wahl gegangen sind, nicht weniger oder mehr Wahlbeteiligung langfristig als solches aufweisen.
2: So Forscherin Kritzinger.
1: Die Zahl der Ebola-Verdachtsfälle im Kongo steigt erneut. Laut Weltgesundheitsorganisation auf mehr als 900. Die Eindämmung gestalte sich schwierig, da es für den aktuellen Virusstamm weder einen zugelassenen Impfstoff noch eine etablierte Behandlung gibt, sagt der WHO-Chef. Dritte Niederlage in Folge für Österreichs Eishockey-Team bei der Weltmeisterschaft in Zürich. Die Österreicher verlieren wie erwartet gegen Top-Nation Finnland 2:5. Christoph Ott berichtet.
4: Die Finnen mit 13 NHL-Spielern im Kader haben sich wie erwartet als zu stark für die Österreicher erwiesen und das Team von Roger Bader zum Teil schwindelig gespielt. Dennoch zieht der Teamchef ein positives Fazit.
5: Ich bin eigentlich mit dem Spiel sehr zufrieden, wenn man einfach die Verhältnisse zwischen diesen zwei Mannschaften berücksichtigt.
4: Nachdem die Österreicher nach 2 Dritteln schon mit 0:4 hinten waren, haben Mario Huber und Co. dennoch im letzten Spielabschnitt Moral bewiesen und diesen mit 2:1 für sich entschieden und so am Ende mit 2:5 gegen die noch ungeschlagenen Finnen verloren.
6: Ich glaube, wir haben über 60 Minuten eigentlich ein gutes Eishockey gezeigt. Ich finde dann, wie wir uns im dritten Drittel präsentiert haben, das war nochmal sehr positiv für uns und vor allem im Hinblick auf Dienstag. Und ich glaube, da können wir ein bisschen was mitnehmen von dem.
4: Am Dienstag haben die Österreicher dann im letzten Gruppenspiel mit einem Sieg gegen die USA noch die Chance, das Viertelfinale zu erreichen.
1: Und jetzt zum Wetter und zu Georg Brack.
7: Ein kräftiges Hochdruckgebiet liegt über Europa und bringt uns heute sehr sonniges und für Ende Mai außergewöhnlich warmes Wetter. Wir starten heute bei Temperaturen zwischen 6 Grad etwa im Freiwald und 20 Grad in der Wiener Innenstadt in den Tag und der Nachmittag bringt 25 bis 32 Grad. Dazu gibt's viel Sonnenschein, streckenweise ist der Himmel sogar völlig wolkenlos, durch etwas Sahara-Staub kann es zum Teil aber auch diesig sein. Im Bergland und im Osten frischt außerdem mäßiger bis lebhafter Nordwind auf.
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1: Im Studio Daniel Teissel. Es ist 2 Uhr. Die Unterkünfteplattform Airbnb steht stark unter Druck. Neue Funktionen sollen nun den Umsatz wieder ankurbeln, berichtet Martin Krachler.
2: In immer mehr Städten sollen jetzt auch Boutique-Hotels und unabhängig geführte Hotels in der App gelistet werden. Und auch Autovermietung, Flughafentransfers und in den USA Lebensmittellieferungen sollen jetzt nach und nach über Airbnb gebucht werden können. Die Neuerungen kommen aber nicht ganz freiwillig. Der Hintergrund ist ein Strategiewechsel wegen steigenden Drucks auf die Geschäftsidee. Groß geworden ist Airbnb mit dem Konzept, dass Private ihre Wohnung oder ihr Haus tageweise über die App vermieten können. Doch genau dieses Geschäftsmodell funktioniert an wichtigen, lukrativen Orten nicht mehr gut genug. Städte wie New York haben Kurzzeitvermietungen verboten. In Wien und Paris sind die Regeln stark eingeschränkt worden, teils nach Millionenstrafen für die Plattform. Und zum Beispiel in Barcelona sind immer wieder Menschen auf die Straße gegangen, weil das Airbnb-Geschäftsmodell Wohnungen für sie weniger und teurer gemacht haben soll.
1: Die Ölpreise sinken wieder, in der Hoffnung auf ein Friedensabkommen zwischen den USA und dem Iran. Ein Barrel Brent kostet derzeit rund 99 US-Dollar, der tiefste Stand seit über 2 Wochen. Ein Polizist ist in Berlin mit seinem Motorrad so schnell zur Arbeit gefahren, dass ihn Kollegen als Raser aus dem Verkehr gezogen haben. Er dürfte sich mit einem zweiten Motorradfahrer ein Rennen geliefert haben. Beide Fahrer sind angezeigt worden. 4. Sieg in Folge für Mercedes Formel-1-Rennfahrer Kimi Antonelli. Der Italiener gewinnt den Grand Prix in Montreal vor Lewis Hamilton und Max Verstappen. Gerd Prohaska berichtet.
3: Das war nichts für schwache Nerven. 30 Runden haben sich Kimi Antonelli und George Russell nichts geschenkt. Da haben nur Millimeter zur Kollision gefehlt. Am Ende bleibt Russell mit technischem Defekt liegen und damit war der Weg frei zum 4. Sieg in Serie für den 19-jährigen Jungstar.
4: Yeah, I mean, we'll take it. Another win and I'm very happy.
3: Und eins war gestern offensichtlich. Auf Teamchef Toto Wolff wartet wie einst bei Hamilton und Rosberg eine mental anstrengende Saison.
5: Man darf nicht zu viele Regeln machen. Man muss auch in Kauf nehmen, dass man vielleicht mal Punkte liegen lässt, aber das sind Rennfahrer.
3: Gestrahlt am Podium haben gestern auch Lewis Hamilton als Zweiter und Max Verstappen als Dritter.
6: For us, you know, to have our first podium, of course, is really positive.
3: In der Weltmeisterschaft hat Kimi Antonelli schon 43 Punkte Vorsprung auf George Russell.
1: Und jetzt zum Wetter und zu Georg Brack.
7: Der gestrige Pfingstsonntag war für einige Regionen der erste heiße Tag des Jahres, also der erste Tag mit mindestens 30 Grad. Und heute am Pfingstmontag geht's ähnlich weiter mit Höchstwerten zwischen 25 und 32 Grad. Dazu scheint von früh bis spät die Sonne, am Nachmittag kommen nur über manchen Bergen Quellwolken dazu und es bleibt meist trocken. Außerdem wird es windig und zwar vor allem in den Alpen und im Osten des Landes. Recht ähnlich auch morgen am Dienstag, am Mittwoch kommen im Westen und Süden ein paar Schauer oder Gewitter dazu.
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